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Ein herzliches Grüß Gott an alle hier in der Kapelle und an alle, die über die grüne Welle im ganzen Land mit uns mitbeten. Nach dem Rosenkranz beten wir Kreuz und Leiden 675 Absatz 3. Heute hat auch der Papst Geburtstag, darum beten wir zuerst für ihn. Allmächtiger Gott, du leitest deine Kirche durch den Heiligen Geist und schenkst dir in jeder Zeit Hilfe nach deinem Herzen. Segne Papst Leo mit Weisheit, Stärke und Demut, damit er dein Volk in Liebe führt, die Einheit der Kirche fördert und in Treue deine frohe Botschaft verbreitete. Stehe ihm bei mit deinem Geist, damit er ein glaubwürdiges Zeichen deiner Gegenwart in der Welt sei und die Hoffnung der Menschen stärke. Maria, Mutter der Kirche, begleite unseren Papst mit deinem mütterlichen Schutz. Dafür danken wir.

0: hast mit ihr. Du bist gebenedeit unter den Frauen und gebenedeit ist die Frucht deines Leibes, Jesus, deren uns den Glauben vermehre.
1: Heilige Maria, Mutter Gottes, bitte für uns Sünder, jetzt und in der Stunde unseres Todes. Amen.
0: Gegrüßet seist du, Maria, voller Gnade, der Herr ist mit dir. Du bist gebenedeit unter den Frauen. Ungewendet ist die Frucht deines Leibes, Jesus, der uns die Hoffnung stärkt.
1: Heilige Maria, Mutter Gottes, bitte für uns Sünder, jetzt und in der Stunde unseres Todes. Amen.
0: Gegrüßet seist du, Maria, voller Gnade, der Herr ist mit dir. Du bist gewendet unter den Frauen. Ungewendet ist die Frucht deines Leibes, Jesus, der uns die Liebe entzündet.
1: Heilige Maria,

0: Name, dein Wille geschehe wie im Himmel, so auf Erden.
1: Unser tägliches Brot gib uns heute und vergib uns unsere Schuld, wie auch wir vergeben unsere Schuldigen. Und führe uns nicht in Versuchung, sondern erlöse uns von den Bösen.
0: Gegrüßet seist du, Maria, voller Gnade, der Herr ist mit dir. Du bist gebenedeit unter den Frauen. Und gebenedeit ist die Frucht deines Leibes, Jesus, den du, Jungfrau, vom Heiligen Geist empfangen hast.
1: Heilige Maria, Mutter Gottes, bitte für uns Sünder, jetzt und in der Stunde unseres Todes. Amen.
0: Gegrüßet seist du, Maria, voller Gnade, der Herr ist mit dir. Du bist gebenedeit unter den Frauen. Und gebenedeit ist die Frucht deines Leibes, Jesus, den du, Jungfrau, vom Heiligen Geist empfangen hast.
1: Heilige Maria, Mutter Gottes, bitte für uns Sünder, jetzt und in der Stunde unseres Todes. Amen.
0: Gegrüßet seist du, Maria, voller Gnade, der Herr ist mit dir. Du bist gebenedeit unter den Frauen. Und gebenedeit ist die Frucht deines Leibes, Jesus, den du, Jungfrau, vom Heiligen Geist empfangen hast.
1: Heilige Maria, Mutter Gottes, bitte für uns Sünder, jetzt und in der Stunde unseres Todes. Amen.
0: Gegrüßet seist du, Maria, voller Gnade, der Herr ist mit dir. Du bist gebenedeit unter den Frauen. Und gebenedeit ist die Frucht deines Leibes, Jesus, den du, Jungfrau, vom Heiligen Geist empfangen hast.
1: Heilige Maria, Mutter Gottes, bitte für uns Sünder, jetzt und in der Stunde unseres Todes. Amen.
0: Gegrüßet seist du, Maria, voller Gnade, der Herr ist mit dir. Du bist gebenedeit unter den Frauen. Und gebenedeit ist die Frucht deines Leibes, Jesus, den du, Jungfrau, vom Heiligen Geist empfangen hast.
1: Heilige Maria, Mutter Gottes, bitte für uns Sünder, jetzt und in der Stunde unseres Todes. Amen.
0: Gegrüßet seist du, Maria, voller Gnade, der Herr ist mit dir. Du bist gebenedeit unter den Frauen. Und gebenedeit ist die Frucht deines Leibes, Jesus, den du, Jungfrau, vom Heiligen Geist empfangen hast.
1: Heilige Maria, Mutter Gottes, bitte für uns Sünder, jetzt und in der Stunde unseres Todes. Amen.
0: Gegrüßet seist du, Maria, voller Gnade, der Herr ist mit dir. Du bist gebenedeit unter den Frauen. Und gebenedeit ist die Frucht deines Leibes, Jesus, den du, Jungfrau, vom Heiligen Geist empfangen hast.
1: Heilige Maria, Mutter Gottes, bitte für uns Sünder, jetzt und in der Stunde unseres Todes. Amen.
0: Gegrüßet seist du, Maria, voller Gnade, der Herr ist mit dir. Du bist gebenedeit unter den Frauen. Und gebenedeit ist die Frucht deines Leibes, Jesus, den du, Jungfrau, vom Heiligen Geist empfangen hast.
1: Heilige Maria, Mutter Gottes, bitte für uns Sünder, jetzt und in der Stunde unseres Todes. Amen.
0: Gegrüßet seist du, Maria, voller Gnade, der Herr ist mit dir. Du bist gebenedeit unter den Frauen. Und gebenedeit ist die Frucht deines Leibes, Jesus, den du, Jungfrau, vom Heiligen Geist empfangen hast.
1: Heilige Maria, Mutter Gottes, bitte für uns Sünder, jetzt und in der Stunde unseres Todes. Amen.
0: Gegrüßet seist du, Maria, voller Gnade, der Herr ist mit dir. Du bist gebenedeit unter den Frauen. Und gebenedeit ist die Frucht deines Leibes, Jesus, den du, Jungfrau, vom Heiligen Geist empfangen hast.
1: Heilige Maria, Mutter Gottes, bitte für uns Sünder, jetzt und in der Stunde.

tägliches Brot gib uns heute und vergib uns unsere Schuld, wie auch wir vergeben uns an Schuldigen. Und führe uns nicht in Versuchung,

0: für uns Sünder, jetzt und in der Stunde unseres Todes. Amen.
1: Hier

0: Gottes, bitte für uns Sünder, jetzt und in der Stunde unseres Todes. Amen.
1: Ich grüße euch, Mutter.

0: Gesegnet seist du, Maria, voller Gnade, der Herr ist mit dir. Du bist gebenedeit unter den Frauen und gebenedeit ist die Frucht deines Leibes, Jesus, den du, Jungfrau, zu Bethlehem geboren hast.
1: Heilige Maria, Mutter Gottes, bitte für uns jetzt und in der Stunde unseres Todes. Amen.
0: Gegrüßet seist du, Maria, voller Gnade, der Herr ist mit dir. Du bist gebenedeit unter den Frauen und gebenedeit ist die Frucht deines Leibes, Jesus, den du, Jungfrau, in Bethlehem geboren hast.
1: Heilige Maria, Mutter Gottes, bitte für uns Sünder, jetzt und in der Stunde unseres Todes. Amen.
0: Gegrüßet seist du, Maria, voller Gnade, der Herr ist mit dir. Du bist gebenedeit unter den Frauen und gebenedeit ist die Frucht deines Leibes, Jesus, den du, Jungfrau, in Bethlehem geboren hast.
1: Heilige Maria, Mutter Gottes, bitte für uns Sünder, jetzt und in der Stunde unseres Todes. Amen.
0: Gegrüßet seist du, Maria, voller Gnade, der Herr ist mit dir. Du bist gebenedeit unter den Frauen und gebenedeit ist die Frucht deines Leibes, Jesus, den du, Jungfrau, in Bethlehem geboren hast.
1: Heilige Maria, Mutter Gottes, bitte für uns Sünder, jetzt und in der Stunde unseres Todes. Amen.
0: Gegrüßet seist du, Maria, voller Gnade, der Herr ist mit dir. Du bist gebenedeit unter den Frauen und gebenedeit ist die Frucht deines Leibes, Jesus, den du, Jungfrau, zu Bethlehem geboren hast.
1: Heilige Maria, Mutter Gottes, bitte für uns Sünder, jetzt und in der Stunde unseres Todes. Amen.
0: Gegrüßet seist du, Maria, voller Gnade, der Herr ist mit dir. Du bist gebenedeit unter den Frauen und gebenedeit ist die Frucht deines Leibes, Jesus, den du, Jungfrau, in Bethlehem geboren hast.
1: Heilige Maria, Mutter Gottes, bitte für uns Sünder, jetzt und in der Stunde unseres Todes. Amen.
0: Gegrüßet seist du, Maria, voller Gnade, der Herr ist mit dir. Du bist gebenedeit unter den Frauen und gebenedeit ist die Frucht deines Leibes, Jesus, den du, Jungfrau, zu Bethlehem geboren hast.
1: Heilige Maria, Mutter Gottes, bitte für uns Sünder, jetzt und in der Stunde unseres Todes. Amen.
0: Gegrüßet seist du, Maria, voller Gnade, der Herr ist mit dir. Du bist gebenedeit unter den Frauen und gebenedeit ist die Frucht deines Leibes, Jesus, den du, Jungfrau, in Bethlehem geboren hast.
1: Heilige Maria, Mutter Gottes, bitte für uns Sünder, jetzt und in der Stunde unseres Todes. Amen.
0: Gegrüßet seist du, Maria, voller Gnade, der Herr ist mit dir. Du bist gebenedeit unter den Frauen und gebenedeit ist die Frucht deines Leibes, Jesus, den du, Jungfrau, in Bethlehem geboren hast.
1: Heilige Maria, Mutter Gottes, bitte für uns Sünder, jetzt und in der Stunde unseres Todes. Amen.
0: Gegrüßet seist du, Maria, voller Gnade, der Herr ist mit dir. Du bist gebenedeit unter den Frauen und gebenedeit ist die Frucht deines Leibes, Jesus, den du, Jungfrau, in Bethlehem geboren hast.
1: Heilige Maria, Mutter Gottes, bitte für uns Sünder, jetzt und

0: sind wir jetzt in der Studie unseres Todes zusammen.
1: Okay.

bitte für uns sind, jetzt und in der Studie unseres

0: den du in Freiheit aufgebaut hast.
1: Heilige Maria, Mutter Gottes, bitte für uns Sünder, jetzt und in der Stunde unseres Todes. Amen. Ehre sei dem Vater.

0: Gegrüßet seist du, Maria, voller Gnade, der Herr ist mit dir. Du bist gebenedeit unter den Frauen, und gebenedeit ist die Frucht deines Leibes, Jesus, den du, Jungfrau, im Tempel wiedergefunden hast.
1: Heilige Maria, Mutter Gottes, bitte für uns Sünder, jetzt und in der Stunde unseres Todes. Amen.
0: Gegrüßet seist du, Maria, voller Gnade, der Herr ist mit dir. Du bist gebenedeit unter den Frauen, und gebenedeit ist die Frucht deines Leibes, Jesus, den du, Jungfrau, im Tempel wiedergefunden hast.
1: Heilige Maria, Mutter Gottes, bitte für uns Sünder, jetzt und in der Stunde unseres Todes. Amen.
0: Gegrüßet seist du, Maria, voller Gnade, der Herr ist mit dir. Du bist gebenedeit unter den Frauen, und gebenedeit ist die Frucht deines Leibes, Jesus, den du, Jungfrau, im Tempel wiedergefunden hast.
1: Heilige Maria, Mutter Gottes, bitte für uns Sünder, jetzt und in der Stunde unseres Todes. Amen.
0: Gegrüßet seist du, Maria, voller Gnade, der Herr ist mit dir. Du bist gebenedeit unter den Frauen, und gebenedeit ist die Frucht deines Leibes, Jesus, den du, Jungfrau, im Tempel wiedergefunden hast.
1: Heilige Maria, Mutter Gottes, bitte für uns Sünder, jetzt und in der Stunde unseres Todes. Amen.
0: Gegrüßet seist du, Maria, voller Gnade, der Herr ist mit dir. Du bist gebenedeit unter den Frauen, und gebenedeit ist die Frucht deines Leibes, Jesus.

Maria, voller Gnade, der Herr ist mit dir. Du bist gebenedeit unter den Frauen und gebenedeit ist die Frucht deines Leibes, Jesus. Denn du, Jungfrau,

0: Du bist gebenedeit unter den Frauen, und gebenedeit ist die Frucht deines Leibes, Jesus, den du, Jungfrau, im Tempel wiedergefunden hast.
1: Heilige Maria, Mutter Gottes, bitte für uns Sünder, jetzt und in der Stunde unseres Todes. Amen.
0: Gegrüßet seist du, Maria, voller Gnade, der Herr ist mit dir. Du bist gebenedeit unter den Frauen, und gebenedeit ist die Frucht deines Leibes, Jesus, den du, Jungfrau, im Tempel wiedergefunden hast.
1: Heilige Maria, Mutter Gottes, bitte für uns Sünder, jetzt und in der Stunde unseres Todes. Amen.
0: Gegrüßet seist du, Maria, voller Gnade, der Herr ist mit dir. Du bist gebenedeit unter den Frauen, und gebenedeit ist die Frucht deines Leibes, Jesus, den du, Jungfrau, im Tempel wiedergefunden hast.
1: Heilige Maria, Mutter Gottes, bitte für uns Sünder, jetzt und in der Stunde unseres Todes. Amen.
0: Ehre sei dem Vater, dem Sohn und dem Heiligen Geist.
1: Wie im Anfang, so auch jetzt und alle Zeit und in Ewigkeit. Amen.
0: 675, Absatz 3, Kreuz und Leiden. Unrecht, Gewalt, Krieg und Terror machen unzählige Menschen zu Opfern. Krankheit, Untreue, Unfälle und Katastrophen schaffen Qualen und Schmerzen. Wer steht uns bei, wenn Finsternis uns bedrängt? Christus hat unsere Sünden mit seinem Leib auf das Holz des Kreuzes getragen, damit wir tot seien für die Sünden und für die Gerechtigkeit leben. Durch seine Wunden seid ihr geheilt. Jesus Christus, uns in allen gleich, außer der Sünde,
1: erhabe ich uns.
0: Jesus Christus, unschuldig verurteilt,
1: erhabe ich uns.
0: Jesus Christus, mit dem Kreuz beladen,
1: erhabe ich uns.
0: Jesus Christus, ans Kreuz gehängt und zu Tode gebracht,
1: erhabe ich uns.
0: Du hast das Leben geliebt,
1: erhabe ich uns.
0: Du hast die Menschen umarmt,
1: erhabe ich uns.
0: Du hast die Schöpfung geachtet,
1: erhabe ich uns.
0: Du hast die Wahrheit gebracht,
1: erhabe ich uns.
0: Du reines Lamm für uns zum Opfer geworden,
1: erhabe ich uns.
0: Du einziger Gerechter, der alle Bosheit der Welt trägt,
1: erhabe ich uns.
0: Du Stellvertreter, der für uns alle eintritt,
1: erhabe ich uns.
0: Du Lamm Gottes, das Sünde und Tod auf sich nimmt,
1: erbarme dich uns.
0: Wir beten dich an, Herr Jesus Christus, und preisen dich, denn durch dein heiliges Kreuz hast du die Welt erlöst.
1: Wir beten dich an, Herr Jesus Christus, und preisen dich, denn durch dein heiliges Kreuz hast du die Welt erlöst.
0: Sieh auf die Ängste und Verwirrung vieler. Du weißt, was Angst ist, erlitten am Ölberg. Sieh auf die Zwänge und Fesseln, die das Leben einengen. Du weißt, was es bedeutet, unfrei zu sein.
1: Wir beten dich an, Herr Jesus Christus, und preisen dich, denn durch dein heiliges Kreuz hast du die Welt erlöst.
0: Schau auf die Lasten und Kreuze, die Menschen tragen. Du weißt, wie drückend dein Kreuz sein kann. Schau auf die Leidenden, die an Leib und Seele ausbluten. Du weißt, wie Schmerz und Kummer quälen.
1: Wir bitten dich an, Herr Jesus Christus, und preisen dich, denn durch dein heiliges Kreuz hast du die Welt erlöst.
0: Hör auf die Schreie der Geschundenen und Geschlagenen. Du weißt, was es heißt, Opfer der Menschen zu sein. Hör auf das Flehen der Kranken und Sterbenden. Du weißt, was Einsamkeit und Verlassenheit ist.
1: Wir beten dich an, Herr Jesus Christus, und preisen dich, denn durch dein heiliges Kreuz hast du die Welt erlöst.
0: Blick auf die Menschheit, die dem Tod verfallen ist. Du hast den Tod überwunden. Blick auf die Toten aller Zeiten, du bist in deinem Tod hinabgestiegen in das Reich der Toten und hast die Auferstehung kundgetan.
1: Wir beten dich an, Herr Jesus Christus, und preisen dich, denn
0: seinem Vater, dem Sohn und dem Heiligen Geist.
1: Wie im Anfang, so auch jetzt und alle Zeit und in Ewigkeit. Amen.
0: Einem Vater und

0: Ja, wir vergeben uns als Schuldigen und führen uns nicht in Versuchung, sondern erlöse uns von dem Bösen.
1: Der Herr segne und beschütze uns und führe uns zum ewigen Leben.
0: Amen.
1: Im Namen des Vaters und des Sohnes und des Heiligen Geistes.
0: Amen.
1: Gelobt sei

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0: 10 vor 6.
1: Senatswahlkreise, Ungleichgewicht bei Neueinteilung. Regulierung von KI, US-Präsident dagegen. Und es wird wieder strahlend schön. Ich bin Wunde Büchler. Guten Morgen.
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1: Die Senatswahlkreise in Südtirol werden neu eingeteilt. Das sieht eine Änderung in der Debatte zum Wahlgesetz vor. Unterland und Überetsch werden nicht getrennt und kommen zum Meran-Finchgau. Damit sind in diesem Wahlkreis künftig 59 Gemeinden vereint, im Wahlkreis Brixen-Pustertal 55 und im neuen Wahlkreis Bozen-Leifers nur 2. Mitte rechts hatte eine Änderung der Senatswahlkreise eingebracht, um den Italienern eine sichere Vertretung in Rom zu garantieren. Ursprünglich hätte das Unterland geteilt werden sollen, das ist jetzt vom Tisch. Trotzdem kritisieren viele diese neue Einteilung und sprechen von Verrat der SVP am Unterland. Vor allem Opposition und Schützenbund sehen sie kritisch. Der Senat wird heute endgültig über das neue Wahlgesetz abstimmen. Dann geht es zurück in die Abgeordnetenkammer, sie muss ebenfalls noch einmal abstimmen. Der Wolf in Ulten darf vorerst nicht abgeschossen werden. Das Verwaltungsgericht hat das Abschussdekret ausgesetzt und einen Rekurs von Tierschützern gegen den Abschuss angenommen. Der Wolf soll in den vergangenen Monaten auf Almen in Ulten Schafe und Ziegen gerissen haben. Daraufhin hatte der Landeshauptmann das Abschussdekret erlassen. Es ist jetzt aber vom Gericht gestoppt worden. In Bozen und Umgebung startet heute die neue Gesundheitshotline. Unter der Nummer 116 117 gibt es rund um die Uhr telefonische Beratung über Gesundheitsanliegen, die nicht dringend sind. Viele wissen nämlich nicht, an wen sie sich mit einem gesundheitlichen Problem wenden können. Für sie ist die Nummer gedacht, sagt Gesundheitslandesrat Hubert Messner. Sie ersetzt nicht die Notrufnummer 112. Diese kann weiterhin bei allen medizinischen Notfällen angerufen werden. US-Präsident Trump schlägt die Warnungen vor den Gefahren der künstlichen Intelligenz in den Wind. Er sagt, es gebe eine kranke Verschwörung gegen KI und die dafür nötigen Rechenzentren. Er selbst sei die beste Kontrollinstanz und er habe auch keine Sicherheitsbedenken. Einschränkungen für die KI würden sich die USA im Wettrennen mit China nicht leisten können. Zum Tennis: Jannik Sinner trainiert wieder und plant sein Comeback nach seiner Knieverletzung. Ende September will er beim ATP-Turnier in Peking antreten und anschließend beim Masters-Turnier in Shanghai. Ende Oktober folgt dann das ATP-Turnier in Wien. Sinner will dort seinen Titel verteidigen und wieder Punkte für die Weltrangliste sammeln. Mit Alexander Zverev aus Deutschland ist auch die Nummer 2 der Weltrangliste für Wien gemeldet.
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1: Prachtwetter verspricht dieser Dienstag heute. Schon jetzt ist keine Wolke zu sehen am Himmel über Südtirol und das wird heute über weite Strecken so bleiben. Erst am Nachmittag ziehen ein paar Wolken auf. Es wird wieder spätsommerlig warm bei 25 bis 30 Grad. Der Start in den neuen Tag ist frischer. 15 Grad messen wir in Bozen, 13 in Meran und Schlanders, 12 in Brixen und 7 Grad in Bruneck. Morgen Mittwoch wird es wechselhaft mit Sonne, Wolken und Gewittern.
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0: Felix Schiffelhuber.
1: Guten Morgen, Sie hören Radio Grüne Welle heute am Dienstag, den 15. September. Wir haben 3 Stunden Schlager, Oldies und ausgewählte neue Hits vor uns, vor allem auf Deutsch. Und wir starten die Sendung mit Claudia Jung, Stumme Signale. Es ist jetzt 6:06.

0: Das war die Meierin hier auf Radio Grüne Welle. Es ist jetzt 6 Uhr, schalten wir in den Vatikan. Hier sind die Nachrichten.
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2: Die Themen heute. Der Papst hebt bei einem Besuch in der Apostolischen Bibliothek die kulturelle Offenheit der Kirche hervor. Und der 71. Geburtstag von Leo dem 14. Aus aller Welt treffen Glückwünsche ein. Herzlich willkommen bei uns. Am Mikrofon begrüßt Sie herzlich Christine Seuss. Ihre Wurzeln reichen ins 4. Jahrhundert nach Christus zurück und in ihrer heutigen Form besteht sie seit 1475, die Apostolische Bibliothek des Vatikan. An diesem Montag hat Papst Leo sie besucht.
3: 180.000 Manuskripte, mehr als 1,5 Millionen gedruckte Bücher, 9.000 Inkunabeln, 300.000 Münzen und Medaillen, 200.000 Fotografien. Die Apostolische Bibliothek gehört zu den wichtigsten der Welt. Leo der 14. machte bei seiner Visite klar, worin er ihren Daseinsgrund sieht. Im Dienst an der Entwicklung und Verbreitung der Kultur, zum Besten der Kirche und der ganzen Menschheit. Es war sein erster Besuch seit seiner Papstwahl in der Bibliothek. Leo eröffnete dort auch eine Ausstellung zum Thema Wasser, in der die Werke zeitgenössischer Künstler mit Kostbarkeiten aus den Tiefen der Bibliothek in Dialog treten. Vor allem aber nutzte der Papst seinen Besuch, um ein paar grundsätzliche Dinge zum Thema Bibliothek vorzubringen.
4: Pensando ad una biblioteca.
3: Wenn man an eine Bibliothek denkt, stellt man sich einen ruhigen, beschaulichen Ort vor. Tatsächlich sind Bücher still und verlangen nach Stille. Doch während ein Buch einerseits beruhigt, weckt es andererseits Unruhe, nährt die Sehnsucht und den Mut zur Suche. Damit war Leo, ein früherer Generalprior des Augustinerordens, bei seinem Lieblingsheiligen, dem Kirchenlehrer Aurelius Augustinus, angelangt.
4: Sant'Agostino è un emblema di questa dinamica.
3: Der heilige Augustinus ist ein Symbol für diese Dynamik, voller Leben und Qualen, aufgrund starker Kräfte, die an ihm zogen, wie er schreibt, stieß er jahrelang verzweifelte Schreie aus, bis eine Kinderstimme zu ihm drang, die vor sich hin sang, nimm und lies, nimm und lies. Daraufhin nahm er ein Buch aus den Händen eines Freundes, den Römerbrief des heiligen Paulus, las darin und ein Licht fast wie Gewissheit drang in sein Herz ein und alle Finsternis des Zweifels löste sich auf. Der Zweifel erlosch, nicht jedoch der Wunsch, der vielmehr noch stärker wurde und ihn dazu trieb, die gesamte Breite und Tiefe der heiligen Schrift zu durchforsten.
4: Spingendolo a percorrere tutta l'estensione e la profondità delle sacre scritture.
3: Die Bibliothek des Papstes helfe auch heute noch der Kirche und der Menschheit dabei, der Tiefe einer solchen Sehnsucht gerecht zu werden, rühmte Papst Leo. Er lobte die Digitalisierung und die digitalen Zugangsmöglichkeiten zur Bibliothek, setzte aber hinzu, dass sie gleichzeitig ein Ort der Diskretion und Ruhe bleiben solle. Sie ist nämlich nicht nur eine Sammlung von Büchern, auf die man bequem vom heimischen Computer aus zugreifen kann, sondern ein Ort, der von Verbindungen, Austausch und dem Austausch von Ideen geprägt ist. Leo erinnerte auch an seinen Vorgänger Leo den 13., der die Bibliothek einst einem breiteren Kreis von Forschern aus aller Welt öffnete.
4: Apertura, la larghezza d'animo di questa biblioteca.
3: Die Offenheit und Weitsicht dieser Bibliothek zeigen sich schon in ihren humanistischen Anfängen. Nicht nur theologische Werke, sondern auch Literatur, Philosophie, Astronomie, Physik, Mathematik, Geographie, Botanik, Zoologie, Medizin, Geschichte, Rechtswissenschaften, Kunst, Wirtschaft. Nicht nur europäische und christliche Bücher, sondern auch Werke, die in anderen religiösen Kontexten verfasst wurden und aus allen Teilen der Welt stammen. und das viele Jahrhunderte, bevor dies zu einer allgemein geteilten Einstellung wurde. In diesem Sinne bezeugt die Apostolische Bibliothek die alte und neue kulturelle Offenheit der Kirche.
4: La Biblioteca Apostolica testimonia l'antica e nuova apertura culturale della Chiesa.
3: Dafür stehe auch die Ausstellung zum Thema Wasser, die an diesem Montag startet. Also, vorwärts, treu der Vergangenheit und treu der Zukunft, findet mit den euch eigenen Sprachen und Mitteln neue Wege der Versöhnung. Ein Beitrag von Stefan Kempis, Radio Vatikan.
2: Papst Leo begeht an diesem Montag übrigens auch seinen 71. Geburtstag. Aus aller Welt treffen dazu Glückwünsche im Vatikan ein. Die Deutsche Bischofskonferenz gratulierte über Social Media mit den Worten Ad multos annos, Heiliger Vater. Die Meldung zu den Glückwünschen bei uns auf der Webseite wird ständig aktualisiert. Und wir bleiben mit zwei Nachrichten im Vatikan. Papst Leo XIV. Hat die während der Corona-Pandemie von seinem Vorgänger beschlossenen Einsparungen bei Vatikangehältern aufgehoben. In dem am Montag veröffentlichten Erlass widerruft Leo XIV. Ein entsprechendes Dekret von Papst Franziskus vom März 2021. Darin wurden angesichts der Notlage durch die Pandemie die Gehälter von Kardinälen, Präfekten und Sekretären von Dikasterien sowie von Klerikern und Ordensleuten beschnitten. Nach Rücksprache mit dem Wirtschaftsrat seien nun die Voraussetzungen gegeben, die bereits im Juni 2025 angepassten Einschränkungen rückwirkend zum 1. September vollständig zu beenden, so Leo XIV. Der Heilige Stuhl fordert eine weltweite Ächtung von Streumunition. Einer entsprechenden internationalen Konvention sollten so viele Staaten wie möglich beitreten. Das sagte Vatikanerzbischof Ettore Balestrero bei einer Konferenz zum Thema Streumunition an diesem Montag in Laos. Der ständige Beobachter des Heiligen Stuhls bei den internationalen Organisationen bedauerte, dass die internationale Anerkennung der Konvention nur schleppend vorankomme und ein Staat seine Unterschrift sogar wieder zurückgezogen hat. Damit spielte er auf den Rückzug Litauens an, das seinen Schritt letztes Jahr mit einer veränderten Sicherheitslage begründete. Sich zu internationalen Abrüstungsverträgen zu bekennen, sei kein Zeichen der Schwäche, warb Balestrero. Im Gegenteil, es sei ein Zeugnis der Stärke und der Verantwortung für den Schutz des Lebens und den Frieden. Es bestehe ein starkes Missverhältnis zwischen dem vielen Geld, das in Rüstung gesteckt werde, und den wenigen Mitteln, die für Entwicklung zur Verfügung stünden. Themenwechsel. Nachhaltigkeit ist längst mehr als Klimaschutz, Mülltrennung oder Elektroautos. Davon ist Manuela Prisemuth-Payan von der Villanova University überzeugt. Die katholische Alma Mater von Papst Leo veranstaltet im Oktober in Rom eine internationale Nachhaltigkeitskonferenz. Im Mittelpunkt steht die Frage, wie ökologische Fragen und soziale Gerechtigkeit zusammengedacht werden können. Kardinal Czerny wird dabei als ersten Preisträger die nach Leo XIV. Benannte Nachhaltigkeitsmedaille überreicht.
5: Also ich glaube, dass jetzt Umweltschutz nicht nur um Nachhaltigkeit geht und nicht nur um Klamotten und Treibhaus und E-Autos, sondern es geht darum auch, wie wir unser tägliches Leben leben, wie wir die KI benutzen. Also ich glaube, es wird jetzt generell noch komplexer. Und die Konferenz versucht alles wirklich anzutasten und das auch weiter zu erforschen und dass sich Leute da austauschen und dass der Bereich Nachhaltigkeit vielleicht noch komplexer wird und da wir alle ein bisschen mehr gucken müssen, weil er sich immer mehr in unser Leben einmischt.
6: Das sagte sie uns am Rande einer Pressebegegnung zur Vorstellung der Konferenz, die Mitte Oktober in Rom stattfindet. Denn auch neue Technologien brächten zusätzliche Fragen mit sich, etwa nach dem Verbrauch von Wasser und anderen Ressourcen. Nachhaltigkeit müsse deshalb ganzheitlicher betrachtet werden, sagt Prisemuth-Payan. Und das beginne auch beim eigenen Lebensstil.
5: Es geht konkret darum, nicht nur als Institution und durch die Forschung rauszufinden, was wir vielleicht besser machen können, aber ich hoffe, dass die Konferenz auch dazu neigt, dass Leute ganz vielleicht in sich auch so ein bisschen gehen und fragen, was ich vielleicht auch persönlich machen könnte, tagtäglich, wo ich vielleicht meine Produkte herkaufe, vielleicht auch im Supply Chain, ich weiß nicht, wie das auf Deutsch ist.
7: Lieferkette.
5: In der Lieferkette vielleicht auch gerade mal gucken, wo das herkommt, wie es gemacht wird, wer dort arbeitet, wie die Leute behandelt werden, wie ich meine Forschung betreibe, was ich benutze, wie ich von A nach B komme. Es geht nicht nur um die Mülltrennung, sondern ich glaube, die ganzen, das ist alles ein bisschen holistischer angelegt.
6: Die Konferenz steht unter dem Titel Responding to the Cries of the Earth and the Poor, also auf die Schreie der Erde und der Armen antworten. Dabei soll auch die Perspektive von Menschen und Regionen einbezogen werden, die besonders stark unter den Folgen des Klimawandels leiden.
5: Es kommen wirklich auch viele Leute zur Konferenz und viele Experten zur Konferenz aus afrikanischen Ländern, aus Lateinamerika. Und Aktivisten auch, die wirklich auch davon erzählen. Und für uns ist es, glaube ich, sehr wichtig, dass wir das zu kombinieren und dass wir das Akademische und vielleicht auch die westlichen Länder, dass dieser Dialog entsteht, aber dass wir auch zuhören.
6: Die Verbindung von ökologischer Verantwortung und sozialer Gerechtigkeit zeigt sich auch bei einer neuen Auszeichnung der Universität. Die nach Papst Leo XIV. Benannte Nachhaltigkeitsmedaille wird in diesem Jahr erstmals verliehen. Erster Preisträger ist mit Kardinal Michael Czerny der emeritierte Präfekt des Dikasteriums für die nachhaltige Entwicklung des Menschen.
5: Kardinal Czerny hat über Jahrzehnte lang sich wirklich für die Menschen beworben und sich da im Einsatz gesetzt, die Krankheiten haben, die Armut natürlich und sich auch für die Nachhaltigkeit und für die ethische und soziale Gerechtigkeit dann auch für die eingesetzt. Und er hat es, war immer schon Führungspersonalie in dem Bereich. Und ich glaube, dass im Großen und Ganzen die Leute, die dann nachher ausgewählt haben, wer den Preis bekommt, fielen immer wieder auf Cardinal Czerny durch seine ganze Arbeit dann auch zurück.
6: Die Villanova University ist zugleich eng mit Papst Leo XIV. Verbunden. Robert Francis Prevost studierte dort Mathematik und machte 1977 seinen Abschluss. Die besondere Verbindung soll nach dem Willen der Universität auch für die Nachhaltigkeitsdebatte genutzt werden. Die Konferenz ist nicht als einmalige Veranstaltung gedacht. Sie soll den Auftakt für einen längerfristigen Austausch bilden.
5: Also ist auch wieder was Besonderes, dass wir das überhaupt machen können, dass wir die Initiative da auch ergreifen können und dass wir halt den Vatikan und den Papst dann halt auch hinter uns stehen haben und dass man diese Zusammenarbeit dann auch weiterführen kann. Das ist sehr wichtig für Universitäten und ich glaube, dass wir halt das Privileg haben auf die Zusammenarbeit, aber dass wir das auch positiv dann nutzen wollen und mit dieser Konferenz zum Beispiel und dann alle zwei Jahre das wieder, dass wir nicht einfach aufhören und dass die Zusammenarbeit dann auch weitergeht und wir hoffen,

0: Worum geht es bei dieser Tagung eigentlich, wollte ich vor der Sendung von ihr wissen.
1: Ja, im Kern geht es tatsächlich um diese eine große Reformfrage der katholischen Kirche. Wie will diese Kirche künftig miteinander beraten? Wie will sie miteinander entscheiden und miteinander Verantwortung teilen? Da soll sich eine neue Kultur entwickeln, ein neues Stil des Umgangs miteinander. Und das Treffen in Linz, das will auch einen Fahrplan dazu entwickeln. Papst Franziskus hat ja in seiner Zeit diesen Prozess angestoßen. 2023 und 2024 gab es dazu die große Weltsynode in Rom. Papst Leo XIV. Führt diesen Weg weiter. Übrigens hat er ein Grußwort geschickt nach Wels, das heute bei einer Vorab-PK in Linz verlesen worden ist. 2028 gibt es die nächste große Synodenversammlung in Rom. Und die katholische Kirche in Europa, die will bis dahin einen Beitrag geleistet haben. Und dazu dient dieses Treffen in Wels.
0: In Wels kommen ja Kirchenvertreter aus ganz Europa zusammen. Wie unterschiedlich sind denn die Vorstellungen davon, was Synodalität konkret bedeutet?
1: Teilweise sehr unterschiedlich. Und gerade deshalb ist diese Tagung interessant. In Europa gibt es beim Thema Synodalität eine deutliche Ost-West-Spannung. Kirchen in Mittel- und Osteuropa haben andere historische und gesellschaftliche Erfahrungen als etwa die Kirche in Deutschland oder in Frankreich oder in Irland. In Wales sind auffallend viele Vertreter und Vertreterinnen aus Mittel- und Osteuropa präsent. Kardinal Ladislav Nemeth, der Erzbischof von Belgrad, ist dabei. Auch der Litauer Gintaras Grušas, er ist Präsident des Rates der Europäischen Bischofskonferenzen. Der tschechische Theologe Tomáš Halík wird sprechen über das Hören auf Europa. Und auch Vertreter katholischer Ostkirchen nehmen teil. Nemeth hat heute Vormittag bei der Pressekonferenz übrigens sehr deutlich davor gewarnt, die Erfahrungen eines kirchlichen Teil Europas zum Maßstab für alle anderen Ortskirchen zu machen. Wer aus einer großen Kirche kommt, sollte sich hüten, sein eigenes Tempo für das Europäische zu halten, hat er gesagt. Und wenn Kirchen im Osten des Kontinents zögern, sobald von Mitbestimmung die Rede ist, dann hat das Gründe, so Kardinal Nemeth. Und er hat daran erinnert, dass viele Christen im Osten jahrzehntelang in autoritären Systemen gelebt haben. Und zugleich hätten diese Kirchen eben auch Erfahrungen, die dem Westen zum Teil fehlen. Etwa damit, ohne große Apparate zu bestehen und ohne gesellschaftliche Selbstverständlichkeit. Nemeths Punkt ist, beide Seiten können voneinander lernen, müssen dafür aber erst einmal genauer aufeinander hören.
0: Wie soll denn dieses Aufeinanderhören in Wels praktisch funktionieren? Sitzen dort vor allem Bischöfe und Theologen auf einem Podium und halten Vorträge?
1: Gerade das soll vermieden werden. Natürlich gibt es Vorträge unter anderem von Tomáš Halík, dem Jesuiten Christoph Theobald, auch der Kirchenrechtlerin Miriam Weilens. Der eigentliche Schwerpunkt liegt aber auf der Arbeit in kleinen Gruppen. Mehr als 180 Teilnehmer aus 31 Ländern und 28 Bischofskonferenzen sind angekündigt. Gearbeitet wird in 21 Tischgruppen mit jeweils 8 Personen. Und dabei werden Ost und West, Nord und Süd, verschiedene Generationen und Geschlechter bewusst gemischt. Auch Bischöfe und Studierende sitzen gemeinsam am Tisch, das ist richtig so vorgesehen. Arbeitssprachen sind Deutsch, Englisch, Französisch, Italienisch mit Simultanübersetzung. Und eine wichtige Rolle spielen, wie schon bei der Weltsynode in Rom, die sogenannten Gespräche im Geist. Das ist eine bestimmte spirituelle Methode des Aufeinanderhörens. Erst spricht jeder und jede aus der eigenen Perspektive, dann hören die anderen zu im Schweigen, bevor sie darauf reagieren.
0: Und was soll dann am Donnerstag dabei herauskommen am Ende? Gibt es Beschlüsse?
1: Nein, Beschlüsse sind ausdrücklich nicht vorgesehen. Das Ziel ist eine Art Fahrplan für den weiteren europäischen Synodenprozess. Die Ergebnisse der Gespräche werden dokumentiert, gebündelt und sie werden auch anschließend übergeben, und zwar dem Rat der Europäischen Bischofskonferenzen. Sie sollen dann einfließen in die Vorbereitung der nächsten kontinentalen Versammlung im Frühjahr 2028. Maßgeblich organisiert hat die Tagung die Pastoraltheologin und KU-Vizerektorin Clara Cisar. Für sie ist wichtig, dass auch Konflikte und unbequeme Fragen nicht glatt gebügelt werden. Kirchliche Beratung braucht einen Ort, an dem auch unbequeme Befunde ausgesprochen werden können. So hat sie es formuliert bei der Pressekonferenz. Und das beschreibt ziemlich gut den Anspruch dieser Tage. Also es soll nicht so getan werden, als wäre Europa

0: und seine Kirchen beim Thema Synodalität schon einer Meinung, die Unterschiede sollen sichtbar werden. Und trotzdem soll ein gemeinsamer Weg bis 2028 entstehen. Also in Wales beginnt heute Nachmittag der Versuch dafür, konkrete Schritte festzuhalten.
1: Vielen Dank, Gudrun Seiler. Und damit sind wir auch am Ende unserer Sendung angekommen. Das war unser Nachrichtenmagazin Treffpunkt Weltkirche. Weitere Nachrichten und Beiträge finden Sie wie üblich unter www.vaticannews.de. Vielen Dank, dass Sie dabei waren. Am Mikrofon verabschiedet sich herzlich Christine Seuss. Hier ist Radio Vatikan, Laudetur Jesus Christus.
2: Das waren die Nachrichten aus dem Vatikan, zurück nach Bozen bzw. Südtirol. Jetzt geht's weiter bzw. jetzt geht's los. Hier sind Rosenstolz mit, wenn es jetzt losgeht. Musik.

0: Diese wunderbare Stimme gehört Anna R. von Rosenstolz, letztes Jahr erst 55-jährig verstorben, aber unvergessen. Guten Morgen, heute am 15. September. Heute stehen im Namenstags- und Heiligenkalender die Namen Orlando, Oranna, Notburg von Hochhausen, Katharina von Genua, Nikomedes und Josef Foch, Josef von Kentenich, der Gründer der Schönstattbewegung. Bevor Ihnen Claudia Prinnott die Tagesheiligen vorstellt, einige Worte zum Gedächtnis der sieben Schmerzen Mariens.
1: Das Marienfest Dolores, das Fest zum Gedächtnis der sieben Schmerzen Mariens, das heute gefeiert wird, war in Köln schon 1423 bekannt. Ab dem 15. Jahrhundert stellte die Kunst die volkstümliche Mater Dolorosa mit Schwertern in der Brust dar. Vom Papst Pius VII. Wurde das Fest 1814 zum Dank für seine geglückte Heimkehr aus der fünfjährigen Gefangenschaft durch die Franzosen für die ganze Kirche verfügt. Dem Gedächtnis der sieben Schmerzen Mariens sind in unserer Diözese zahlreiche Kirchen und Kapellen geweiht. So unter anderem die Kirchen von Weißenstein, Maria Trost in Untermais, die Zipperle-Kapelle in Obergummer und das Pfaffenberger Stöckl bei St. Lorenzen. Orlando de' Medici lebte als Einsiedler in den Wäldern von Salso Maggiore. Er soll 25 Jahre lang schweigend in strengster Entsagung und Meditation gelebt haben. Orlando starb am 15. September 1386 in Bargone. An seinem Grab sollen sich zahlreiche Wunder ereignet haben. Orlando ist der Patron gegen Kopfschmerzen. Oranna lebte vermutlich im 6. Jahrhundert. Sie war nach einer Legende eine schottische Königstochter, die vom Vater wegen ihrer Schwerhörigkeit verstoßen wurde. Andere Quellen nennen als ihren Vater einen Herzog von Lothringen. Oranna kam mit Mönchen in die Gegend von Berus bei Saint-Louis, wurde auf wundersame Weise geheilt und lebte dann als Einsiedlerin und Glaubensbotin im Gebiet der oberen Mosel und im Saarland. Katharina von Genua war die Tochter der adligen Familie Fieschi, aus der auch die beiden Päpste Innozenz IV. Und Hadrian V. stammten. Mit 16 Jahren heiratete sie den Genueser Edelmann Giuliano Adorno. Die Ehe verlief jedoch rund 10 Jahre lang sehr unglücklich. Als Katharina einmal ihre Schwester in einem Konvent in Genua besuchte, erfuhr sie die erste Erleuchtung, was sich nach ihrer Rückkehr nach Hause fortsetzte. Ihre wundervollen Offenbarungen gab sie in ihren beiden Büchern Dialoge von Seele und Körper und Abhandlung über das Fegefeuer wieder. Katharina starb am 15. September 1510. Nikomedes war ein römischer Märtyrer. Die Legende bezeichnet ihn als Schüler des Petrus und als den Priester, der Felicula, die zu Tode gemachtete Gespielin der Petronilla, aus der Kloake zog und begrub. Als er den Heiden nicht opfern wollte, wurde er mit einer Keule totgeschlagen. Über seinem Grab entstand an der Via Nomentana in Rom eine Kirche. Josef Kentenich wurde 1885 in Gümnich in der Nähe von Köln geboren. 1914 legte er in der Gnadenkapelle in Schönstatt das Liebesbündnis mit der dreimal wunderbaren Mutter ab und damit den Grundstein zur Schönstattbewegung, die sich rasch ausbreitete. Im Dritten Reich wurde Josef Kentenich 1941 bis 1945 im Konzentrationslager Dachau gefangen gehalten. Nach dem Krieg musste er sich auf Geheiß der Kirche von seinem Werk trennen, bis er 1965 rehabilitiert und wieder in seine Ämter eingesetzt wurde. Josef Kentenich starb am 15. September 1968 und wurde in der von ihm erbauten Anbetungskirche auf Berg Schönstatt bei Wallendar im Rhein bestattet. Der Seligsprechungsprozess wurde 1975 eingeleitet.
0: Das war Claudia Prinnott mit dem Heiligenkalender des heutigen Tages. Sie finden ihn auch auf unserer Website rgw.it. Jetzt geht's weiter mit einem französischen Klassiker, Les Champs-Élysées von Joe Dassin.

0: Paris, Champs-Élysées, hier besungen von Joe Dassin. Es ist jetzt 6:30, hier sind die Schlagzeilen.
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2: Morgen, ich bin Gunde Bichler. Die neue Einteilung der Senatswahlkreise ist so gut wie fix. Das Unterland wird nicht geteilt und kommt als Ganzes zu Meran. Der Senat in Rom hat einen Änderungsantrag der SVP auf den ersten Antrag von Mitte rechts angenommen. Heute stimmt der Senat über das Wahlgesetz ab. Im Gesundheitsbezirk Bozen startet heute die neue Gesundheitshotline 116 117. Unter dieser Nummer bekommt man rund um die Uhr Information und Beratung zu allen gesundheitlichen Fragen. Sie ersetzt nicht die Notrufnummer 112. Das Abschussdekret für den Wolf in Ulten ist vorerst ausgesetzt. Das Verwaltungsgericht hat einen Rekurs der Tierschützer gegen den Abschuss angenommen. Der Wolf soll heuer im Sommer auf Almen Dutzende Schafe und Ziegen gerissen haben. US-Präsident Trump ist gegen eine Regulierung der künstlichen Intelligenz und sagt, Einschränkungen würde sich Amerika im Wettrennen mit China nicht leisten können. Er selbst sei die beste Kontrollinstanz, er habe keine Sicherheitsbedenken. Europa will die Arktis nicht Russland, den USA und China überlassen und dort künftig stärker vertreten sein. Das haben die Vertreter von 12 Staaten bei einem Gipfeltreffen in Finnland vereinbart. Es geht um Überwachung und Informationsaustausch.
0: Das waren die Südtirol-Journal-Nachrichten. Die nächsten ausführlichen Nachrichten hören Sie in 18 Minuten um 10 vor 7. Jetzt geht's weiter hier auf Radio Grüne Welle mit einem Klassiker von STS, das Feuer. 6:32 Uhr.

0: Die einzigartige Helene Fischer war das mit Du hast mein Herz berührt. 20 vor 7 ist es und jetzt ist es Zeit, innezuhalten. Wir hören jetzt nämlich die Gedanken zum Tag von Sonja Salamon. Sie ist Diözesanreferentin für Bibelpastoral. Heute spricht sie darüber, wie und ob wir unsere Kinder schützen sollen.
1: Guten Morgen, liebe Zuhörerinnen und Zuhörer. Vielleicht kennen Sie das auch. Eltern wollen das Beste für ihr Kind. Vielleicht auch ihre Kinder vor Verletzungen, Schmerz und Leid und Trauer bewahren. Solche schlechten Erfahrungen sollen ihre Kinder so wenig wie möglich machen. Manche Eltern schaffen es sogar, ihre Kinder so lange wie möglich davor zu schützen. So lange wie möglich, denn irgendwann ist dies nicht mehr möglich. Und dann kann für so einen Menschen, besonders wenn er bereits älter ist, ziemlich heftig und massiv die Welt einstürzen. Ich denke, dass wir als Eltern nur zum Teil unsere Kinder vor solchen Erfahrungen schützen können und sollen. Es gibt keine heile Welt, zumindest noch nicht. Daher sollten wir als Eltern doch viel mehr unseren Kindern helfen, sich in dieser Welt zurechtzufinden, ihnen helfen, mit diesen negativen Gefühlen umzugehen zu lernen. In diesen schweren Zeiten sollten wir als Eltern für unsere Kinder da sein. Wir können diese Zeiten gemeinsam durchstehen. So lernen unsere Kinder bereits als kleine Kinder, dass wir im Leben immer wieder Höhen und Tiefen durchleben. Das ist leider so. Und sie erfahren, dass nach schlechten Zeiten auch wieder bessere Zeiten kommen. Und dass sie darauf vertrauen können, dass jemand für sie da ist. So wie es Eltern tun, so steht auch Gott mit uns schwere Zeiten durch. Viele biblische Geschichten erzählen davon, wie Gott Menschen durch schlechte Zeiten begleitet. Und wenn so viele Menschen diese Erfahrung gemacht haben, dann dürfen auch wir darauf vertrauen. Auch für uns ist Gott da. Auch uns begleitet Gott und schenkt uns immer wieder Halt, Trost und Zuversicht. Ich vertraue darauf.
0: Das war Sonja Salamon mit den Gedanken zum Tag. Jetzt geht's weiter mit Musik von ABBA. 6:42 Uhr.

Mit ABBA fällt das Aufstehen viel, viel leichter. Um 10 vor 7 hören Sie hier dann auf Radio Grüne Welle die Nachrichten. Und danach, um kurz nach 7, hören Sie unsere Rubrik Die Pflanze der Woche. Und diese Woche dreht sich alles um den Schlehdorn. Bleiben Sie also dran, wenn Sie mehr über den Schlehdorn wissen wollen, der voller Geheimnisse, Mythen und kulinarischer Überraschungen steckt. Jetzt geht's weiter mit Musik aus Südtirol. Zeit für ein Stück haben wir noch. Partout, so viel mehr. Es ist 6:48 Uhr.

0: 10 vor 7.
1: Senatswahlkreise. Nicht alle mit Kompromiss zufrieden. Neue Gesundheitshotline. Heute Startschuss in Bozen. Und es wird herrlich sonnig. Ich bin Gunde Bichler. Guten Morgen.
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1: Bei den nächsten Parlamentswahlen ändert sich einiges. Die Senatswahlkreise in Südtirol werden neu eingeteilt. Das hat der Senat bei der Debatte über das neue Wahlgesetz beschlossen. Die SVP hat die Reform nicht verhindern können, aber zumindest einen Kompromiss durchgebracht. Sabrina Fleischmann, Unterland und Überetsch werden nicht getrennt und kommen zu Meran-Finchgau.
2: Damit sind in diesem Wahlkreis künftig 59 Gemeinden vereint. Im Wahlkreis Brixen-Pustertal sind es 55 und der neue Wahlkreis besteht nur mehr aus Bozen und Leifers. Mitte Rechts hatte die Änderung eingebracht, um den Italienern eine sichere Vertretung in Rom zu garantieren. Ursprünglich hätte das Unterland geteilt werden sollen, das ist jetzt vom Tisch. Trotzdem kritisieren viele die neue Einteilung und sprechen von Verrat der SVP am Unterland. Vor allem Opposition und Schützenbund sehen sie kritisch. Der Senat wird heute endgültig über das neue Wahlgesetz abstimmen. Die SVP will sich der Stimme enthalten. Dann geht es noch einmal zurück in die Abgeordnetenkammer zur endgültigen Genehmigung.
1: Heute startet in Bozen und Umgebung die neue Gesundheitshotline. Unter der Nummer 116 117 gibt es rund um die Uhr telefonische Beratung über Gesundheitsanliegen, die nicht dringend sind. Viele wissen nicht, an wen sie sich mit einem gesundheitlichen Problem wenden können. Für sie ist die Nummer gedacht, sagt Gesundheitslandesrat Hubert Messner.
3: Diese Rufnummer ist eine einheitliche europäische Nummer für nicht dringende medizinische Anliegen, für nicht dringende medizinische Beschwerden. Auch wenn der Patient es immer als Dringlichkeit subjektiv empfindet.
1: Bei Anruf gibt es Beratung, Orientierung und Information. Die Nummer ist gratis, sie ersetzt nicht die Notrufnummer 112. Die beiden schweren Verkehrsunfälle gestern in Brixen stehen in einem tragischen Zusammenhang. Wie berichtet, ist am späten Vormittag auf der Mozartbrücke eine 85-jährige Radfahrerin von einem Lieferwagen erfasst und zu Boden gestoßen worden. Sie verstarb noch an der Unfallstelle. Wenige Minuten später ist vor der Feuerwehrhalle in der Dantestraße eine 93-jährige Fußgängerin von einem Auto angefahren und schwer verletzt worden. Im Auto saß ein Feuerwehrmann, der zum Einsatzort des ersten Unfalls fahren wollte. Russland und die Ukraine wollen die gegenseitigen Angriffe auf Energieanlagen einstellen. Das behauptet zumindest US-Präsident Trump. Eine offizielle Bestätigung aus Moskau und Kiew gibt es noch nicht. Die Ukraine hat in den vergangenen Monaten die russische Erdölindustrie mit Angriffen schwer getroffen. Und Russland hat mit gezielten Angriffen auf Anlagen in der Ukraine geantwortet und verstärkt Tankstellen ins Visier genommen. Trump hatte zuvor die Ukraine für eine weltweite Dieselknappheit verantwortlich gemacht. Und es ist wolkenlos und wird strahlend schön. Gleich gibt's mehr zum Wetter.
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1: Das wird wieder ein herrlicher Spätsommertag in Südtirol. Die Sonne scheint von früh bis spät. Erst am Nachmittag werden ein paar Quellwolken auftauchen. Der Start in den neuen Tag ist frisch. 16 Grad messen wir aktuell in Bozen, 12 in Meran, 11 in Brixen, 6 Grad in Bruneck und 7 in Wolkenstein. Bis zum Nachmittag wärmt die Sonne wieder kräftig auf. 25 bis 29 Grad erwarten wir. Morgen Mittwoch geht es unbeständig weiter mit einer Mischung aus Sonne, Wolken und Gewittern. Es bleibt weiterhin spätsommerlich warm.
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15: Guten Morgen, wünscht Daniel Hofer aus der Landesverkehrsmeldezentrale. Auf der Brenner Staatsstraße nördlich von Klausen auf der Höhe der Villnösser Haltestelle hat sich ein Unfall ereignet. Rechnen Sie mit Behinderungen und Staubbildungen. Einbahnregelungen wegen Arbeiten gibt es unter anderem auf der Passaira Staatsstraße bei Saldaus, auf der Brenner Staatsstraße bei Klausen und auf der Staatsstraße Klausen-Pontives bei Klausen. Gute und sichere Fahrt.

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1: Guten Morgen, jetzt gibt's gleich Musik von einem Mann, dessen Stimme mich immer an Weihnachten erinnert. Driving Home for Christmas ist vermutlich seine bekannteste Nummer. Weihnachten ist aber noch in weiter Ferne und darum hören wir von Chris Rea jetzt nicht Driving Home for Christmas, sondern Josephine. Es ist 4 Minuten vor 7 Uhr.

0: Sommerfeuerwerk von Melanie Payer und auch heute wird's wieder sommerlich warm. Aber jetzt, liebe Hörerinnen und Hörer, ist es bei uns wieder Zeit für unsere Rubrik Die Pflanze der Woche. Heute widmen wir uns einem echten Überlebenskünstler unserer heimischen Natur, der voller Geheimnisse, Mythen und kulinarischer Überraschungen steckt, dem Schlehdorn. Die Expertin dazu ist wie immer die Biologin Dr. Sigrid Thaler.
1: Der Herbst ist die Zeit der Früchte. Und man geht davon aus, dass die Urform von unserem heimischen Steinobst die Schlehen sein. Ja, Schlehen gibt es ja schon seit der letzten Eiszeit in ganz Mitteleuropa und ihre Früchte, die hat man schon in der Steinzeit gegessen. Interessant ist, dass die Schlehen die allerersten Beerensträucher sein, die was blühen, aber dann die allerletzten sein, die was die Früchte reifen lassen. Die Schlehe wird ja auch Schwarzdorn genannt, weil ihre Zweige im Alter fast schwarz werden. Es gibt ja aber auch einen Weißdorn. Und im Unterschied zum Weißdorn bildet der Schlehdorn zuerst die Blüten und erst dann die Blätter. Beim Weißdorn ist es umgekehrt. Er macht zuerst die Blätter und dann die Blüten. Je nach einer Legende soll die Schlehe vom Kreuzdorn beschuldigt worden sein, das Holz für die Dornenkrone Christi geliefert zu haben. Und das hat den Strauch unendlich traurig gemacht und somit hat er ein ganz dunkles Holz gekriegt. Gott hat aber Mitleid mit ihm gehabt und hat ihm tausende schneeweiße Blüten über ihn geworfen. Früher hat man die Schlehen ganz häufig dicht an die Häuser gepflanzt, um einfach vor Feuer und Blitz geschützt zu sein. Aber auch durch die langen Dornen, die was die Schlehen haben, Eindringlinge, aber auch Hexen und Dämonen fernzuhalten.
0: Danke inzwischen an Sigrid Thaler. Jetzt gibt's ein Musikstück und gleich anschließend hören Sie den zweiten Teil der Pflanze der Woche.

0: vitalisieren und stärken unsere Abwehrkräfte. Ganz gern mache ich aber auch ein Schlierenlikör. Und zwar, da werden einfach reife Schlehdornfrüchte in ein großes Schraubglas eingeben und dann mit einem Wodka oder irgendeinem anderen Schnaps übergossen. Ich reiche das Ganze ganz gern mit verschiedenen Gewürzen an. Also ich tue ein Stückchen Zimtstange dazu, Vanilleschote, vielleicht auch ein paar Gewürznelken oder Pimentkörner und auch zur Süße ein bisschen an Candiszucker. Das kann man ja je nach Geschmack, wie man es gern hat, ob man es lieber ein bisschen süß hat, den Likör, oder weniger. Ja, und dieser Schlehdornlikör ist auch wieder jetzt, gerade im Herbst oder im Winter, wieder ideal, um einfach das Immunsystem zu stärken oder auch als Verdauungsschnapsel nach dem Essen zu trinken.
1: Prost, Sigrid Thaler. Herzlichen Dank. Diesen Beitrag über den Schlehdorn gibt's wie immer zum Nachhören auf unserer Facebook-Seite. Es ist jetzt 13 Minuten nach 7 und hier ist Adel Tawil mit seinem Lied Weinen. 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

Wir sollen uns ein anderes Bild von Südtirol machen, das singt hier Zeno Breitenberg. Es ist jetzt 20 nach 7 heute am Dienstag, den 15. September. Und an diesem 15. September ist in den vergangenen Jahren schon so einiges passiert. Werfen wir jetzt gemeinsam einen Blick in unser historisches Kalenderblatt. Am 15. September 1982 wird Yasser Arafat, Führer der palästinensischen Befreiungsfront PLO, von Papst Johannes Paul II. Zu einer Privataudienz empfangen. Das Zusammentreffen stößt in Israel auf Kritik. Am 15. September 1968 wird die Hochalpenstraße über das Timmelsjoch für den Verkehr freigegeben. Sie verbindet das Ötztal mit dem Pasayatal. Die Südrampe von Pasaya hinauf bis 2 Kilometer vor der Grenze war bereits 1933 unter Benito Mussolini erbaut worden. Die Nordrampe wurde zunächst als mautpflichtige Privatstraße zwischen 1955 und 1959 errichtet. Am 15. September 1962 hebt Italien den 1961 wegen der Südtirol-Krise eingeführten Visazwang für Österreicher wieder auf. Am 15. September 1959 trifft Nikita S. Chruschtschow auf Einladung von US-Präsident Eisenhower als erster sowjetischer Regierungschef zu einem Besuch in den USA ein. Am 15. September 1949 wird der CDU-Vorsitzende Konrad Adenauer zum ersten Kanzler der Bundesrepublik Deutschland gewählt. Am 15. September 1947 treten die am 10.2. in Paris die am 10.2. in Paris unterzeichneten Friedensverträge der Alliierten mit den ehemaligen Verbündeten Nazi-Deutschlands, Italien, Ungarn, Rumänien, Bulgarien und Finnland in Kraft. Am 15. September 1916 werden erstmals an der nordfranzösischen Front während des Ersten Weltkrieges gepanzerte Kettenfahrzeuge eingesetzt. Großbritannien erhofft sich mit den Tanks, so das englische Wort für Panzer, eine Wende im bisher wenig erfolgreichen Infanteriekrieg. Am 15. September 1867 wird in Mailand die Galleria Vittorio Emanuele II eröffnet. Die 42 Meter hohe Einkaufspassage ist ein Meisterwerk europäischen Passagenbaus und wurde zum vielfach kopierten Modell. Und am 15. September 1830 bejubeln rund 50.000 Zuschauer in England die Inbetriebnahme der Eisenbahnstrecke Liverpool-Manchester und nehmen somit teil am Beginn des Zeitalters der Dampfeisenbahnen. Jetzt ist es 7.22 Uhr. Weiter geht's mit Celine Dion. Where does my heart beat now?

0: Liebe in Gefahr von Marlena Martinelli. Es ist jetzt 7:30, hier sind die Schlagzeilen.
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2: Guten Morgen, ich bin Gunde Bichler. Die beiden schweren Verkehrsunfälle gestern in Brixen stehen in einem tragischen Zusammenhang. Am späten Vormittag ist auf der Mozartbrücke eine 85-Jährige auf ihrem Fahrrad von einem Lieferauto angefahren und tödlich verletzt worden. Kurze Zeit später ist vor der Feuerwehrhalle eine 93-jährige Fußgängerin vom Auto eines Feuerwehrmanns erfasst und schwer verletzt worden. Er wollte zum anderen Unfallort fahren. Die Neueinteilung der Senatswahlkreise sorgt weiter für Kritik. Der Senat in Rom hat eine Änderung angenommen, mit der das Unterland zwar nicht geteilt, aber geschlossen zum Wahlkreis Meran-Finchgau kommt. Übrig bleiben dann nur mehr die Gemeinden Bozen und Leifers für einen eigenen Wahlkreis. Im Gesundheitsbezirk Bozen ist ab heute die neue Hotline 116 117 aktiv. Unter dieser Nummer gibt es Information und Beratung in allen Gesundheitsfragen. Die Notrufnummer 112 bleibt weiterhin und ist für dringende Fälle gedacht. Ukraine und Russland wollen die gegenseitigen Angriffe auf Energieanlagen aussetzen. Das sagt zumindest US-Präsident Trump. Moskau und Kiew haben das noch nicht bestätigt. Trump macht vor allem die Ukraine für die weltweite Knappheit von Diesel verantwortlich. Zum Tennis: Jannik Sinner wird bald wieder im Wettkampfgeschehen zurück sein nach seiner Knieverletzung. Er will Ende September beim Turnier in Peking dabei sein und anschließend in Shanghai spielen. In Wien Anfang November will er seinen Titel verteidigen.
0: Das waren die Schlagzeilen. Ausführlichere Nachrichten hören Sie in rund 18 Minuten um 7:50. Jetzt geht's weiter mit Musik aus Südtirol von Patrick Indiana.
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0: 22 Minuten vor 8. Vielleicht überlegen Sie ja gerade, was Sie heute Abend unternehmen könnten. Und da habe ich Abhilfe für Sie.
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0: In Bozen startet um 18 Uhr im Walterpark das Projekt Flamencos in Generos, an Introduction im Rahmen des Transart Festivals. Talks und Performances geben einen ersten Einblick in ein zeitgenössisches Flamenco-Projekt unter der Leitung von Esther Reguera Mauriz. Mit dabei sind unter anderem Rocío Márquez, begleitet von Javi Mora sowie Los Voluble. Der Eintritt ist frei, die Veranstaltung dauert bis 20 Uhr. Ebenfalls in Bozen steht um 20 Uhr im Stadttheater eine weitere Transart-Veranstaltung auf dem Programm, Lieder ohne Worte. Der Schweizer Regisseur und Bühnenbildner Tom Lutz verbindet dabei Musiktheater, Klangkunst und eine ungewöhnliche Szenerie rund um die Trümmer eines zerstörten Autos. Im Mittelpunkt steht Musik von Felix Mendelssohn-Bartholdy, die in elektroakustischen Klanglandschaften neu interpretiert wird. Wenige Dialoge gibt es auf Deutsch, Englisch und Französisch mit Untertiteln. Auch hier ist der Eintritt kostenlos. Wer es traditioneller mag, kann um 20.30 Uhr zum Volksmusikabend ins Vereinshaus von Dorf Tirol kommen. Volksmusikanten, Sänger und Tänzer aus Südtirol sorgen dort für einen Abend mit echter Volksmusik. Organisiert wird die Veranstaltung vom Südtiroler Volksmusikverein, Bezirk Burggrafenamt. Der Eintritt ist frei. Ebenfalls um 20.30 Uhr beginnt im Kursaal des Kurhauses in Meran ein Konzert des Südtirol Festival Meran Klassik. Auf dem Programm stehen Johannes Brahms Klavierkonzert Nummer 2 Opus 83 und Jean Sibelius Symphonie Nummer 5 Opus 82. Der Eintritt ist ebenfalls kostenlos. Musik und Genuss verbinden sich beim Konzert Musik und Genuss auf dem Raiffeisenplatz in St. Leonard in Passaia. Ab 20.30 Uhr hören Sie Blasmusik. Dazu gibt es eine Verkostung alpiner und mediterraner Spezialitäten. Das Konzert dauert bis 22 Uhr. Der Eintritt ist frei. Und noch ein musikalischer Termin für heute Abend. Um 20.30 Uhr lädt die Bürgerkapelle Kaltern zum Platzkonzert auf den Marktplatz im Herzen von Kaltern ein. Das Konzert dauert bis 22 Uhr und ist kostenlos. Damit noch einmal die Übersicht. 18 Uhr Flamenco im Walterpark in Bozen, 20 Uhr Lieder ohne Worte im Bozener Stadttheater und jeweils um 20.30 Uhr Volksmusik in Dorf Tirol, Klassik im Meraner Kurhaus, Musik und Genuss in St. Leonard in Passaia sowie das Platzkonzert der Bürgerkapelle in Kaltern. Der Eintritt ist bei allen genannten Veranstaltungen frei.

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Ich mich? 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

Newsflash. In den letzten Monaten ist die Zahl der vermissten Personen dramatisch angestiegen. Die jüngste Veröffentlichung der lokalen Polizeibehörde berichtet von einem weiteren tragischen Fall. Es handelt sich um ein 19-jähriges Mädchen, das zuletzt vor 14 Tagen gesehen wurde. Die Polizei schließt die Möglichkeit nicht aus, dass es sich hier um ein Verbrechen handelt.

0: 10 vor 8.
1: Senatswahlkreise, Ungleichgewicht bei Neueinteilung. Auflagen für KI-Entwicklung, Trump sagt nein. Und es wird herrlich sonnig. Ich bin Gunde Pichler, guten Morgen.
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1: Die Senatswahlkreise in Südtirol werden neu eingeteilt. Das sieht eine Änderung in der Debatte zum Wahlgesetz vor. Unterland und Überetsch werden nicht getrennt und kommen zum Meran-Finchgau. Damit sind in diesem Wahlkreis künftig 59 Gemeinden vereint, im Wahlkreis Brixen-Pustertal 55 und im neuen Wahlkreis Bozen-Leifers nur 2. Mit der Rechts hat er eine Änderung der Senatswahlkreise eingebracht, um den Italienern eine sichere Vertretung in Rom zu garantieren. Ursprünglich hätte das Unterland geteilt werden sollen. Das ist jetzt vom Tisch. Trotzdem kritisieren viele diese neue Einteilung und sprechen von Verrat der SVP am Unterland. Vor allem Opposition und Schützenbund sehen sie kritisch. Der Senat wird heute endgültig über das neue Wahlgesetz abstimmen. Dann geht es zurück in die Abgeordnetenkammer. Sie muss ebenfalls noch einmal abstimmen. Im Gesundheitsbezirk Bozen startet heute die neue Gesundheitshotline. Unter der Nummer 116 117 gibt es rund um die Uhr telefonische Beratung über Gesundheitsanliegen, die nicht dringend sind. Viele wissen nämlich nicht, an wen sie sich mit einem gesundheitlichen Problem wenden können. Für sie ist die Nummer gedacht, sagt Gesundheitslandesrat Hubert Messner.
2: Wir starten mit dieser Nummer, weil ich der Meinung bin, dass es sehr wichtig ist, um den Patienten Information, Beratung, aber auch Orientierung zu geben. Das heißt, der Patient kann über diese Nummer feststellen, wo er am richtigen Moment am richtigen Ort sein sollte bzw. weitergeleitet wird.
1: Die Nummer ist gratis, sie ersetzt nicht die Notrufnummer 112. Diese kann weiterhin bei allen medizinischen Notfällen angerufen werden. Einbrecher haben in Meran Feuer gelegt, weil es ihnen nicht gelungen ist, in ein Zeitungsgeschäft einzubrechen. Wie erst jetzt bekannt geworden ist, haben 3 Männer am Sonntagabend versucht, in eine Trafik an der Kreuzung Koflerplatz und Romstraße einzubrechen. Sie sind aber gescheitert und haben deshalb eine brennbare Flüssigkeit vor der Tür des Geschäfts ausgeschüttet und angezündet. Die Flüssigkeit ist ins Innere geflossen. Gegen 23 Uhr hat ein Kunde den Brand bemerkt, dass er sich am Automaten Zigaretten holen wollte und hat Alarm geschlagen. Die Freiwilligen Feuerwehren haben den Brand nach kurzer Zeit gelöscht. US-Präsident Trump hält nichts von neuen Leitplanken für künstliche Intelligenz. Auf seiner Online-Plattform schreibt er, KI brauche vor allem einen starken und intelligenten Präsidenten und den hätten die USA mit ihm. Dina Eck berichtet.
3: Die KI-Spitzen im Silicon Valley warnen, dass die KI-Entwicklungen aus dem Ruder laufen könnten und mahnen zur Bremsung. Trump allerdings schlägt das in den Wind. Er als hochintelligenter Präsident sei das einzige nötige Kontrollorgan, glaubt Trump. Gebremste KI-Entwicklung würde nur China in die Hände spielen. Es wird auch spekuliert, dass die Warnungen der KI-Konkurrenten mit Börsengängen zu tun haben könnten oder schlichtweg Aufmerksamkeit erregen sollen.
1: Zuvor hatten führende Experten von künstlicher Intelligenz gefordert, dass die Entwicklung eingeschränkt und stärker kontrolliert wird. Und es ist wolkenlos, die Sonne wärmt heute wieder auf. Gleich hören Sie mehr zu den Temperaturen.
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1: Weiter geht's mit dem herrlichen Spätsommerwetter. Keine Wolke ist zu sehen am Himmel über Südtirol und das wird heute auch lange so bleiben. Erst am Nachmittag tauchen ein paar harmlose Quellwolken auf. Mit der Sonne steigen die Temperaturen kräftig an. 25 Grad im Wipptal und 29 in Bozen werden es heute noch. Jetzt in der Früh ist es allerdings frischer. 15 Grad hat es in Kaltern, 11 in Gargazon, 12 in Klausen, 9 Grad in Naturms und 5 in Toblach. Morgen Mittwoch wird es unbeständig. In der Früh wechseln sich Sonne und Hochnebel ab. Am Nachmittag kommen Wolken und Gewitter.
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10: Guten Morgen, wünscht Daniel Hofer aus der Landesverkehrsmeldezentrale. Rechnen Sie auf Südtirols Hauptstraßen sowie auf den Stadtzufahrten, vor allem auf jenen von Bozen, mit Verzögerungen und Wartezeiten im Berufsverkehr. Einbahnregelungen wegen Arbeiten gibt es unter anderem auf der Passeirer Staatsstraße bei Saltaus, auf der Brenner Staatsstraße bei Klausen und auf der Staatsstraße Klausen-Pontives bei Klausen. Es kommt immer wieder zu Verzögerungen. Gute und sichere Fahrt!

0: Schiffelhuber.
1: Guten Morgen und willkommen zur dritten Stunde unserer Sendung. Manchmal im Leben kommt einem was Spanisch vor. So wie das nächste Lied. Hier ist Cimino Rossi mit Son todas bellas.

0: Charlie Bronner und Simone sind aus einem Guss. Sie hören Radio Grüne Welle, es ist jetzt 7:05 und somit Zeit für unseren Trödelmarkt.
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0: Die Anzeigen werden heute von meiner Kollegin Claudia Meyerhofer gelesen. Claudia, was wird denn heute alles in Südtirol verkauft, verschenkt und gesucht?
2: Gesucht wird ein gut erhaltener großer doppelstöckiger Hasenstall. Telefon 338 50 26 302. Ein Pelletsofen wird zu kaufen gesucht. Rufen Sie an unter 347 06 51 709. Gesucht wird ein Calcetto. Telefon 338 50 26 302. Gesucht werden Teller für eine Mensa, Salatteller und flache Teller. Telefon 347 62 86 841. Verschenkt wird ein noch funktionierendes Haustelefon. Rufen Sie an unter 346 23 13 361. Grüne Fliesen für einen Bauernofen sind im Raum Bozen in gutem Zustand zu verschenken. Telefon 338 96 35 640. Zu verschenken sind ältere Kleider, Anzüge, Hosenjacken, Winterjacken, Trachtenhemden und vieles mehr. Alles ist in gutem Zustand und wäre abzuholen in Brixen. Die Rufnummer lautet 347 46 70 344. Zu verkaufen sind im Raum Brixen zwei neuwertige originalverpackte Wolldecken aus Merino Schafwolle. Das Maß ist 2,10 m x 1,60 m und die Farbe ist beige. Die Rufnummer lautet 348 72 48 064. Zwei zusammengestellte und bereits gerahmte Putzlebilder mit jeweils 1000 Teilen sind zu verkaufen. Auf einem Putzle sind die drei Zinnen zu sehen, auf dem anderen die Bergwelt. Die Rufnummer lautet 347 73 82 953. Zu verkaufen sind im Raum Bozen zwei Damenfahrräder in gutem Zustand mit 21 Gängen, ein nie benutztes Kletterseil 8 mm und 50 m Länge, verschiedene Rucksäcke und Trekkingrucksäcke in gutem Zustand, ein Zelt für 2 bis 4 Personen und verschiedene Liegematten. Telefon 348 88 45 170. Ein Karton Kochbücher ist zu verschenken. Eine Steige Kartoffeln wird gegen eine Steige Golden Delicious getauscht. Die Rufnummer lautet 346 23 13 361. Und eine Frau aus dem Wipptal sucht einen liebevollen, zuverlässigen Partner aus dem Raum Eisacktal-Wipptal oder unterem Pustertal. Telefon 349 33 46 000.
0: Herzlichen Dank, Claudia. Die soeben gehörten Anzeigen finden Sie auch auf unserer Webseite rgw.it und dort können Sie auch selbst Anzeigen aufgeben. Sie haben aber auch zwei andere Möglichkeiten. Sie können uns entweder eine E-Mail schreiben an info@rgw.it oder rufen Sie uns einfach an. Unsere Nummer lautet 0471 30 00 92. Private Verkaufsanzeigen, Kaufgesuche und Stellengesuche geben wir hier auf Radio Grüne Welle kostenlos durch. Jetzt geht's weiter mit Musik der Münchner Freiheit. Nichts ist wie du. Es ist 7:09.

0: Anna Oxa hier auf Radio Grüne Welle. Es ist jetzt 19 Minuten nach 8. Wimmen, Äpfel glauben oder Wandern, Radfahren, Schwimmen, alles gut möglich heute bei spätsommerlichem Traumwetter. Mehr über das Wetter weiß jetzt Lukas Rastner.
1: Hoher Luftdruck und trockene Luftmassen bestimmen heute unser Wetter. Damit scheint die Sonne von früh bis spät. Am Nachmittag entstehen nur wenige flache Quellwolken, oft ist es wolkenlos. Die Höchstwerte liegen zwischen 25 Grad im Wipptal und 29 in Bozen, in 2000 Metern um 14 Grad. Der Mittwoch beginnt lokal mit Hochnebelfeldern, abseits davon ist es bis in den Nachmittag hinein sehr sonnig. Dann werden die Wolken mit einer Kaltfront von Westen her mehr und speziell zum Abend hin und in der ersten Nachthälfte muss man verbreitet mit Regenschauern und Gewittern rechnen. Am Donnerstag bleibt es leicht wechselhaft mit vielen Wolken und etwas Sonne, ein paar Regenschauer sind weiter mit dabei. Ganz ähnliches Wetter gibt es auch am Freitag. Auf das Wochenende kann man sich dann freuen, da stabilisiert

0: sich das Wetter wieder und es gibt viel Sonnenschein. So viel zum Wetter. Einen schönen Tag wünscht Lukas Rastner.
1: Dankeschön, Lukas, für diese schönen Aussichten. Ich finde, es ist jetzt wieder mal Zeit für einen echten Lindenberg. Hier ist er mit Ein Herz kann man nicht reparieren. 20 nach 8.

0: Guten Morgen auf Radio Grüne Welle. Es ist jetzt 8:30. Hier sind die Schlagzeilen.
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2: Guten Morgen, ich bin Gunde Bichler. Im Senat in Rom findet heute die Abstimmung über das neue Wahlgesetz statt. Die SVP wird sich der Stimme enthalten. Dann geht das Gesetz noch einmal in die Abgeordnetenkammer zur definitiven Genehmigung. In Südtirol werden die Senatswahlkreise geändert. Das Unterland kommt mit Überetsch geschlossen zu Meran-Finchgau. Weil in Meran Diebe bei einem Einbruch in ein Zeitungsgeschäft gescheitert sind, haben sie vor dem Geschäft brennbare Flüssigkeit verschüttet und Feuer gelegt. Das Feuer hat sich in den Innenraum ausgebreitet. Das ist rechtzeitig bemerkt worden. Schlimmeres konnte verhindert werden. In Brixen herrschen nach den beiden schweren Unfällen Trauer und Bestürzung. Innerhalb kurzer Zeit sind zwei ältere Frauen von Autos angefahren worden. Eine 85-Jährige ist tödlich verletzt worden, eine 93-Jährige schwer verletzt. Sie ist vom Auto eines Feuerwehrmanns erfasst worden, der auf dem Weg in die Halle war, um sich auf den Einsatz für den ersten Unfall vorzubereiten. Am Bozner Bahnhof ist am Abend ein Unfall glimpflich ausgegangen. Eine Frau hat sich beim Einsteigen in einen Frecciarossa-Zug die Hand in der Zugtür eingeklemmt. Diese hatte sich plötzlich geschlossen. Helfer konnten die Frau befreien. Sie hat sich die Hand gequetscht und wurde ins Krankenhaus gebracht. US-Präsident Trump scheitert vor Gericht mit seinen neuen Regeln zur Briefwahl. Das oberste Gericht hat die verschärften Regeln abgewiesen, die Trump eigentlich einführen wollte, noch vor den Zwischenwahlen Anfang November.
0: Das waren die Schlagzeilen. Die nächsten Nachrichten hören Sie hier auf Radio Grüne Welle in 18 Minuten um 8:50. Jetzt geht's weiter mit einem alten Klassiker, Mike Oldfield und Maggie Reilly. To France. Auf geht's nach Frankreich.

0: groß. Moment. Am Sonntag wurde in St. Martin in Passaia eine Reliquie des heiligen Carlo Acutis eingesetzt. Das haben wir zum Anlass genommen, uns einmal näher mit dem Thema Reliquien zu beschäftigen. Unter anderem haben wir den Privatsekretär des Bischofs, Michael Horrer, gefragt, welche Reliquien haben bei ihm bisher den stärksten Eindruck hinterlassen.
1: Ja, ich habe schon viele Reliquien gesehen. Sei es diese besonderen Christusreliquien, die aufbewahrt sind, vor allem in Rom und in Jerusalem, aber auch die Reliquien der besonderen Heiligen, wie des heiligen Petrus in Rom oder zum Beispiel die Aufbewahrung der Reliquien des heiligen Jakobus in Santiago, aber auch die persönlichen Reliquien, die wir hier haben in der Diözese, wie zum Beispiel des seligen Josef Meyer Nusser, mit denen ich persönlich einen großen Bezug habe, weil ich diese auch verwalte, wenn man hier in Südtirol für eine Pfarrei eine Reliquie ansucht oder wenn man einen Altar weiht oder segnet, dann kann es oft sein, dass eine Reliquie eingesetzt wird und da teilen wir derzeit viel auch diese Reliquien des seligen Josef Meyer Nusser aus. Und da habe ich schon ganz einen besonderen Bezug. Da habe ich natürlich durch die Seligsprechung, die wir hier in Südtirol selbst vorbereitet haben und gefeiert haben, habe ich einen ganz besonderen Bezug. Ich habe sie erlebt, wie sie gehoben worden sind, wie sie in den neuen Schrein gelegt worden sind. Ich war da immer dabei, ich habe da auch selbst Hand angenommen. Es war zuerst schon eine besondere Erfahrung, Menschenknochen da in den Händen zu haben. Das ist ja auch nicht ganz etwas Alltägliches. Aber dann vor allem diese besondere Person kennenzulernen, seine Geschichte, und dann selbst dann auch zu wissen, dass mir dieser Seliger auf meinem Lebensweg auch begleitet, dass er mich stärkt, dass er mir ein Vorbild sein kann, das ist schon was ganz Besonderes.
0: Erzählt Michael Horrer, der Privatsekretär des Bischofs. Reliquien sind Überreste des Körpers von Heiligen oder Gegenstände, die mit ihnen in besonderer Verbindung standen. Sie werden als Zeichen der Erinnerung und Verehrung aufbewahrt. Und jetzt bin ich der Meinung, da geht noch was. Und zwar Isabel Varell, 8:42 Uhr.

war Isabel Varell mit Da geht noch was hier auf Radio Grüne Welle. Die Sonne steht schon hoch am Himmel, es ist also Zeit, mich von Ihnen zu verabschieden. Um 10 vor 9 hören Sie hier auf Radio Grüne Welle wieder die Nachrichten und danach um 9 Uhr übertragen wir die Heilige Messe aus dem Bozner Dom. Und danach begrüßt Sie meine Kollegin Anni Kommiss zu Radio Grüne Welle am Vormittag. Danke, dass Sie dabei waren bei der Sendung. Machen Sie es gut, bis zum nächsten Mal. Am Mikrofon verabschiedet sich Felix Schiffelhuber. Und weiter geht's jetzt mit Peter Maffay. Die Töne sind verklungen. Schönen Vormittag.

0: 10 vor 9.
1: Meran, Einbruch gescheitert, Feuer gelegt. Arktis, Europa will nicht alles Russland und Amerika überlassen. Und es ist strahlend schön. Ich bin Gunde Bichler. Guten Morgen.
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1: Einbrecher haben in Meran Feuer gelegt, weil es ihnen nicht gelungen ist, in ein Zeitungsgeschäft einzubrechen. Wie erst jetzt bekannt geworden ist, haben drei Männer am Sonntagabend versucht, in eine Trafikanterkreuzung Kuflerplatz und Romstraße einzubrechen. Sie sind aber gescheitert und haben deshalb eine brennbare Flüssigkeit vor der Tür des Geschäfts ausgeschüttet und angezündet. Die Flüssigkeit ist ins Innere geflossen. Gegen 23 Uhr hat ein Kunde den Brand bemerkt, dass er sich am Automaten Zigaretten holen wollte und Alarm geschlagen. Die freiwilligen Feuerwehren haben den Brand nach kurzer Zeit gelöscht. Die Täter sind untergetaucht, die Ermittlungen laufen. Im Senat in Rom findet heute die Endabstimmung über das neue Wahlgesetz statt. Darin enthalten ist auch die neue Einteilung der Senatswahlkreise in Südtirol. Bozen und Leifers werden ja künftig ein eigener Wahlkreis. Unterland und Überetsch werden nicht geteilt und kommen zu Meran-Finchgau. Die SVP wird sich im Senat der Stimme enthalten. Dann geht das Gesetz zurück in die Abgeordnetenkammer. Dort wird es endgültig genehmigt. Die beiden schweren Verkehrsunfälle gestern in Brixen stehen in einem tragischen Zusammenhang. Wie berichtet, ist am späten Vormittag auf der Mozartbrücke eine 85-jährige Radfahrerin von einem Lieferwagen erfasst und zu Boden gestoßen worden. Sie verstarb noch an der Unfallstelle. Wenige Minuten später ist vor der Feuerwehrhalle in der Dantestraße eine 93-jährige Fußgängerin von einem Auto angefahren und schwer verletzt worden. Im Auto saß ein Feuerwehrmann, der in die Feuerwehrhalle fahren wollte, um sich für den anderen Einsatz bereit zu machen. Die Arktis ist wichtig für die Sicherheit und die Wirtschaft, deshalb will Europa dort stärker präsent sein. Vertreter aus 12 Ländern haben sich bei einem Gipfeltreffen in Finnland darauf verständigt, das Engagement der EU auszubauen, so Ita Sovali berichtet.
2: Die größte Bedrohung sehen die Gipfelteilnehmer in Russland. Deshalb wollen sie den Norden besser überwachen, mehr Informationen austauschen und wichtige Anlagen an Land und auf See schützen. Gleichzeitig geht's ums Geschäft. Durch das schmelzende Eis entstehen neue Schifffahrtsrouten, außerdem lagern in der Region wichtige Rohstoffe. Und Europa will dort auch praktisch beweglicher werden. Finnland wirbt für mehr Eisbrecher.
1: Schrecksekunden hat es am Bozner Bahnhof gegeben. Am Abend hat sich eine Frau die Hand in einer Zugtür eines Frecciarossa-Zuges eingeklemmt. Die Frau wollte den Zug besteigen, dabei hat sich die Tür geschlossen und die Hand der Frau wurde eingeklemmt. Noch bevor die Berufsfeuerwehr eingetroffen ist, ist es Zugbegleitern und Helfern gelungen, die Tür zu öffnen. Die Frau hat Quetschungen an der Hand erlitten. Sie wurde zur Kontrolle ins Bozner Krankenhaus gebracht. Und Postkartenwetter haben wir heute mit viel Sonnenschein. Gleich hören Sie mehr zum Wetter.
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1: Schönsten Sonnenschein haben wir heute in Südtirol. Der Himmel ist tiefblau und wolkenlos, die Fernsicht ausgezeichnet. Erst am Nachmittag tauchen über den Bergen ein paar harmlose Quellwolken auf. Der Start in den neuen Tag ist frisch. 15 Grad hat es in Auer, 10 in Laas, 11 in St. Martin im Passaia, 8 Grad in Sterzing und Sand in Taufers und 7 in Wolkenstein. Bis zum Nachmittag wärmt die Sonne wieder kräftig auf. 25 bis 29 Grad werden es. Morgen Mittwoch wird es unbeständig. In der Früh halten sich Hochnebel, dann wird es sonnig. Am Nachmittag kommen Regenschauer und Gewitter.
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6: Guten Morgen aus der Landesverkehrsmeldezentrale. Die Straße zum Vogelpass ist auf Ohlanger Seite auf der Höhe Machner wegen Asphaltierungsarbeiten gesperrt. Die Umleitung erfolgt über die Gardertaler Staatsstraße. Auf der Jaufenbachstraße bei Kalch kommt es immer wieder zu Sperren bis zu 30 Minuten wegen Sanierungsarbeiten. Silke Andres wünscht einen guten Start in den Dienstag.

0: Es ist 9 Uhr, Sie hören Radio Grüne Welle. Wir schalten nun live in den Bozner Dom und übertragen von dort die Heilige Messe.
1: Zum Einzug singen wir Nummer 532 und zum Antwortpsalm die Nummer 981.

0: Im Namen des Vaters und des Sohnes und des Heiligen Geistes. Der Herr sei mit euch. Christi Mutter stand mit Schmerzen. Da drüben im nördlichen Seitengang haben wir dieses Bild, den Stein gehauen, bleibend vor uns. Die Mater Dolorosa, von der wir soeben gesungen haben, ein Meisterstück von Hans von Judenburg aus dem 15. Jahrhundert. Der heutige Gedenktag der Schmerzen Mariens, wie er offiziell heißt, hängt eng zusammen mit dem Fest, das wir gestern gefeiert haben, das Fest der Kreuzerhöhung. Es mag eigenartig sein und klingen, befremdend anmuten, einen eigenen Gedenktag der Schmerzen Mariens zu begehen. Aber vielleicht kommt die Kirche mit so einem Gedenktag vielen Menschen, die tagtäglich mit Leid und Schmerz, mit Sorgen und Ängsten konfrontiert sind, näher als mit so manchem Freudenfest. Vielleicht finden Sie sich gerade in dieser Frau, die selber in ihrem Leben viel Leid und Schmerz durchzustehen hatte, besser wieder als in so manch anderer Gestalt. Mir wird das immer wieder bewusst, wenn ich Menschen da drüben vor diesem Bild knien, beten, verweilen sehe. Allenfalls dürfen wir der Schmerzensmutter die vielen Leiden der Menschen, auch die eigenen, und damit verbunden die Anliegen und Bitten bringen und um Gottes Erbarmen bitten. Ich bekenne Gott dem Allmächtigen und allen Brüdern und Schwestern, dass ich Gutes unterlassen und Böses getan habe. Ich habe gesündigt in Gedanken, Worten und Werken, durch meine Schuld, durch meine Schuld, durch meine große Schuld. Darum bitte ich die selige Jungfrau Maria, alle Engel und Heiligen und euch, Brüder und Schwestern, für mich zu beten bei Gott, unserem Herrn. Nachlass, Vergebung und Verzeihung unserer Sünden gewähre uns der allmächtige und barmherzige Herr. Herr, erbarme dich. Christus, erbarme dich. Herr, erbarme dich. Lasset uns beten. Allmächtiger Gott, du hast der Mutter Jesu die Kraft verliehen, unter dem Kreuz zu stehen und das Leiden ihres Sohnes zu teilen. Hilf uns, täglich unser Kreuz anzunehmen, damit wir auch an der Auferstehung unseres Herrn Jesus Christus teilhaben, der in der Einheit des Heiligen Geistes mit dir lebt und herrscht in Ewigkeit.
1: Lesung aus dem Hebräerbrief. Christus hat in den Tagen seines irdischen Lebens mit lauten Schreien und unter Tränen Gebete und Bitten vor den gebracht, der ihn aus dem Tod retten konnte, und er ist erhört worden aufgrund seiner Gottesfurcht. Obwohl er der Sohn war, hat er durch das, was er gelitten hat, den Gehorsam gelehrt. Zur Vollendung gelangt ist er für alle, die ihm gehorchen, der Urheber des ewigen Heils geworden. Wort des lebendigen Gottes.
2: Dank sei Gott.

wie zahlreich sind meine Bedränger. So viele stehen gegen mich auf, viele gibt es, die

Selig bist du, Jungfrau Maria, ohne den Tod zu erleiden, hast du die Palme des Martyriums verdient unter dem Kreuz des Herrn.

0: Der Herr sei mit euch. Aus dem Heiligen Evangelium nach Johannes. In jener Zeit standen bei dem Kreuz Jesus seine Mutter und die Schwester seiner Mutter Maria, die Frau des Klopas, und Maria von Magdala. Als Jesus die Mutter sah und bei ihr den Jünger, den er liebte, sagte er zur Mutter: Frau, siehe dein Sohn. Dann sagte er zum Jünger: Siehe deine Mutter. Und von jener Stunde an nahm sie der Jünger zu sich. Evangelium unseres Herrn Jesus Christus. Im fürbittenden Gebet rufen wir zu Jesus Christus, dem die Menschen widersprochen haben.
1: Für alle Christen steh ihnen bei, wenn sie Ablehnung und Feindschaft erleben. Herr, erbarme dich.
2: Herr, erbarme dich.
1: Für die Flüchtlinge und Vertriebenen lass sie eine neue Heimat finden. Herr, erbarme dich.
2: Herr, erbarme dich.
1: Für alle Mütter, die ein Kreuz bedrückt, mach sie bereit, ihr Leid als dein Kreuz anzunehmen. Herr, erbarme dich.
2: Herr, erbarme dich.
1: Für die Sterbenden, wandle ihre Schmerzen in unvergängliche Freude. Herr, erbarme dich.
2: Herr, erbarme dich.
1: Wir feiern diese heilige Messe als Dank und mit Gedenken an Leonhard, Johann, Albin und Ulrich Meyer Jockeler, sowie mit Gedenken an Schwester Angelina Nagler. Auch denken wir an die letzt Verstorbenen. Stellvertretend nennen wir all jene, die uns aus der Presse bekannt sind: Antonia Witwe Thaler, geborene Pichler, Neustift. Margarita Witwe Stürz, geborene Furlani, Gries-Bozen. Katharina Witwe Bircher, geborene Oettl, Kunz. Herbert Oberhofer, Tramin. Guter Gott, nimm sie auf in deine Herrlichkeit und schenk ihnen ewige Freude bei dir. Herr, erbarme dich.
2: Herr, erbarme dich.
0: Allmächtiger Gott, auf die Fürbitte Mariens, die unter dem Kreuz stand, gib uns die Gnade, im Leiden auszuharren, durch ihn, Christus, unseren Herrn.

0: Betet, Schwestern und Brüder, dass mein und euer Opfer Gott, dem allmächtigen Vater, gefalle.
1: Der Herr nehme das Opfer an aus deiner Hände, zum Lob und Ruhm seines Namens, zum Segen für uns und seine ganze heilige Kirche.
0: Barmherziger Gott, dein Sohn hat uns am Kreuz die selige Jungfrau Maria zur Mutter gegeben. In Gemeinschaft mit ihr feiern wir das Opfer des Lobes. Schau gnädig auf uns und nimm unsere Gebete und Gaben an. Darum bitten wir durch Christus, unseren Herrn.
2: Zum Sanctus singen wir Nummer 198 und zum Agnus Dei die Nummer 207.
0: Der Herr sei mit euch.
1: Und mit deinem Geist.
0: Erhebet die Herzen.
1: Wir haben sie bei mir.
0: Lasst uns danken dem Herrn, unserem Gott.
1: Das ist würdig und recht.
0: In Wahrheit ist es würdig und recht, dir, Vater, im Himmel zu danken und die Wege deiner Weisheit zu rühmen. Als Maria unter dem Kreuze stand, erfüllte sich das Wort des Greisen Simeon. Ein Schwert durchdrang ihre Seele beim Leiden und Sterben ihres Sohnes. Du aber hast ihren Schmerz in Freude gewandelt und sie mit Christus in deine Herrlichkeit erhoben. Darum preisen dich deine Erlösten und singen mit den Chören der Engel das Lob deiner Herrlichkeit.

So bitten wir dich, gütiger Vater, sende deinen Heiligen Geist über die Gaben von Brot und Wein. Er heilige sie, damit sie uns werden Leib und Blut unseres Herrn Jesus Christus. Am Abend vor seinem Leiden nahm er beim Mahl das Brot und sagte dir Dank, brach das Brot, reichte es seinen Jüngern und sprach, nehmet und esset alle davon, das ist mein Leib, der für euch hingegeben wird. Ebenso nahm er nach dem Mahl den Kelch, dankte wiederum, reichte ihn seinen Jüngern und sprach, nehmet und trinket alle daraus. Das ist der Kelch des neuen und ewigen Bundes, mein Blut, das für euch und für alle vergossen wird zur Vergebung der Sünden. Tut dies zu meinem Gedächtnis. Geheimnis des Glaubens. Deinen Tod, o Herr, verkünden wir. Deine Auferstehung preisen wir. Darum, gütiger Vater, feiern wir das Gedächtnis deines Sohnes, der uns erlöst hat. Durch sein Leiden und seinen Tod am Kreuz hast du ihn zur Herrlichkeit der Auferstehung erhöht und ihn zu deiner Rechten erhoben. Wir verkünden dieses Werk deiner Liebe, bis er wiederkommt. Wir bringen dir das Brot des Lebens und den Kelch des Segens dar. Wir feiern das Opfer Christi, das er uns anvertraut hat. Er hat sich für uns hingegeben, er schenkt uns Anteil an seinem Leib und Blut. Schau gütig auf die Gabe deiner Kirche und gib, dass wir im Geist deiner Liebe für immer verbunden bleiben mit ihm und untereinander. Schenke uns durch die Teilnahme an dieser Feier den Geist, der uns mit Leben erfüllt. Erneuere uns nach dem Bild deines Sohnes. Stärke unsere Einheit mit deinem ganzen Volk, mit unserem Papst Leo, unserem Bischof Ivo, mit allen Bischöfen, den Priestern, den Ordensleuten, den Diakonen und mit allen Männern und Frauen, die zu einem Dienst in der Kirche bestellt sind. Vater, erbarme dich über uns alle. Erbarme dich unserer Verstorbenen. Du allein kennst ihren Glauben. Lass sie dein Angesicht schauen. Schenke ihnen das Leben in Fülle. Und wenn unser eigener Weg ans Ziel kommt, nimm auch uns für immer bei dir auf. Lass uns zusammen mit der seligen Jungfrau und Gottesmutter Maria, mit dem heiligen Josef, den Aposteln, den Märtyrern und mit allen Heiligen dich loben und preisen durch unseren Herrn Jesus Christus. Durch ihn und mit ihm und in ihm ist dir, Gott, allmächtiger Vater, in der Einheit des Heiligen Geistes, alle Herrlichkeit und Ehre, jetzt und in Ewigkeit. Lasst uns beten, wie der Herr uns zu beten gelehrt hat. Vater unser im Himmel, geheiligt werde dein Name, dein Reich komme, dein Wille geschehe, wie im Himmel, so auf Erden. Unser tägliches Brot gib uns heute, und vergib uns unsere Schuld, wie auch wir vergeben unseren Schuldigern. Und führe uns nicht in Versuchung, sondern erlöse uns von dem Bösen. Erlöse uns, Herr, allmächtiger Vater, von allem Bösen. Gib Frieden unseren Tagen, komm uns zu Hilfe mit deinem Erbarmen. Bewahre uns vor Verwirrung, vor Sünde. Lass uns voll Hoffnung und Zuversicht auf das Kommen unseres Erlösers, Jesus Christus, warten. Der Herr hat zu seinen Aposteln gesagt, Frieden hinterlasse ich euch, meinen Frieden gebe ich euch. Deshalb bitten wir, Herr Jesus Christus, schau nicht auf unsere Sünden, sondern auf den Glauben deiner Kirche. Schenke uns und allen Menschen nach deinem Willen Einheit und Frieden. Der Friede des Herrn sei allezeit mit euch.

Seht das Lamm Gottes, das hinwegnimmt die Sünde der Welt. Herr, ich bin nicht würdig, dass du eingehst unter mein Dach, aber sprich nur ein Wort, so wird meine Seele gesund.

Lasset uns beten. Herr unser Gott, in dieser heiligen Feier haben wir die Gnade ewiger Erlösung empfangen. Gib, dass wir im Gedenken an die Schmerzen der seligen Jungfrau Maria bereit sind, die Bedrängnisse unseres Lebens zu ertragen und so zu ergänzen, was noch fehlt an den Leiden Christi für seinen Leib, der die Kirche ist. Darum bitten wir durch Christus, unseren Herrn. Amen. Der Herr sei mit euch. Es segne und begleite euch der allmächtige Gott, der Vater und der Sohn und der Heilige Geist. Amen. Geht hin in Frieden. Amen.

0: Aus dem Bozner Dom übertrugen wir die Heilige Messe. Es zelebrierte Dekan Bernhard Holzer. 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Eine Zeitangabe, es ist 9.30 Uhr.
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0: Heute ist Dienstag, der 15. September. Mein Name ist Anne Kommiss und ich darf Sie durch den heutigen Vormittag begleiten. Und wir blicken gleich in den Namenstags- und Heiligenkalender. Da stehen heute die Namen Orlando, Oranna, Notburg von Hochhausen, Katharina von Genua, Nikomedes und Josef von Kentenich. Das ist der Gründer der Schönstadtbewegung. Bevor Ihnen Claudia Brinoth die Tagesheiligen vorstellt, noch einige Worte zum Gedächtnis der sieben Schmerzen Mariens, das wir heute begehen.
6: Das Marienfest Dolores, das Fest zum Gedächtnis der sieben Schmerzen Mariens, das heute gefeiert wird, war in Köln schon 1423 bekannt. Ab dem 15. Jahrhundert stellte die Kunst die volkstümliche Mater Dolorosa mit Schwertern in der Brust dar. Vom Papst Pius VII. Wurde das Fest 1814 zum Dank für seine geglückte Heimkehr aus der fünfjährigen Gefangenschaft durch die Franzosen für die ganze Kirche verfügt. Dem Gedächtnis der sieben Schmerzen Mariens sind in unserer Diözese zahlreiche Kirchen und Kapellen geweiht. So unter anderem die Kirchen von Weißenstein, Maria Trost in Untermais, die Zipperle-Kapelle in Obergummer und das Pfaffenberger Stöckl bei St. Lorenzen. Orlando de' Medici lebte als Einsiedler in den Wäldern von Salso Maggiore. Er soll 25 Jahre lang schweigend in strengster Entsagung und Meditation gelebt haben. Orlando starb am 15. September 1386 in Bargone. An seinem Grab sollen sich zahlreiche Wunder ereignet haben. Orlando ist der Patron gegen Kopfschmerzen. Oranna lebte vermutlich im 6. Jahrhundert. Sie war nach einer Legende eine schottische Königstochter, die vom Vater wegen ihrer Schwerhörigkeit verstoßen wurde. Andere Quellen nennen als ihren Vater einen Herzog von Lothringen. Oranna kam mit Mönchen in die Gegend von Berus bei Saint-Louis, wurde auf wundersame Weise geheilt und lebte dann als Einsiedlerin und Glaubensbotin im Gebiet der oberen Mosel und im Saarland. Katharina von Genua war die Tochter der adligen Familie Fieschi, aus der auch die beiden Päpste Innozenz IV. Und Hadrian V. stammten. Mit 16 Jahren heiratete sie den Genueser Edelmann Giuliano Adorno. Die Ehe verlief jedoch rund 10 Jahre lang sehr unglücklich. Als Katharina einmal ihre Schwester in einem Konvent in Genua besuchte, erfuhr sie die erste Erleuchtung, was sich nach ihrer Rückkehr nach Hause fortsetzte. Ihre wundervollen Offenbarungen gab sie in ihren beiden Büchern Dialoge von Seele und Körper und Abhandlung über das Fegefeuer wieder. Katharina starb am 15. September 1510. Nikomedes war ein römischer Märtyrer. Die Legende bezeichnet ihn als Schüler des Petrus und als den Priester, der Felicula, die zu Tode gemachtete Gespielin der Petronilla, aus der Kloake zog und begrub. Als er den Heiden nicht opfern wollte, wurde er mit einer Keule totgeschlagen. Über seinem Grab entstand an der Via Nomentana in Rom eine Kirche. Josef Kentenich wurde 1885 in Gümnich in der Nähe von Köln geboren. 1914 legte er in der Gnadenkapelle in Schönstadt das Liebesbündnis mit der dreimal wunderbaren Mutter ab und damit den Grundstein zur Schönstadtbewegung, die sich rasch ausbreitete. Im Dritten Reich wurde Josef Kentenich 1941 bis 1945 im Konzentrationslager Dachau gefangen gehalten. Nach dem Krieg musste er sich auf Geheiß der Kirche von seinem Werk trennen, bis er 1965 rehabilitiert und wieder in seine Ämter eingesetzt wurde. Josef Kentenich starb am 15. September 1968 und wurde in der von ihm erbauten Anbetungskirche auf Berg Schönstadt bei Wallendar im Rhein bestattet. Der Seligsprechungsprozess wurde 1975 eingeleitet.
0: Das ein Blick in den Heiligenkalender mit Claudia Brinoth und nun zu den Gedanken zum Tag. In dieser Woche kommen sie von Sonja Salomon. Sie ist diözesane Referentin für Bibelpastoral.
1: Guten Morgen, liebe Zuhörerinnen und Zuhörer. Vielleicht kennen Sie das auch. Eltern wollen das Beste für ihr Kind. Vielleicht auch ihre Kinder vor Verletzungen, Schmerz und Leid und Trauer bewahren. Solche schlechten Erfahrungen sollen ihre Kinder so wenig wie möglich machen. Manche Eltern schaffen es sogar, ihre Kinder so lange wie möglich davor zu schützen. So lange wie möglich, denn irgendwann ist dies nicht mehr möglich. Und dann kann für so einen Menschen, besonders wenn er bereits älter ist, ziemlich heftig und massiv die Welt einstürzen. Ich denke, dass wir als Eltern nur zum Teil unsere Kinder vor solchen Erfahrungen schützen können und sollen. Es gibt keine heile Welt, zumindest noch nicht. Daher sollten wir als Eltern doch viel mehr unseren Kindern helfen, sich in dieser Welt zurechtzufinden, ihnen helfen, mit diesen negativen Gefühlen umzugehen zu lernen. In diesen schweren Zeiten sollten wir als Eltern für unsere Kinder da sein. Wir können diese Zeiten gemeinsam durchstehen. So lernen unsere Kinder bereits als kleine Kinder, dass wir im Leben immer wieder Höhen und Tiefen durchleben. Das ist leider so. Und sie erfahren, dass nach schlechten Zeiten auch wieder bessere Zeiten kommen. Und dass sie darauf vertrauen können, dass jemand für sie da ist. So wie es Eltern tun, so steht auch Gott mit uns schwere Zeiten durch. Viele biblische Geschichten erzählen davon, wie Gott Menschen durch schlechte Zeiten begleitet. Und wenn so viele Menschen diese Erfahrung gemacht haben, dann dürfen auch wir darauf vertrauen. Auch für uns ist Gott da. Auch uns begleitet Gott und schenkt uns immer wieder Halt, Trost und Zuversicht. Ich vertraue darauf.
0: Sagt Sonja Salomon. 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

0: 10 vor 10.
1: Gardatal, Naturparkhaus wird erneuert. Briefwahl in Amerika, Trump scheitert mit neuen Regeln. Prachtwetter haben wir heute wieder. Ich bin Gunde Bichler, schönen Dienstagvormittag.
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1: Im Gardatal muss das Naturparkhaus Farnes seines Brax erneuert werden. Es steht in St. Vigil. Jetzt hat sich Landesrat Peter Brunner ein Bild von der Lage gemacht. Das Naturparkhaus gibt es schon seit 25 Jahren. Es entspricht nicht mehr den Anforderungen an eine moderne Natur- und Umweltbildung. Deshalb muss es umgebaut werden. Auch die Ausstellung ist nicht mehr zeitgemäß und wird erneuert. Künftig werden Themen wie Klimawandel, Biodiversität und die Folgen des Tourismus aufgezeigt, der immer weiter zunimmt. Die Arbeiten kosten über 3 Millionen Euro und beginnen im kommenden Frühling. Die Bezirksgemeinschaft Bustertal will die Arbeit in den Sozialzentren bekannter machen mit Tagen der offenen Tür. Den Anfang macht heute das Sozialzentrum Toblach. Jetzt am Vormittag können sich Interessierte die geschützte Werkstatt anschauen und sich über die Arbeit und das Leben im Sozialzentrum informieren. Am Samstag folgt dann ein Tag der offenen Tür im Sägemüllerhof in Geis. Im Oktober sind das Tagespflegeheim für Demenzkranke in Bonek und das Sozialzentrum Taufers an der Reihe. Schrecksekunden hat es am Bozner Bahnhof gegeben. Am Abend hat sich eine Frau die Hand in einer Zugtür eines Frecciarossa-Zuges eingeklemmt. Die Frau wollte den Zug besteigen, dabei hat sich die Tür geschlossen und die Hand der Frau wurde eingeklemmt. Noch bevor die Berufsfeuerwehr eingetroffen ist, ist es Zugbegleitern und Helfern gelungen, die Tür zu öffnen. Die Frau hat Quetschungen an der Hand erlitten, sie wurde zur Kontrolle ins Bozner Krankenhaus gebracht. Wir schauen nach Amerika. Dort hat US-Präsident Trump im Rechtsstreit um die Briefwahl vor dem obersten Gerichtshof eine Niederlage kassiert. Der Supreme Court hat es abgelehnt, die Entscheidung einer unteren Instanz auszusetzen, die Trumps Regelung für die Verschärfung der Briefwahl gestoppt hatte. Damit bleibt alles beim Alten, berichtet Dina Eck.
2: Trumps Masche ist es, kontinuierlich Misstrauen am fairen Ablauf der Wahlen in den USA zu sehen, außer wenn er gewinnt. Unter anderem die Briefwahl ist ihm ein Dorn im Auge und da wollte er strengere Regeln durchboxen. Nur noch bestimmte Personen, die auf einer bundesstaatlich geführten Liste stehen, sollten per Briefwahl abstimmen dürfen. Eine Bundesrichterin befand, dass Trumps Pläne wohl verfassungswidrig seien und sich so kurz vor den Wahlen eh nicht umsetzen ließen. Das oberste Gericht gab dem jetzt statt.
1: Der Ätna auf Sizilien rumort wieder. Eine kilometerhohe Wolke aus Asche und dichtem Rauch steigt auf. Deshalb ist der Flughafen von Catania schon gestern Nachmittag vorsichtshalber geschlossen worden. Alle Starts und Landungen sind ausgesetzt. Und das sorgt für erhebliche Probleme für Reisende nach Sizilien. Viele Flüge sind umgeleitet worden nach Palermo und Comiso schon. Im August musste der Flugverkehr immer wieder unterbrochen werden, weil der Ätna Asche, Lava und Rauch spuckt. Und es ist traumhaft schön, die Sonne wärmt auf. Gleich hören Sie mehr zu den Temperaturen.
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1: Was für ein herrliches Spätsommerwetter heute wieder in Südtirol. Vom Brenner bis Salon, vom Reschen bis nach Winnebach ist es wolkenlos und herrlich sonnig. Noch ist es frisch, vor allem in den höheren Tälern. 8 Grad messen wir in Hintermatel, 9 in Pfelders, 4 in Bretau, 13 Grad in Sarntein und Welschnofen. 25 bis 29 Grad werden es heute noch. Ein paar Quellwolken tauchen am Nachmittag auf, sie bleiben harmlos. Morgen zur Wochenmitte wird es unbeständig mit Hochnebel und Sonne am Vormittag und Regen und Gewittern gegen Abend.
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17: Daniel Hofer begrüßt Sie aus der Landesverkehrsmeldezentrale. Einbahnregelungen wegen Arbeiten gibt es unter anderem auf der Passaira Staatsstraße bei Saltaus, auf der Landesstraße Bozen-Meran bei Moritzing, auf der Saarenthaler Staatsstraße bei Bunschen, auf der Brenner Staatsstraße bei Klausen, auf der Staatsstraße Klausen-Pontives bei Klausen und auf der Gardathaler Staatsstraße bei Zwischenwasser. Es kommt immer wieder zu Verzögerungen und Wartezeiten. Gute und sichere Fahrt!

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1: Herzlich willkommen zu unserer Vormittagssendung heute am Dienstag, dem 15. September. Schön, dass wir Ihnen wieder Gesellschaft leisten dürfen. Der 15. September ist der 258. Tag des gregorianischen Kalenders und der 15. September ist auch der internationale Tag der Demokratie.

Mit der Partyband Bergalarm sind wir musikalisch in diese Ausgabe von Radio Grüne Welle am Vormittag, heute am Dienstag, gestartet. Viel Musik haben wir auch heute wieder für Sie vorbereitet und es gibt auch wieder interessante Themen für Sie. Wie gewohnt am Dienstag laden wir Sie zu unserer Rubrik Die Pflanze der Woche ein, die von der Biologin, Kräuterexpertin und Buchautorin Sigrid Thaler betreut wird. Es gibt ja Pflanzen, die sind echte Überlebenskünstlerinnen. Eine solche nehmen wir heute etwas genauer unter die Lupe, und zwar den Schlehdorn. Viele Geheimnisse und Mythen ranken sich um ihn. Mehr erfahren Sie in ein paar Minuten. Dann wechseln wir das Thema. Es geht nämlich um Reliquien. Am vergangenen Sonntag wurde eine Reliquie des heiligen Carlo Acutis in der Pfarrkirche von St. Martin in Passaia eingesetzt. Kollege Felix Schifflober war für uns dabei und berichtet darüber. Natürlich öffnen wir auch unseren Trödelmarkt für Sie, so in etwa einer halben Stunde gegen 22:30, und wir haben noch mehr vorbereitet und alles wird umrahmt von viel Musik.

0: Dienstag, 15. September, 10 Uhr und 7 Minuten. Es wird Zeit für unsere Rubrik Die Pflanze der Woche. Heute widmen wir uns einem echten Überlebenskünstler unserer heimischen Natur, der voller Geheimnisse, Mythen und kulinarischer Überraschungen steckt. Es geht um den Schlehdorn. Die Expertin dazu ist wie immer die Biologin Dr. Sigrid Thaler.
1: Der Herbst ist die Zeit der Früchte. Und man geht davon aus, dass die Urform von unserem heimischen Steinobst die Schlehen seien. Ja, Schlehen gibt es ja schon seit der letzten Eiszeit in ganz Mitteleuropa und ihre Früchte, die hat man schon in der Steinzeit gegessen. Interessant ist, dass die Schlehen die allerersten Beerensträucher seien, die was blühen, aber dann die allerletzten seien, die, was die Früchte reifen lassen. Die Schlehe wird ja auch Schwarzdorn genannt, weil ihre Zweige im Alter fast schwarz werden. Es gibt ja aber auch einen Weißdorn und im Unterschied zum Weißdorn bildet der Schlehdorn zuerst die Blüten und erst dann die Blätter. Beim Weißdorn ist es umgekehrt, der macht zuerst die Blätter und dann die Blüten. Je nach Legende soll die Schlehe vom Kreuzdorn beschuldigt worden sein, das Holz für die Dornenkrone Christi geliefert zu haben. Und das hat den Strauch unendlich traurig gemacht und somit hat er ein ganz dunkles Holz gekriegt. Gott hat aber Mitleid mit ihm gehabt und hat ihm tausende schneeweiße Blüten über ihn geworfen. Früher hat man die Schlehen ganz häufig dicht an die Häuser gepflanzt, um einfach vor Feuer und Blitz geschützt zu sein. Aber auch durch die langen Dornen, die was die Schlehen haben, Eindringlinge, aber auch Hexen und Dämonen fernzuhalten.
0: Ja, danke inzwischen an Sigrid Thaler. Jetzt gibt's etwas Musik und gleich anschließend hören Sie den zweiten Teil unserer Rubrik Die Pflanze der Woche.

0: Willkommen zurück zum zweiten Teil unserer Rubrik Die Pflanze der Woche mit unserer Kräuterexpertin Sigrid Thaler. Heute spricht sie über die Vorzüge des Schlehdorns.
1: Volksheilkundlich hat man die Schlehe schon in der Antike sehr geschätzt. Die Schlehe gilt als der ideale Gesundbrunnen für Menschen, die sich in der zweiten Lebenshälfte befinden. Bei der Schlehe verwendet man Knospen, Rinde, Blüten, Früchte, ja eigentlich alles. Die Schlehenknospen, die schützen im Kreislauf, aber auch bei fieberhaften Erkrankungen hat man die eingesetzt und auch bei Erschöpfung. Auch die Rinde hat man als fiebersenkendes Mittel genutzt. Und die Blüten, die sind ja ganz reich an Flavonoiden und ätherischen Ölen und die wirken verdauungsfördernd, blähungswidrig, aber auch leicht abführend. Und somit hat man diese Blüten ganz gern so in Teemischungen eingetun. Die Früchte hingegen, die sind ja erst dann im späten Herbst da und die liefern uns ganz viel Anthocyane, Gerbstoffe. Also ich glaube, wenn jemand noch nicht weiß, was Gerbstoffe sind, braucht man in einer unreifen Schlehenfrucht reinzubeißen, dann weiß man es ganz bestimmt, was das adstringierende im Mund ist. Aber sie enthalten auch Vitamin C und jede Menge Fruchtsäuren. Die Früchte haben somit eine stark antioxidative Kraft, aber sind auch entzündungshemmend und stimulieren unser Immunsystem. Ich verwende von der Schlehe vor allem die Früchte. Also man muss aber schon bedenken, dass die ja sehr gerbstoffreich sind und deshalb tue ich sie ganz gern ein paar Tage einfach tief gefrieren, nachher werden sie ein bisschen milder. Oder wenn man mehr auf dem Berg oben wohnt, nachher kann man auch den ersten Frost abwarten und sie erst danach sammeln. Die Früchte kann man dann auch in einem Dörrgerät trocknen und sie dann schließlich eben im Müsli verwenden. Das ist ganz eine wichtige Heilnahrung, die schützt uns vor Infektionsanfälligkeit. Sie sind vitalisierend und stärken unsere Abwehrkräfte. Ganz gern mache ich aber auch in Schlehenlikör. Und zwar, da werden einfach reife Schlehdornfrüchte in ein großes Schraubglas eingeben und dann mit einem Wodka oder irgendeinem anderen Schnaps übergossen. Ich reiche das Ganze ganz gern mit verschiedenen Gewürzen an. Also ich tue auch ein Stückchen Zimtstange dazu, Vanilleschote, vielleicht auch ein paar Gewürznelken oder Pimentkörner. Und auch zur Süße ein bisschen an Candiszucker. Das kann man ja

0: Schürzenjäger zu Gast bei Radio Grüne Welle am Vormittag, heute am Dienstag, dem 15. September. So, jetzt laden wir Sie zu einem Ausflug ein. Unser Ziel ist die Pfarrkirche von St. Martin in Passaia. Dort wurde nämlich am vergangenen Sonntag eine Reliquie des heiligen Acutis, Carlo Acutis um genau zu sein, eingesetzt. Es handelt sich dabei um ein Haar des Influencers Gottes, wie der Heilige auch oft genannt wird. Kollege Felix Schiffelhuber war vor Ort in St. Martin und hat die Einsetzung miterlebt.
1: Festliche Musik ertönte beim Gottesdienst in St. Martin bei der Einsetzung einer Reliquie von Carlo Acutis. Zelebrant war niemand geringerer als der Bischof höchstpersönlich.
2: Es war besonders schön, dass so viele Jugendliche und so viele Kinder dabei waren. Und auch Kinder mit ihren Mamis und mit ihren Papis, mit ihren Familien. Und das ist ein Grund zur Freude und auch ein Grund der Hoffnung.
1: Für Pfarrer Markus Muhr war die Reliquieneinsetzung ein besonderes Erlebnis.
3: Für uns ist das heute ein großer Feiertag, ein Freudentag. Wir haben jetzt lange darauf gewartet. Vor allem die Freunde von Carlo war es ein großer Wunsch, eben eine Reliquie hier des heiligen Carlo verehren zu können. Und der Bischof hat uns geholfen, dass eben diese Reliquie jetzt hierher nach St. Martin gekommen ist und dass wir jetzt ihn sozusagen auch ein bisschen greifbarer bei uns haben und mitten unter uns auch haben und so ihn auch verehren können.
1: Die Freunde von Carlo entstanden unter anderem auf Initiative von Diakon Thomas Schwarz. Er erklärt, wer die Freunde von Carlo sind.
4: Also die Freunde von Carlo, wenn es jetzt um die Pfarrei von St. Martin geht, dann seien die Freunde von Carlo nicht anders, als wo es

0: Kinder, Eltern, erwachsene Leute, Senioren, die ich nur einfach als Vorbild sehe. So, was eigentlich der Sinn und Zweck für einen Heiligen ist, so ein bisschen ein Wegweiser zu sein, so wie man in der Nachfolge Jesu leben kann. Oder als Option das zu sehen, Jesus einfach nachzufolgen. Die teilweise auch von ihm fasziniert sein. Wir haben ja ein Musical gemacht. Muss man sagen, sind viele auch sehr berührt gewesen für seine Lebensgeschichte und auch für die Heilung für den Matthäus in Brasilien auf seine Fürsprache hin. Und ich denke, das hat gerade der emotionale Bezug durch das Musical hat auch so ein bisschen eine Faszination zu ihm als Person ausgelöst. Und zieht einfach junge Leute, aber auch, wie gesagt, genauso wie Eltern und Senioren in den Bann.
1: Sandra Fahner aus St. Martin war beim Musical über Carlo Acutis dabei.
2: Vor 2 Jahren haben wir ein Musical gemacht über Carlo Acutis und vorher habe ich ihn eigentlich gar nicht gekannt, aber durch das Musical habe ich ihn noch besser kennenlernen gekannt und haben mich schon in seiner Reihe wichtig geworden. Und ich finde es einfach so beeindruckend und gar nicht greifbar, dass er jetzt hier bei uns ist und ich glaube, jetzt kann man noch mal mehr in unserer Mitte lassen. Das ist voll schön.
1: Carlo Acutis übt auf die Jugend eine große Faszination aus, so auch auf den 23-jährigen Lukas Pixner.
3: Mich spricht besonders so an, wie er heutzutage mit der technologischen Entwicklung umgegangen ist. Denn den Zeitraum, wo er da war, hat er gezeigt, eigentlich, dass die technologische Entwicklung im Einklang sein kann mit dem Glauben, um das Evangelium zu verbreiten, um wirklich coole Sachen zusammen mit dem Internet und der technologischen Entwicklung eben aufzustellen. Ja.
1: Auch Tobias Ennemoser ist ein regelrechter Fan von Carlo Acutis.
4: Ja, also mich fasziniert ganz besonders, dass er so ein junger Bub war und sich Sam schon so eingesetzt hat für den Glauben. Und also bedingungslos. Auch für den Nächsten sich eingesetzt hat, weil man weiß, wie er Obdachlose behandelt hat, dass er sie versorgt hat mit Essen, daheim mitgenommen hat, weil er kommt ja aus einer wohlhabenden Familie, hat mit seinem Taschengeld da die Schlafsäcke gekauft und hat sich Gedanken gemacht, wie kann ich meinem Nächsten da weiterhelfen. Und ist jetzt nicht selbstverständlich, dass das für einen jungen Menschen, den Eltern, der war vielleicht 5, 6 Jahre alt, da schon, wo das angefangen hat, dass er den Gedanken hat.
1: Ein multiinstrumentales Hosanna erfüllte am Ende der Messe die ganze Kirche. Carlo Acutis ist angekommen in St. Martin in Passaia.
5: Aus St. Martin in Passaia hat Felix Schiffelhuber berichtet. Die Reliquie des heiligen Carlo Acutis können Sie zu den Öffnungszeiten der Pfarrkirche besichtigen und anbeten. Sie befindet sich auf dem linken Seitenaltar in einem schlichten Schrein aus Zirbenholz. Realisiert hat diesen Schrein Karl Hofer aus Bad Schinz.

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0: Das ist Radio Grüne Welle am Vormittag, heute am Dienstag, dem 15. September. Ja, wenn Sie was zu verkaufen oder zu verschenken haben oder wenn Sie etwas suchen, sind Sie jetzt hier bei uns genau richtig, denn wir öffnen für Sie unseren Trödelmarkt. Hier ist Kollegin Claudia Meierhofer mit den heutigen Anzeigen.
1: Gesucht wird ein gut erhaltener großer doppelstöckiger Hasenstall. Telefon 338 50 26 302. Ein Pelletsofen wird zu kaufen gesucht. Rufen Sie an unter 347 06 51 709. Gesucht wird ein Calcetto. Telefon 338 50 26 302. Gesucht werden Teller für eine Mensa, Salatteller und flache Teller. Telefon 347 62 86 841. Verschenkt wird ein noch funktionierendes Haustelefon. Rufen Sie an unter 346 23 13 361. Grüne Fliesen für einen Bauernofen sind im Raum Bozen in gutem Zustand zu verschenken. Telefon 338 96 35 640. Zu verschenken sind ältere Kleider, Anzüge, Hosenjacken, Winterjacken, Trachtenhemden und vieles mehr. Alles ist in gutem Zustand und wäre abzuholen in Brixen. Die Rufnummer lautet 347 46 70 344. Zu verkaufen sind im Raum Brixen zwei neuwertige originalverpackte Wolldecken aus Merino Schafwolle. Das Maß ist 2,10 m x 1,60 m und die Farbe ist beige. Die Rufnummer lautet 348 72 48 064. Zwei zusammengestellte und bereits gerahmte Putzlebilder mit jeweils 1000 Teilen sind zu verkaufen. Auf einem Putzle sind die drei Zinnen zu sehen, auf dem anderen die Bergwelt. Die Rufnummer lautet 347 73 82 953. Zu verkaufen sind im Raum Bozen zwei Damenfahrräder in gutem Zustand mit 21 Gängen, ein nie benutztes Kletterseil 8 mm und 50 m Länge, verschiedene Rucksäcke und Trekkingrucksäcke in gutem Zustand, ein Zelt für 2 bis 4 Personen und verschiedene Liegematten. Telefon 348 88 45 170. Ein Karton Kochbücher ist zu verschenken, eine Steige Kartoffeln wird gegen eine Steige Golden Delicious getauscht. Die Rufnummer lautet 346 23 13 361. Und eine Frau aus dem Wipptal sucht einen liebevollen, zuverlässigen Partner aus dem Raum Eisacktal-Wipptal oder unterem Pustertal. Telefon 349 33 46 0 0 0.
0: Dankeschön, Claudia. Soweit also die heutigen Anzeigen. Wenn Sie noch Fragen dazu haben oder wenn Sie selbst eine Anzeige aufgeben möchten, gibt es zwei schnelle und unkomplizierte Möglichkeiten für Sie. Möglichkeit 1, Sie rufen uns an. Unsere Telefonnummer lautet 0471 30 00 92. Möglichkeit 2, Sie besuchen uns auf unserer Homepage unter rgw.it. Da finden Sie in der Rubrik Trödelmarkt alle eben gehörten Anzeigen zum gemütlichen Nachlesen und dort können Sie selbst auch direkt eine Anzeige hineinschreiben. Private Verkaufsanzeigen, Kaufgesuche und Stellengesuche sind kostenlos. Und im Radio hören Sie den RGW Trödelmarkt immer in der Früh kurz nach 8, dann gegen 10:30 am Vormittag und gegen 3:30 am Nachmittag.

0: 10 und 40 Minuten ist es mittlerweile geworden. Jetzt habe ich noch einen Tipp für Krimi-Freunde, denn das Naturmuseum Südtirol lädt an diesem Freitag, also am 18. September, zum Mord im Museum mit Haut und Haaren ein. Ab 20 Uhr gilt es, einen mysteriösen Mord aufzuklären, der sich in den Räumen des Museums ereignet hat. Um den Fall zu lösen, sind detektivische Fähigkeiten gefragt. Verdächtige müssen befragt und versteckte Hinweise gesucht werden. Wer lügt? Wer sagt die Wahrheit? Und vor allem, wer ist der Mörder? Die Veranstaltung richtet sich an Erwachsene und erfolgt in deutscher und italienischer Sprache. Die Teilnahme kostet 12 Euro und auf der Homepage des Naturmuseums Südtirol kann man sich online anmelden.
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0: 10 vor 11.
1: Jungunternehmer wollen Zukunft aktiv mitgestalten. NATO-Flugzeuge schießen Drohne über Litauen ab. Und es ist traumhaft schön. Ich bin Gunde Bichler. Schönen Vormittag.
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1: Die jungen Unternehmer wollen sich künftig stärker im Unternehmerverband Südtirol und in die Gesellschaft einbringen. Das wurde bei der jüngsten Vollversammlung der Jungunternehmer gesagt. Neue Impulse und Ideen seien wichtig, sagt die Präsidentin Melanie Perntaler. Es gehe vor allem um Vereinbarkeit von Familie und Beruf, Gewalt gegen Frauen, Digitalisierung und KI. Ein weiteres großes Thema der jungen Unternehmer ist die Betriebsübergabe von Familienbetrieben. Die Landesstraße zwischen Sand und Rhein in Taufer soll sicherer werden. Sie wird im Bereich von St. Moritzen verlegt auf einem 300 Meter langen Abschnitt. Eine Engstelle wird beseitigt und die neue Trasse wird breiter. Außerdem wird ein neuer Gehsteig gebaut, damit die neue Wohnsiedlung besser erreichbar ist. Und auch die Bushaltestelle wird neu gestaltet. Jetzt haben die Arbeiten begonnen. Sie kosten 1,5 Millionen Euro. Die Polizei hat in Bozen mehrere Männer angezeigt, die am Wochenende in der Industriezone in eine Schlägerei verwickelt waren. Es sind 6 Männer aus Marokko zwischen 22 und 36 Jahren. 2 von ihnen sind bei der Schlägerei an Gesicht und Armen verletzt worden. Alle hatten internationalen Schutz beantragt. Sie sind der Polizei schon bekannt. Kampfjets der NATO haben offenbar eine Drohne über Litauen abgeschossen, das meldet die Regierung von Litauen. Das Flugobjekt kam vermutlich aus Belarus. Genauere Angaben zu Herkunft und Typ gibt es zurzeit noch nicht. Katharina Schröder berichtet aus Moskau.
2: Litauen dankte den NATO-Einsatzkräften für ihre schnelle Reaktion. Diese Bereitschaft sei angesichts einer zunehmenden Aggression Russlands gegen die Ukraine von entscheidender Bedeutung, hieß es. Trotz der Aussage von US-Präsident Trump über eine Energiewaffenruhe setzten Russland und die Ukraine ihre Angriffe fort. Im russischen Gebiet Samara, wo eine schon mehrfach attackierte Ölraffinerie steht, sprachen Behörden von Schäden an einem Industrieobjekt. Nach Kiewer Angaben attackierte Russland eine Tankstelle in Kiew.
1: Der amerikanische Autobauer Tesla will seinen Elektrosattelschlepper Semi auch nach Europa bringen. Im nächsten Jahr sollen die ersten Fahrzeuge an europäische Kunden ausgeliefert werden. Sie schaffen mit einer Batterieladung etwa 550 Kilometer. An Schnellladestationen soll der E-Lastwagen in einer halben Stunde bis zu 60% seiner Reichweite nachladen können. In Europa hat der Tesla-Lkw allerdings Konkurrenz von europäischen Herstellern wie Daimler, Scania, Volvo und Renault. Und Kaiserwetter haben wir heute mit Sonne pur. Es wird langsam wärmer. Gleich gibt's die weiteren Aussichten.
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1: Die Serie der schönen Spätsommertage geht weiter. Auch heute ist es in Südtirol strahlend schön. Der Himmel ist wolkenlos, die Fernsicht ausgezeichnet. Die Sonne wärmt wieder auf. 25 bis 29 Grad werden es bis zum Nachmittag. Und langsam wird es wärmer. 13 Grad hat es in Antholz, 16 am Ritten und in Sechsten, 18 Grad in Saloon, 17 in Völs und 14 in Corvara. Morgen Mittwoch wird es unbeständig. In der Früh hält sich Hochnebel, am Vormittag scheint die Sonne, gegen Abend kommen Regenschauer und Gewitter.
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5: Aus der Landesverkehrsmeldezentrale begrüßt Sie Silke Andres. Kolonnenverkehr und Stau wegen Überlastung gibt es. Im Bustertal Richtung Innichen zwischen Urlaub und Welsberg. Bei Kienz in beiden Richtungen, wie auch auf der Finchgauer Staatsstraße Stau in beiden Richtungen, bei Rabland. Brenner Autobahn Richtung Süden zwischen Trient Nord und Roveretto Nord, LKW-Stau wegen Überlastung. Gute Fahrt!

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1: Herzlich willkommen zur zweiten Runde unserer Vormittagssendung, heute am Dienstag, dem 15. September, dem Internationalen Tag der Demokratie. Schön, dass Sie uns weiter Gesellschaft leisten.

Auch für den zweiten Teil der heutigen Vormittagssendung haben wir wieder interessante Themen für Sie vorbereitet, liebe Hörerinnen und Hörer. So geht es zum Beispiel gleich hier auf Radio Grüne Welle um besondere Musik. Gin Rosso ist eine international bekannte Musik- und Performance-Kunstgruppe der Focolare-Bewegung. Und Gin Rosso macht im Rahmen ihrer Tournee auch Halt in Meran. Mehr erfahren wir von Peter Kotschewa. Er ist der Pfarrer der Pfarrei Maria Himmelfahrt Meran. Dann geht es um einen Ausbildungslehrgang im systemischen Counseling, der im Oktober in der Lichtenburg in Nals startet. Organisiert wird er von der APL, der Akademie für psychosoziale Lebensberatung. Von der APL-Studienbegleiterin Monika Kompatscher erfahren wir in etwa 20 Minuten mehr darüber. Außerdem hat Felix Schiffelhuber einige Veranstaltungstipps für Sie zusammengestellt. Die hören Sie in etwa einer halben Stunde, so gegen 11:30. Und wir blicken auch auf die Themen des Südtirol-Journal Mittagsmagazins. Das gibt es ab 11:50 hier auf Radio Grüne Welle. So viel zu den Themen. Ja, und alles wird wieder umrahmt von viel Musik.

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1: So, unser erster Standort im zweiten Teil der heutigen Vormittagssendung ist Meran, genauer die Pfarrei Maria Himmelfahrt. Wir begeben uns dorthin und zur international bekannten Musik- und Theaterformation der christlichen Focolarbewegung Gen Rosso. Die Gruppe macht im Rahmen ihrer Tournee Halt in Meran. Gen Rosso versteht sich nicht als gewöhnliche Band, sondern als globales Kulturprojekt, das durch Kunst, Musik und Theater Botschaften von Frieden, universeller Geschwisterlichkeit und interkulturellem Dialog in die Welt tragen möchte. Mehr darüber erfahren wir nun von Peter Kotschewa. Er ist der Pfarrer der Pfarrei Maria Himmelfahrt Meran.
2: Wir haben drei Begegnungen und jede hat ihren eigenen Charakter. Die erste ist ganz bewusst kleiner und persönlicher. Gen Rosso trifft unsere Jugendlichen, Firmlinge, einige Familien und unsere engsten Mitarbeiterinnen und Mitarbeiter aus der Pfarrei. Wir wollen keinen großen offiziellen Abend daraus machen, sondern einfach zusammensitzen, miteinander essen, lachen, Musik hören, miteinander singen und ins Gespräch kommen. Die zweite große Begegnung ist dann am Freitag, 18. September um 20 Uhr in unserer Pfarrkirche Maria Himmelfahrt, das Konzert, spirituelles Konzert von Gen Rosso. Der Eintritt ist dank unserer Sponsoren kostenlos. Und dafür sind wir wirklich sehr, sehr dankbar. Danke allen, die uns unterstützt haben und uns noch weiterhin unterstützen werden. Es gibt momentan auch noch einige freie Plätze. Man muss sich allerdings per E-Mail anmelden. Die Adresse lautet prenotazioni.smassunta@gmail.com. Die Adresse findet man auch auf dem Flyer, der unter anderem auf Facebook veröffentlicht wird. Beim Ausgang bitten dann unsere Jugendlichen freiwillig um eine Spende für ihre Aktivitäten. Ein wichtiges Projekt ist momentan die dringend notwendige Renovierung unseres Jugendraumes und weiterer Pfarrräumlichkeiten. Wer uns dabei unterstützen möchte, dafür sind wir natürlich sehr, sehr dankbar.
3: Und am Samstag wird es dann noch einmal ganz anders. Da wird aus dem Konzertsaal wieder eine Kirche und ihr feiert gemeinsam Eucharistie. Was ist dir bei diesem Gottesdienst besonders wichtig, Peter?
2: Ja, und für mich ist das eigentlich der Höhepunkt dieser Tage. Am Samstag, 19. September um 11 Uhr feiern wir in unserer Pfarrkirche Maria Himmelfahrt Meran gemeinsam mit Gen Rosso eine mehrsprachige Eucharistiefeier. Und dazu braucht es keine Anmeldung. Die Türen sind offen und alle sind herzlich willkommen. Das Thema wird sehr stark die Einheit in der Vielfalt sein. Denn Einheit bedeutet für die Gruppe und auch für uns als Pfarrei, nicht alle müssen gleich denken, gleich sprechen und gleich sein. Gott sei Dank nicht. Einheit bedeutet, wir sind verschieden und trotzdem gehören wir zusammen. Wir sprechen unterschiedliche Sprachen, wir haben unterschiedliche Lebensgeschichten, Charaktere und Begabungen und trotzdem können wir gemeinsam um Jesus Christus herumstehen. Und genau das ist die Kirche. Jeder Mensch bringt etwas mit. Wenn jemand zu uns in die Pfarrei kommt und sagt, ich würde gerne helfen, kann ich etwas tun, dann sollte unsere Antwort eigentlich niemals sein, nein, danke, das schaffen wir schon, sondern ja, natürlich, herzlich willkommen, schön, dass du da bist. Wir suchen, wir finden sicher etwas. Denn vielleicht hat genau dieser Mensch ein Talent, das uns bisher gefehlt hat. Und deshalb möchte ich auch alle Priester und Diakone unserer Diözese, die Zeit und Lust haben, herzlich einladen, diesen Gottesdienst mitzufeiern. Wer Kunst zelebrieren möchte, kann sich einfach bei mir melden. Die Botschaft dieser Tage ist also, wir müssen nicht alle gleich sein, aber wir können versuchen, einander mit dem Herzen Jesu anzuschauen. Und wenn uns das gelingt, in unserer Pfarrei, in unseren Familien und den Jugendlichen zwischen Sprachgruppen und Kulturen, dann verändern wir vielleicht nicht sofort die ganze Welt, aber wir gestalten den kleinen Teil der Welt, der uns anvertraut ist, ein bisschen menschlicher. Und vielleicht beginnt genau so das Reich Gottes. Also Freitagabend, 18. September um 20 Uhr Konzert, Samstagvormittag, 19. September um 11 Uhr Eucharistiefeier und vor allem Begegnung. Wir freuen uns auf alle, die dabei sind. Dankeschön.
1: Sie hörten Peter Kotschewar, er ist der Pfarrer der Pfarrei Maria Himmelfahrt Meran. Dieses Gespräch zum Nachhören und die einzelnen Termine und Programmpunkte finden Sie auf unserer Facebook-Seite.

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0: Jetzt unsere zweite Station im zweiten Teil der heutigen Vormittagssendung, liebe Hörerinnen und Hörer, ist das Bildungshaus Lichtenburg in Nals. Da startet am 16. Oktober ein dreijähriger Ausbildungslehrgang im systemischen Counseling. Veranstalterin ist die APL, die Akademie für psychosoziale Lebensberatung. Monika Kompatsche ist Professional Counselor, Psychologin und APL-Studienbegleiterin. Von ihr erfahren wir Einzelheiten über den Lehrgang.
1: Prinzipiell ist das Counseling eine wunderbare Möglichkeit, Menschen zu beraten, die für sich eine Krisensituation erleben beziehungsweise in ihre psychische und mentale Gesundheit investieren wollen, und zwar präventiv. Dieses Berufsbild ist in Südtirol noch nicht so bekannt, auch wenn es diese Ausbildung jetzt schon seit über 10 Jahren auch bei uns im Land gibt. Dieser Lehrgang ist prinzipiell für all jene Menschen gedacht, die dieses Berufsbild für sich erwerben möchten, die das kennenlernen möchten, die Menschen begleiten möchten, aber auch die sich selbst besser kennenlernen möchten. Denn letztendlich, wenn wir mit Menschen arbeiten und andere begleiten möchten, müssen wir selbst unsere eigenen Themen auch gut im Blick haben.
0: Also der Lehrgang startet am 16. Oktober. Wie lange dauert der? Vielleicht ein paar Eckdaten dazu?
1: Genau. Der Lehrgang ist so aufgebaut, dass es in den ersten beiden Jahren eine Grundausbildung in systemischer Beratung gibt. Da endet man dann auch mit dem Zertifikat in systemischer Beratung. Und im dritten Jahr kommt es dann auch nochmal zu einer vertiefenden Professionalisierung. Und dieses ist etwas verkürzter als die ersten beiden Jahre, rein jetzt von den Modultagen her. Und dann schließt man mit dem Diplom ab als Professional Counselor.
0: Diesen Lehrgang haben Sie ja schon öfters veranstaltet. Gibt es in der heurigen Ausgabe oder in dieser Ausgabe Neuerungen?
1: Genau, die Neuerungen sind die, die ich gerade genannt habe, dass das aufgeteilt ist in zuerst 2 Jahre und man endet mit dem Zertifikat systemische Beratung und dass das dritte Jahr verkürzt ist. Das ist die eine Neuerung. Prinzipiell haben wir nichts verändert an der Qualität oder auch am Ausbildungsteam. Da haben wir ein tolles Team am Start mit Ausbildner und Ausbildnerinnen aus sehr unterschiedlichen Bereichen, von Psychologen, PsychotherapeutInnen, über eine Ärztin, über Menschen, die aus der Pflege kommen, bis hin zu Pädagogen, Pädagoginnen. Und in dem Fall haben wir einfach ein sehr buntes und breites Angebot, ein tiefgehendes Curriculum, wo Menschen sehr viel für sich mitnehmen können, sowohl fachliche Informationen, also Wissen, dass sie sich

0: sich aneignen können, über wie Menschen so funktionieren, aber auch sehr viel an Methodenkompetenz und insbesondere die Haltung, an der wir arbeiten. Also wir entwickeln uns wirklich in diesen 3 Jahren zu einer Beraterpersönlichkeit.
1: Wenn jemand noch Fragen hat, gibt es aber auch eine Möglichkeit der Information, und zwar gibt es einen Online-Infoabend.
0: Ganz genau, danke, dass Sie das ansprechen. Wir haben am Dienstag, den 15. September um 19 Uhr einen Online-Infoabend geplant. Unser starker Kooperationspartner, die Lichtenburg, veranstaltet diesen. Das heißt, man kann sich über die Lichtenburg anmelden, dass man dann den Link zugesandt bekommt. Und bei diesem Infoabend erzählen wir von der APL gemeinsam mit dem Bildungsreferenten des Bildungshauses Lichtenburg, wie der Lehrgang zustande kommt, wie die Abläufe sind, und alle Fragen, die sich da bei Teilnehmenden noch stellen, werden dort beantwortet. Außerdem gibt es immer die Möglichkeit, sich bei mir telefonisch zu melden. Ich bin als APL-Studienbegleitung Ansprechperson für Menschen, die sich interessieren, die sich generell mal über den Lehrgang erkundigen möchten und auch diese Fragen eben dann bei mir deponieren können.
1: Sagt Monika Kompatscher über den APL-Counseling-Lehrgang. Das ganze Interview finden Sie auf unserer Facebook-Seite. Und zum heutigen Online-Infoabend können sich Interessierte über das Bildungshaus Lichtenburg anmelden.

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1: Hier ist Felix Schiffelhuber mit den heutigen RGW-Veranstaltungstipps. In Bozen startet um 18 Uhr im Walterpark das Projekt Flamenco sin Generos – An Introduction im Rahmen des Transart Festivals. Talks und Performances geben einen ersten Einblick in ein zeitgenössisches Flamenco-Projekt unter der Leitung von Esther Reguera Mauriz. Mit dabei sind unter anderem Rocío Márquez, begleitet von Javi Mora, sowie Los Moluble. Der Eintritt ist frei. Die Veranstaltung dauert bis 20 Uhr. Ebenfalls in Bozen steht um 20 Uhr im Stadttheater eine weitere Transart-Veranstaltung auf dem Programm. Lieder ohne Worte. Der Schweizer Regisseur und Bühnenbildner Tom Lutz verbindet dabei Musiktheater, Klangkunst und eine ungewöhnliche Szenerie rund um die Trümmer eines zerstörten Autos. Im Mittelpunkt steht Musik von Felix Mendelssohn Bartholdy, die in elektroakustischen Klanglandschaften neu interpretiert wird. Wenige Dialoge gibt es auf Deutsch, Englisch und Französisch mit Untertiteln. Auch hier ist der Eintritt kostenlos. Wer es traditioneller mag, kann um 20.30 Uhr zum Volksmusikabend ins Vereinshaus von Dorf Tirol kommen. Volksmusikanten, Sänger und Tänzer aus Südtirol sorgen dort für einen Abend mit echter Volksmusik. Organisiert wird die Veranstaltung vom Südtiroler Volksmusikverein, Bezirk Burggrafenamt. Der Eintritt ist frei. Ebenfalls um 20.30 Uhr beginnt im Kursaal des Kurhauses in Meran ein Konzert des Südtirol Festival Merano Classic. Auf dem Programm stehen Johannes Brahms Klavierkonzert Nummer 2, Opus 83 und Jean Sibelius Symphonie Nummer 5, Opus 82. Der Eintritt ist ebenfalls kostenlos. Musik und Genuss verbinden sich beim Konzert Musik und Genuss auf dem Raiffeisenplatz in St. Leonard in Passaia. Ab 20.30 Uhr hören Sie Blasmusik. Dazu gibt es eine Verkostung alpiner und mediterraner Spezialitäten. Das Konzert dauert bis 22 Uhr. Der Eintritt ist frei. Und noch ein musikalischer Termin für heute Abend. Um 20.30 Uhr lädt die Bürgerkapelle Kaltern zum Platzkonzert auf dem Marktplatz im Herzen von Kaltern ein. Das Konzert dauert bis 22 Uhr und ist kostenlos. Damit noch einmal die Übersicht. 18 Uhr Flamenco im Walterpark in Bozen, 20 Uhr Lieder ohne Worte im Bozner Stadttheater und jeweils um 20.30 Uhr Volksmusik in Dorf Tirol, Klassik im Meraner Kurhaus, Musik und Genuss in St. Leonard in Passaia sowie das Platzkonzert der Bürgerkapelle in Kaltern. Der Eintritt ist bei allen genannten Veranstaltungen frei.

0: Etwas Zeit haben wir noch in der heutigen Ausgabe von Radio Grüne Welle am Vormittag, liebe Hörerinnen und Hörer. Wir haben natürlich Musik für Sie vorbereitet und wir blicken auch auf die Themen der nächsten Sendung. Das ist das Südtirol-Journal Mittagsmagazin. Das hören Sie ab 10 vor 12 hier auf Radio Grüne Welle. Ja, und mit von der Partie ist heute Wilhelm Schatzer. Wilhelm, Glücksspiel in Südtirol, das ist ein Thema. Glücksspiel ist ja bei uns im Lande auch weit verbreitet. Leider muss man sagen, wie stark, das hat das Statistikamt Astat erhoben.
1: Ja, nach 10 Jahren wurden die Südtiroler erneut gefragt, ob sie spielen und welche Erfahrungen sie damit gemacht haben. Es gibt viele, die spielen und auch viele, die dadurch Probleme haben. Im Südtirol-Journal Mittagsmagazin bringen wir die detaillierten Ergebnisse der Untersuchung.
0: Ja, danke schön, Wilhelm. Das ist eines der Themen. Ein weiteres Thema lautet, Rom hat entschieden, was Politologe Palaver zu den 2 neuen Wahlkreisen sagt. Und unter dem Motto nicht immer sichtbar geht es um die Frage, weshalb Gewalt an alten Menschen oft nicht entdeckt wird. Das sind die Themen der Beiträge und es gibt auch die neuesten Nachrichten im Südtirol-Journal Mittagsmagazin ab 10 vor 12 hier auf Radio Grüne Welle. Und das war's in Radio Grüne Welle am Vormittag, heute am Dienstag, dem 15. September, dem Tag der Demokratie. 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Und Sie sind alle ganz herzlich eingeladen, auch mit dabei zu sein. Für mich war es das für heute. Ich sage danke fürs Dabeisein, wünsche noch eine gute Zeit und bis zum nächsten Mal verbleibe ich Ihre Anni Kommiss.

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1: Guten Tag, ich bin Wilhelm Schatzer. Glücksspiel macht süchtig, wie sich das Spielverhalten der Südtiroler Bevölkerung verändert. Der Streit ums Unterland ist beendet, was der Politologe zur Neueinteilung der Wahlkreise sagt. In Südtirol wird nicht nur gewartet, sondern auch gezockt. Im Jahr geben die Südtiroler eine 500 Millionen Euro für Glücksspiele aus. Der Traum vom schnellen Geld ist verführerisch. Sabrina Fleischmann, aber immer weniger fallen darauf rein.
2: Ja, das Statistikamt Astat hat eine Umfrage zum Glücksspiel in Südtirol durchgeführt. Im Vergleich mit der letzten Studie vor 10 Jahren hat sich einiges geändert, sagt Astat-Direktor Timon Gärtner.
3: Ja, ein positives Ergebnis ist sicherlich, dass insgesamt die Anzahl der Glücksspieler abgenommen hat. Allerdings, und das ist dem das negative Ergebnis, die problematischen und pathologischen Fälle haben zugenommen von 4% der Bevölkerung auf 5% der untersuchten Bevölkerung.
2: Das bedeutet, dass 19.000 Menschen ihr Spielverhalten nicht im Griff haben. Und die Astat-Daten zeigen auch, dass die einzelnen Spieler mehr Geld ausgeben. An erster Stelle liegen die Rubbellose, gefolgt von Lotto- und Spielautomaten. Das Online-Glücksspiel hat nicht so stark zugenommen wie erwartet. Aber das Suchtpotenzial ist größer, sagt Gärtner.
3: Dort finden wir eben 3-mal mehr problematische und pathologische Fälle oder Spielverhalten wie bei den anderen Spielmöglichkeiten.
2: Wer tappt in die Spielsuchtfalle? Ein großer Risikofaktor ist die Einsamkeit. Das sagt die Direktorin des Dienstes für Abhängigkeitserkrankungen, Bettina Merana.
4: Es sind ältere Menschen und Personen mit Migrationshintergrund, die wenig soziale Kontakte hier vor Ort haben. Es sind aber auch sehr viele junge Menschen, die vor allem übers Internet Zugang haben zu verschiedenen Formen des Spiels, die so ein bisschen an der Grenze zum Glücksspiel sind.
2: Die Mechanismen sind dieselben und der Weg vom Gamen zum Glücksspiel ist nicht weit, sagt Merana. Wer spielsüchtig ist, will das gar nicht wahrhaben. Oft sind es die Angehörigen, die darunter leiden und auf eine Therapie dringen. Wann müssen denn die Alarmglocken schrillen? Martin Frontaler vom Therapiezentrum Bad Bachgard sagt:
5: Es ist ähnlich wie bei anderen Abhängigkeiten. Wenn Menschen sich zurückziehen, wenn sie sich fixieren auf den Inhalt der Spiele, wenn sie Schulden anhäufen, wenn sie beginnen, Ausreden zu finden für die auftauchenden Probleme, wenn sie die Probleme und die Schwierigkeiten auch in zwischenmenschlichen Kontexten verleugnen oder bagatellisieren.
2: Es gibt schon eine Reihe von Therapie- und Hilfsangeboten. Das Netzwerk gegen Spielsucht will sie jetzt aber noch bekannter machen und ausbauen.
1: Jetzt ist es fix. Die Senatswahlkreise in Südtirol werden neu eingeteilt. Und zwar bekommen die Italiener quasi einen eigenen Wahlkreis, der aus Bozen und Leifers besteht, mit über 70% Italienern. Unterland und Überaltsch kommen hingegen als Ganzes zum Wahlkreis Meran-Finchgau dazu. Das ist nach monatelangen Diskussionen nun das Ergebnis. Das Ziel, die Wahlkreisgrenzen so zu belassen wie bisher, wurde nicht erreicht, wohl aber wurde die Dreiteilung des Unterlandes verhindert. Was das bedeutet, das analysieren wir jetzt mit dem Politologen Günther Palava. Herr Palava, was halten Sie von dieser Lösung jetzt?
6: Die Lösung ist, wie die Volkspartei selbst sagt, ein Trostpflaster, weil eben am Anfang wollte man das Unterland gewissermaßen teilen. Das ist jetzt nicht erfolgt. Es gibt wieder eine eigene Unterlandlergemeinschaft, die bei den Wahlen teilnehmen kann, wenn auch mit Meran. Insofern also eine Lösung zweiten Grades.
1: Vor allem die Opposition, aber auch ein paar Vertreter der SVP üben immer noch Kritik, sagen, das ist schlecht. Die Parteiführung der SVP sagt, das ist irgendwo ein Erfolg.
6: Die Volkspartei, insbesondere Parteiobmann Steger, hat ja von allem Anfang an einen Deal mit Urzi ausgemacht, nämlich einen eigenen Wahlkreis gewissermaßen für Italiener und dafür eben die internationale Absicherung des dritten Mandates im Verhältniswahlsystem. Jetzt ist das auch so eingetreten und insofern für die Volkspartei gewissermaßen ein Erfolg, wenn auch auf dem Rücken des Unterlandes, weil das Unterland nicht mehr einen eigenen Kandidaten, Kandidatin automatisch eben wählen kann.
1: Das Unterland bleibt aber beisammen. Ist es jetzt gut oder schlecht bestellt?
6: Das Unterland wird in Zukunft innerparteilich ausmachen müssen, dass bei einer Legislaturperiode ein Kandidat des Unterlandes kandidiert und beim nächsten Mal müsste dann die Partei sagen, okay, wir wählen nun einen Kandidaten, Kandidatin aus dem Oberland, also Meran und Finchgau.
1: Was heißt es für die Wähler? Sie, Herr Pallava, sind ja selber aus Brandzoll. Hatten Sie bisher die bessere Wahl? Haben Sie jetzt die bessere Wahl?
6: In der Vergangenheit hatten wir gewissermaßen die Wahl, weil es möglich war, unsere Kandidaten auszuwählen und das Ergebnis war nicht von Anfang an klar. Es konnte ein Vertreter der Volkspartei gewählt werden oder einer des Mitte-Links-Bündnisses, auch des Mitte-Rechts-Bündnisses. Also insofern war die Wahlmöglichkeit größer. Jetzt scheint es doch so zu sein, dass in Zukunft eben die Wahl bereits also vorher eben feststeht. Der Kandidat, die Kandidatin der Volkspartei wird gewählt und insofern ist meine Wahl eingeschränkt, was den Erfolg betrifft.
1: Ist die Diskussion jetzt vorbei, wenn das Wahlgesetz verabschiedet wird? Werden dann auch die Stimmen wieder verstummen?
6: Mittelfristig vielleicht schon, aber es gibt gewissermaßen die Ursünde, dass also Steger und Co. in Rom mit Urzi einen Deal abgeschlossen haben, ohne das Unterland mit einzubeziehen. Und das wird der Volkspartei bei den nächsten Wahlen möglicherweise noch auf den Kopf fallen.
1: Danke, Herr Pallava. Jetzt muss noch insgesamt das neue Wahlgesetz verabschiedet werden, das ja nicht nur Südtirol, sondern ganz Italien betrifft. Nach dem Senat ist noch einmal die Abgeordnetenkammer dran.
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1: Die landesweiten Kontrollen gegen das Wildcampen wirken. Beim zweiten Kontrolltag von Förstern und Ortspolizisten vorige Woche wurden deutlich weniger Wildcamper angetroffen und gestraft als bei der ersten Kontrolle im Juli. Gunde Bichler mit den Kurznachrichten.
17: Ja, der Hoteliers- und Gastwirteverband begrüßt diese Kontrollen. Er sagt, sie seien notwendig, um dem unerlaubten Campieren in freier Natur entgegenzuwirken und die geltenden rechtlichen Bestimmungen durchzusetzen. Es sei ein Signal, das weit über die Landesgrenzen hinaus wirke. Gleichzeitig schützen die Kontrollen die regulären Campingbetriebe und werten sie auf, sagt der HGV. Die Karabiniere im Burggrafenamt haben einen Fahrraddiebstahl aufgeklärt. Sie haben zwei Männer aus Nordafrika ausgeforscht und angezeigt. Die beiden werden verdächtigt, im Juni zwei teure E-Bikes von einem Camper von Touristen aus Deutschland gestohlen zu haben. Die Urlauber hatten den Camper in Burgstall geparkt. Die jungen Unternehmer wollen sich künftig stärker im Unternehmerverband Südtirol und in die Gesellschaft einbringen. Das wurde bei der jüngsten Vollversammlung gesagt. Neue Impulse und Ideen seien wichtig. Es geht vor allem um Vereinbarkeit von Familie und Beruf, Gewalt gegen Frauen, Digitalisierung und KI. Ein weiteres großes Thema der jungen Unternehmer ist die Betriebsübergabe von Familienbetrieben. Im Gardatal wird das Naturparkhaus Farnes seines Parks erneuert. Es steht in St. Vigil. Jetzt hat sich Landesrat Peter Brunner ein Bild von der Lage gemacht. Das Naturparkhaus gibt es schon seit 25 Jahren. Es entspricht nicht mehr den Anforderungen an eine moderne Natur- und Umweltbildung. Die Arbeiten kosten über 3 Millionen Euro und beginnen im kommenden Frühling. Der Ätna auf Sizilien spuckt weiter Rauch und Asche. Eine riesige Aschewolke steigt in den Himmel auf. Deshalb bleibt der Flughafen von Catania weiterhin geschlossen. Alle Starts und Landungen sind ausgesetzt. Viele Flüge sind nach Palermo umgeleitet worden. Die NATO ist Litauen zu Hilfe gekommen. Kampfjets der NATO, darunter sind jene aus Italien, haben offenbar eine Drohne über Litauen abgeschossen. Das meldet die Regierung von Litauen. Das Flugobjekt kam vermutlich aus Belarus. Genauere Angaben zu Herkunft und Typ gibt es zurzeit noch nicht.
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17: Doppelmayr ist weiter auf Wachstumskurs. Die Firma mit Sitz in Lana und Vorarlberg hat im vergangenen Geschäftsjahr den Umsatz um 1,3 Milliarden Euro steigern können. Das sind 9% mehr als im Vorjahr. Internationale Großprojekte und innovative Technologien treiben das Wachstum voran, heißt es von Doppelmayr. Gefragt sind vor allem Seilbahnen für den Wintersport, für Ganzjahrestourismus und Stadtseilbahnen. Dazu gehört etwa die neue Seilbahn in Paris und jene in den Dolomiten von Campitello auf den Col Rodella. Noch ein Blick auf die Börsen in Europa. Sie sind im Minus. MIP-Index in Mailand mit 0,9%, DAX in Frankfurt mit 0,8%.
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1: In Südtirol leben fast 120.000 Senioren, fast jeder Vierte ist über 65. Nicht wenige ältere Menschen erleben im Alter Gewalt. Die kann körperlich sein, ausgeübt von Angehörigen zum Beispiel. Aber oft ist Gewalt an alten Menschen auch nicht sofort erkennbar. Birgit Locher, es gibt versteckte Formen.
18: Gewalt im Alter kann unterschwellig beginnen, etwa wenn die Senioren plötzlich vom Leben ausgeschlossen werden. Sie sind nicht mehr bei Familienfeiern oder beim gemeinsamen Mittagessen dabei, weil sie zu lange brauchen, bis sie gegessen haben. Gewalt kann aber auch verbal stattfinden, sagt Ulrich Seitz. Er ist der Präsident des Vereins Alzheimer Südtirol und Vizepräsident des Verbandes der Seniorenwohnheime Südtirols.
19: Gerade im Alter ist es ja so, die Kommunikation ist anders, sie ist langsamer, sie ist nicht mehr so in der Form, wie sie früher in einer gesunden, gewohnten Art zu gewährleisten ist. Das heißt, man muss einlenken, man muss wirklich auch hinschauen. Es wird oft unterschätzt, eben dieses Schnippische oder beispielsweise auch dieses Nichterkennen von Bedürfnissen.
18: Eine andere Form von versteckter Gewalt ist, wenn ältere Menschen wie Kinder behandelt werden, von Familienmitgliedern oder Pflegern. Es kann gut gemeint sein, aber für die Betroffenen ist das oft nur schwer zu ertragen, sagt Ulrich Seitz.
19: Das passiert ja auch oft. Nicht? Also es ist so, man sagt ja auch, die Erkrankten werden oft wie Kinder. Das ist auch so eine Situation, wo man hinschauen muss, denn das waren ja alles gefestigte Menschen im Leben. Und das kann natürlich auch schmerzvoll sein. Gerade wenn Menschen nicht mehr schnell reagieren können, aber sie kriegen das mit, dass sie da in eine Schublade gesteckt werden.
18: Gewalt gegenüber älteren Menschen entsteht oft, weil die Angehörigen mit der Pflege total überfordert sind. Das Land Südtirol setzt jetzt zusammen mit der Gemeinde Bozen auf Aufklärung. Ab heute gibt es eine neue Broschüre mit Beispielen aus dem Alltag, die zeigen, wie versteckte Gewalt aussehen kann. Es gehe aber auch darum, Hilfe anzubieten, sagt Landesrätin Rosmarie Parmach.
20: Ganz wichtig für uns ist einfach das Seniorentelefon, das heißt, wo es eine Anlaufstelle gibt, wo man Beratung, Unterstützung findet. Und dieses Telefon wird vom Sozialdienst Bozen geführt, landesweit. Das heißt, jeder Senior, Seniorin kann hier anrufen und bekommt dort Unterstützung. Und vor allem möchten wir dieses Telefon bekannt machen.
18: Heute Nachmittag trifft Landesrätin Parmach Seniorenbeiräte und Gemeindereferenten. Ziel ist es, das Seniorentelefon im ganzen Land bekannter zu machen.
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1: Im ganzen Land scheint die Sonne. Am Nachmittag kommen harmlose Quellwolken dazu. Oft bleibt es wolkenlos. Die Temperaturen steigen bis auf 29 Grad. Lukas Rastner vom Landeswetterdienst. Wie wird das Wetter morgen und in den nächsten Tagen?
21: Der morgige Mittwoch beginnt in einigen Teilen mit Hochnebel, der am Vormittag aber auflockert. Sonst ist es recht sonnig. Am Nachmittag entstehen Quellwolken und speziell zum Abend hin und in der Nacht muss man mit Regenschauern und Gewittern rechnen. Maximal werden 23 Grad in Sterzing und 27 in Bozen erreicht. Donnerstag und Freitag bringen dann wechselhaftes Wetter mit vielen Wolken und nur etwas Sonne. Ein paar Regenschauer sind besonders am Nachmittag mit dabei. Am Wochenende stabilisiert sich das Wetter, es scheint verbreitet die Sonne mit nur harmlosen Wolken.
1: Das war das Südtirol-Journal-Mittagsmagazin vom Dienstag. Ich bin Wilhelm Schatzer. Ich wünsche Ihnen einen schönen Nachmittag.
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4: Daniel Hofer begrüßt Sie aus der Landesverkehrsmeldezentrale. Auf der Finchgauer Staatsstraße bei Laas hat sich ein Unfall ereignet. Es kommt zu Verzögerungen in beiden Fahrtrichtungen. Und zu Wartezeiten wegen Arbeiten kommt es immer wieder auf der Brenner Staatsstraße bei Klausen, auf der Stadtstraße Klausen-Pontives bei Klausen, auf der Staatsstraße Grüner Joch oberhalb des Chalet Gerard und auf der Gadertaler Staatsstraße bei Zwischenwasser. Kommen Sie gut voran!

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1: Senat sagt Ja zum neuen Wahlgesetz. Weniger Glücksspieler, aber mehr Spielsüchtige in Südtirol. Das Wetter super sonnig ist es. Ich bin Florian Scheringer. Guten Tag.
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1: Der Senat hat das neue Wahlgesetz jetzt gut geheißen. 113 Senatoren waren dafür, 71 dagegen und 2 haben sich enthalten. Die Opposition hat bei der Schlussabstimmung mit Plakaten und Zwischenrufen protestiert. Die wichtigste Neuerung für Südtirol ist die Änderung der Senatswahlkreise. Wie berichtet, lautet der Beschluss des Senats jetzt, Bozen und Leifers bilden einen eigenen Wahlkreis. Und das Unterland kommt zum Wahlkreis Meran-Finchgau dazu. Endgültig beschlossen ist das Wahlgesetz aber immer noch nicht. Weil es im Senat abgeändert wurde, muss es jetzt noch einmal in der Abgeordnetenkammer behandelt werden. In 2 Wochen ist es soweit. Eine 500 Millionen Euro. So viel geben wir Südtiroler jedes Jahr für Glücksspiel aus. Aber wer verzockt sein Geld? Das hat das Landesstatistikamt Astat in einer neuen Umfrage erhoben. Im Vergleich zur letzten Studie vor 10 Jahren hat sich einiges geändert, sagt Astat-Direktor Timon Gärtner.
2: Ja, ein positives Ergebnis ist sicherlich, dass insgesamt die Anzahl der Glücksspieler abgenommen hat. Allerdings, und das ist dem das negative Ergebnis, die problematischen und pathologischen Fälle haben zugenommen von 4% der Bevölkerung auf 5% der untersuchten Bevölkerung.
1: Mehr als 19.000 Menschen haben ihr Spielverhalten nicht im Griff. Und die Asta-Zahlen zeigen auch, dass die einzelnen Spieler mehr Geld ausgeben. Rubbellose liegen immer noch an erster Stelle vor Lotto und Online-Casinos. Da ist die Gefahr, in die Spielsucht abzurutschen, besonders groß. Die landesweiten Kontrollen gegen das Wildcampen zeigen Wirkung. Beim zweiten Kontrolltag von Förstern und Ortspolizisten vorige Woche wurden deutlich weniger Wildcamper angetroffen und bestraft als bei der ersten Kontrolle vor einigen Wochen. Der Hoteliers- und Gastwirteverband begrüßt diese Kontrollen. Er sagt, sie seien notwendig, um den unerlaubten Campieren in freier Natur entgegenzuwirken. Es sei ein Signal, das weit über die Landesgrenzen hinaus wirke. Gleichzeitig würden die Kontrollen die regulären Campingbetriebe aufwerten, sagt der HGV. Die Karabinieri im Burggrafenamt haben einen Fahrraddiebstahl aufgeklärt. Sie haben 2 Männer aus Nordafrika ausgeforscht und angezeigt. Sie sollen im Juni 2 teure E-Bikes von Touristen aus Deutschland gestohlen haben. Die beiden mutmaßlichen Diebe haben die Fahrräder vom Gepäckträger eines Campers gestohlen, den die Urlauber in Burgstall geparkt hatten. Die Räder sind insgesamt rund 5.000 Euro wert. Und im ganzen Land ist es strahlend sonnig, gleich mehr zum Wetter.
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6: Heute heißt es nochmal raus in die Sonne. Ab morgen wird es nämlich herbstlicher. Aktuell messen wir 24 Grad in Bozen, 22 in Schlanders, 20 in Sterzing und 18 Grad hat es in Bruneck. Dazu ist der Himmel im ganzen Land wolkenlos. In den nächsten Stunden kratzen wir im Unterland sogar nochmal an der 30 Grad Marke.
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8: Guten Nachmittag aus der Landesverkehrsmeldezentrale. Bei einer Autobahn Richtung Süden zwischen Neumacht und San Michele, LKW-Stau wegen Überlastung. Gemeinde Lüsen. Die Gemeindestraße Würzjoch ist wegen Unwetterschäden weiterhin aus Sicherheitsgründen gesperrt. All unterwegs, gute Fahrt.
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0: 10 vor 2.
1: Auch zweite Fußgängerin nach Unfall in Brixen gestorben. Neues Wahlgesetz im Senat angenommen. Das Wetter traumhaft sonnig und mild. Ich bin Florian Scheringer, guten Nachmittag.
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1: Nach den beiden schweren Verkehrsunfällen innerhalb weniger Minuten gestern in Brixen ist jetzt auch die zweite Fußgängerin gestorben. Die 92-Jährige aus Kastelruth, die von einem Auto erfasst wurde, ist in der Nacht im Bozner Krankenhaus ihren Verletzungen erlegen. Besonders tragisch, am Steuer des Autos war ein Feuerwehrmann. Er war gerade auf dem Weg zur Feuerwehrhalle, um sich für einen Unfalleinsatz an der Mozartbrücke bereit zu machen. Da war ja nur wenige Minuten vorher eine 85-Jährige auf der Mozartbrücke ebenfalls angefahren worden. Sie war noch an der Unfallstelle verstorben. Der Senat in Rom hat das neue Wahlgesetz gut geheißen. 113 Senatoren waren dafür, 71 dagegen und 2 haben sich enthalten. Die Opposition hat bei der Schlussabstimmung mit Plakaten protestiert. Die wichtigste Neuerung für Südtirol ist die Änderung der Senatswahlkreise. Wie berichtet, lautet der Beschluss des Senats jetzt, Bozen und Leifers bilden einen eigenen Wahlkreis und das Unterland kommt zum Wahlkreis Meran-Finchgau dazu. Endgültig beschlossen ist das Wahlgesetz aber immer noch nicht. Weil es im Senat abgeändert wurde, muss es jetzt noch einmal in der Abgeordnetenkammer behandelt werden. Das ist in 2 Wochen der Fall. Licht und Schatten zeigt eine neue Astat-Studie zum Glücksspiel in Südtirol. Es gibt weniger Glücksspieler, dafür aber mehr Menschen, die spielsüchtig sind. Und die einzelnen Spieler geben auch mehr Geld aus. Mehr als 19.000 Südtiroler haben ein Glücksspielproblem. Risikogruppen sind vor allem Senioren und Ausländer, aber auch junge Männer. Vor allem Jugendliche müssten vor der Spielsuchtfalle geschützt werden, sagt Sozialpädagoge Manuel Oberkalmsteiner vom Forum Prävention.
2: Menschen spielen Glücksspiele, damit es ihnen danach besser geht. Ja, das kann sein, weil sie gestresst sind, Angst haben und so weiter und so fort. Also starke Gefühle, die durch dieses Glücksspiel kompensiert werden. Und ich glaube, was wir in Zukunft mehr machen müssen, ist diese Richtungen, diese Kompetenzen zu erwerben. Wie gehe ich mit meinen starken Emotionen, mit dieser Umwelt, in der ich natürlich auch aufwachse, die vielleicht auch schwierig ist, wie können wir damit besser umgehen? Da gibt es verschiedene Programme und ich glaube, die werden wir sicherlich versuchen auch umzusetzen und einzubauen.
1: Neben dem Forum Prävention wollen auch die anderen Dienste im Netzwerk gegen Spielsucht ihre Therapie- und Hilfsangebote bekannter machen und ausbauen. München bekommt schon wieder ein Champions-League-Finale. 2028 findet das Finale des wichtigsten Wettbewerbs im europäischen Clubfußball in der Allianz Arena statt, genauso wie schon letztes Jahr. Das hat der Verband UEFA beschlossen. 2029 ist das Finale dann in Barcelona. Und mit viel Sonne geht's durch den Nachmittag. Gleich mehr zum Wetter.
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3: Super Sonnenschein gibt's heute im ganzen Land und die Temperaturen sind recht angenehm. Jetzt hat es 24 Grad in Auer, 22 in Ayers, 21 in Franzensfeste und 17 Grad messen wir in Wolkenstein. Auch in den nächsten Stunden zeigt sich kaum eine Wolke und die Temperaturen steigen noch um ein paar Grad. Morgen wird's dann unbeständiger, spätestens am Abend gibt's Regenschauer und Gewitter im ganzen Land.
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5: Schönen Nachmittag wünscht Daniel Hofer auf der Landesverkehrsmeldezentrale. Einbahnregelungen wegen Arbeiten gibt es unter anderem auf der Passeirer Staatsstraße bei Saltaus, auf der Brenner Staatsstraße bei Klausen, auf der Staatsstraße Klausen-Pontives bei Klausen, auf der Staatsstraße zum Grüner Joch oberhalb von Plan de Galba und auf der Gardataler Staatsstraße bei Zwischenwasser. Es kommt immer wieder zu Verzögerungen und Wartezeiten. Gute und sichere Fahrt.
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0: 10 vor 3.
1: Neue Wahlkreiseinteilung, Erfolg oder Trostpflaster? Landesgericht nimmt Arbeit im Oktober wieder auf. Das Wetter im ganzen Land, scheint die Sonne. Ich bin Florian Scheringer, guten Nachmittag.
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1: Die Neueinteilung der Senatswahlkreise in Südtirol, die jetzt im Senat beschlossen wurde, ist eine Lösung zweiten Grades. Das sagt der Politologe Günter Palava. Das Ziel der SVP, die Wahlkreise so zu belassen wie bisher, wurde nicht erreicht. Bozen und Leifers bilden in Zukunft stattdessen einen eigenen Wahlkreis. Damit wird die Wahl eines Italieners garantiert. Das Unterland kommt zum Wahlkreis Meran-Finchgau dazu. Die Unterlandler haben jetzt eine eingeschränktere Wahl, sagt Palava.
2: Es konnte ein Vertreter der Volkspartei gewählt werden oder einer des Mitte-Links-Bündnisses, auch des Mitte-Rechts-Bündnisses. Also insofern war die Wahlmöglichkeit größer. Jetzt scheint es doch so zu sein, dass in Zukunft eben die Wahl bereits also vorher eben feststeht. Der Kandidat, die Kandidatin der Volkspartei wird gewählt und insofern ist meine Wahl eingeschränkt, was den Erfolg betrifft.
1: Um innerhalb der SVP einen Ausgleich zu erzielen, wird es jetzt darauf ankommen, dass der Kandidat einmal aus dem Unterland und ein anderes Mal aus Meran oder dem Finchgau kommt. Zwei Unfälle innerhalb weniger Minuten und zwei tote Fußgängerinnen. Das ist die tragische Bilanz des gestrigen Nachmittags in Brixen. Zuerst war ja eine 85-Jährige auf der Mozartbrücke von einem Auto erfasst und getötet worden. Ein Feuerwehrmann ist gleich danach zur Feuerwehrhalle gefahren, um beim Einsatz zu helfen. Und genau auf diesem Weg in der Dantestraße hatte eine andere Frau eine 92-Jährige erfasst. Sie wurde schwer verletzt ins Krankenhaus gebracht und ist in der Nacht ebenfalls gestorben. Die Arbeit des Bozener Landesgerichts wird am 1. Oktober wieder in vollem Umfang aufgenommen, 2,5 Monate nach dem Einsturz des Gerichtsgebäudes. Die neuen Büros in der Südtiroler Straße sind so gut wie fertig eingerichtet. Dort ist Platz für 160 Mitarbeiter. Außerdem gibt es 5 Verhandlungssäle, so viele wie im ursprünglichen Gerichtsgebäude. Außerdem wurde jetzt ein neuer Standort für das Amt für Sprachgruppenzugehörigkeit gefunden, in der Nähe des Bahnhofs. Auch da gehen die Arbeiten am 1. Oktober vollständig los. Das Jahr 2026 schreibt immer noch weitere Temperaturrekorde. Die erste Septemberhälfte war in Bozen die wärmste seit Messbeginn vor 70 Jahren, schreibt Landesmeteorologe Dieter Peterlin in den sozialen Medien. In diesen 2 Wochen wurde 9-mal die 30-Grad-Marke überschritten und auch eine Tropennacht gab es. Ja, und auch heute ist es nochmal warm. Ab morgen kühlt es dann etwas ab. Gleich mehr zum Wetter.
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1: Unter einem wolkenlosen Himmel geht's durch den Nachmittag. Der Spätsommer zeigt sich heute von seiner absolut besten Seite. Aktuell messen wir 27 Grad in Gargazon, 25 in Brixen, 23 in Laas und 20 Grad hat es in Prettau. Morgen Mittwoch wird es wechselhafter. Es wird bewölkt, am Nachmittag und Abend bilden sich verbreitet Regenschauer und Gewitter und es kühlt ein paar Grad ab.
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9: Guten Nachmittag aus der Landesverkehrsmeldezentrale. Von der Brenner Autobahn und von den restlichen Hauptstraßen Südtirols wurden uns keine Störungen gemeldet. Allen unterwegs eine gute und sichere Fahrt.
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aber gut, ich danke dir, dass du ein bisschen Zeit gehabt hast für mich. Dass du ein bisschen zugehört hast, das tut mir so gut. Geh ein bisschen mit mir, Midias, geht's gerade so bergauf. Dann gib mir deine Hand, ich lass mich so gern von dir ziehen. Merci für alles,

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1: Gesucht wird ein gut erhaltener großer doppelstöckiger Hasenstall. Telefon 338 50 26 302. Ein Pelletsofen wird zu kaufen gesucht. Rufen Sie an unter 347 06 51 709. Gesucht wird ein Calcetto. Telefon 338 50 26 302. Gesucht werden Teller für eine Mensa, Salatteller und flache Teller. Telefon 347 62 86 841. Verschenkt wird ein noch funktionierendes Haustelefon. Rufen Sie an unter 346 23 13 361. Grüne Fliesen für einen Bauernofen sind im Raum Bozen in gutem Zustand zu verschenken. Telefon 338 96 35 640. Zu verschenken sind ältere Kleider, Anzüge, Hosenjacken, Winterjacken, Trachtenhemden und vieles mehr. Alles ist in gutem Zustand und wäre abzuholen in Brixen. Die Rufnummer lautet 347 46 70 344. Zu verkaufen sind im Raum Brixen zwei neuwertige original verpackte Wolldecken aus Merino Schafwolle. Das Maß ist 2,10 m x 1,60 m und die Farbe ist beige. Die Rufnummer lautet 348 72 48 064. Zwei zusammengestellte und bereits gerahmte Putzlebilder mit jeweils 1000 Teilen sind zu verkaufen. Auf einem Putzle sind die drei Zinnen zu sehen, auf dem anderen die Bergwelt. Die Rufnummer lautet 347 73 82 953. Zu verkaufen sind im Raum Bozen zwei Damenfahrräder in gutem Zustand mit 21 Gängen, ein nie benutztes Kletterseil 8 mm und 50 m Länge, verschiedene Rucksäcke und Trekkingrucksäcke in gutem Zustand, ein Zelt für 2 bis 4 Personen und verschiedene Liegematten. Telefon 348 88 45 170. Ein Karton Kochbücher ist zu verschenken, eine Steige Kartoffeln wird gegen eine Steige Golden Delicious getauscht. Die Rufnummer lautet 346 23 13 361. Und eine Frau aus dem Wipptal sucht einen liebevollen, zuverlässigen Partner aus dem Raum Eisacktal-Wipptal oder unterem Pustertal. Telefon 349 33 46 000. Das waren die Durchsagen im heutigen Trödelmarkt. 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

0: 10 vor 4.
1: Neue Wahlkreiseinteilung. Ist der Streit jetzt vorbei? Auch zweite Seniorin nach Verkehrsunfällen in Brixen verstorben. Das Wetter, viel Sonne, kaum Wolken. Ich bin Florian Scheringer. Guten Nachmittag.
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1: Die Neueinteilung der Senatswahlkreise in Südtirol ist jetzt so gut wie fix. Nach den langen Diskussionen wird das Unterland nicht zerrissen und kommt zum Wahlkreis Meran-Finchgau dazu. Die Italiener bekommen einen eigenen Wahlkreis Bozen-Leifers. Ist damit die Aufregung im Unterland vorbei? Politologe Günter Palava sagt,
2: mittelfristig vielleicht schon, aber es gibt gewissermaßen die Ursünde, dass also Steger und Co. in Rom mit Urzi einen Deal abgeschlossen haben, ohne das Unterland mit einzubeziehen. Und das wird der Volkspartei bei den nächsten Wahlen möglicherweise noch auf den Kopf fallen.
1: Insgesamt sieht das neue Wahlgesetz 6 Parlamentarier für Südtirol vor. 5 davon wird voraussichtlich die deutsche Sprachgruppe stellen. Und mit dem Wahlkreis Bozen-Leifers ist ein Senator für die italienische Sprachgruppe so gut wie sicher. Ganz fix ist das Wahlgesetz noch nicht. Weil es im Senat abgeändert wurde, muss auch die Abgeordnetenkammer nochmal zustimmen. Die Arbeit des Bozener Landesgerichts wird am 1. Oktober wieder in vollem Umfang aufgenommen, 2,5 Monate nach dem Einsturz des Gerichtsgebäudes. Das hat Gerichtspräsidentin Bortolotti angekündigt. Die neuen Büros in der Südtiroler Straße sind jetzt so gut wie fertig eingerichtet. Außerdem wurde ein neuer Standort für das Amt für Sprachgruppenzugehörigkeit gefunden, in der Nähe des Bahnhofs. Auch da gehen die Arbeiten am 1. Oktober wieder los. 2 Unfälle innerhalb weniger Minuten und 2 Tote. Das ist die tragische Bilanz des gestrigen Tages in Brixen. Zuerst war ja eine 85-jährige Radfahrerin auf der Mozartbrücke von einem Auto erfasst und getötet worden. Ein Feuerwehrmann ist gleich danach zur Feuerwehrhalle gefahren, um beim Einsatz zu helfen. Und genau auf diesem Weg in der Dantestraße hat er eine andere Frau, eine 92-jährige Fußgängerin, erfasst. Sie wurde schwer verletzt ins Krankenhaus gebracht und ist da in der Nacht ebenfalls gestorben. Auch nach ihrem Karriereende bleibt Dorothea Viera dem Biathlonsport erhalten. Sie ist ab kommendem Winter TV-Expertin bei der Deutschen Sportschau, gemeinsam mit dem ehemaligen deutschen Biathleten Arndt Peiffer. Im Februar hatte die 36-Jährige ihre Karriere bei der Heimolympiade in Antholz beendet. Das Jahr 2026 schreibt immer noch Temperaturrekorde. Die erste Septemberhälfte war in Bozen die wärmste seit Messbeginn vor 70 Jahren, schreibt Landesmeteorologe Dieter Peterlin. In diesen 2 Wochen wurde 9-mal die 30-Grad-Marke überschritten und auch eine Tropennacht gab es. Auch heute ist es nochmal warm, ab morgen kühlt es dann ab. Die genauen Wetteraussichten hören Sie gleich.
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1: Mit einem wolkenlosen Himmel geht's durch den Nachmittag. Heute zeigt sich der Spätsommer wirklich von seiner besten Seite. Jetzt hat es milde 28 Grad im Pfatten, 25 in Naturns, 23 in St. Gentaufers und 20 Grad messen wir in St. Jakob-Fitsch. Morgen Mittwoch wird's dann wechselhafter, es wird bewölkt. Am Nachmittag und Abend bilden sich verbreitet Regenschauer und Gewitter und es kühlt auch ein paar Grad ab.
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7: Guten Nachmittag aus der Landesverkehrsmeldezentrale. Von der Brenner Autobahn und von den restlichen Hauptstraßen Südtirols wurden uns keine Störungen gemeldet. Allen unterwegs eine gute und sichere Fahrt.
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1: Hier ist Felix Schiffelhuber mit den heutigen RGW-Veranstaltungstipps. In Bozen startet um 18 Uhr im Walterpark das Projekt Flamenco sin Generos – An Introduction im Rahmen des Transart Festivals. Talks und Performances geben einen ersten Einblick in ein zeitgenössisches Flamenco-Projekt unter der Leitung von Esther Reguera Mauriz. Mit dabei sind unter anderem Rocío Márquez, begleitet von Javi Mora, sowie Los Voluble. Der Eintritt ist frei. Die Veranstaltung dauert bis 20 Uhr. Ebenfalls in Bozen steht um 20 Uhr im Stadttheater eine weitere Transart-Veranstaltung auf dem Programm. Lieder ohne Worte. Der Schweizer Regisseur und Bühnenbildner Tom Lutz verbindet dabei Musiktheater, Klangkunst und eine ungewöhnliche Szenerie rund um die Trümmer eines zerstörten Autos. Im Mittelpunkt steht Musik von Felix Mendelssohn Bartholdy, die in elektroakustischen Klanglandschaften neu interpretiert wird. Wenige Dialoge gibt es auf Deutsch, Englisch und Französisch mit Untertiteln. Auch hier ist der Eintritt kostenlos. Wer es traditioneller mag, kann um 20.30 Uhr zum Volksmusikabend ins Vereinshaus von Dorf Tirol kommen. Volksmusikanten, Sänger und Tänzer aus Südtirol sorgen dort für einen Abend mit echter Volksmusik. Organisiert wird die Veranstaltung vom Südtiroler Volksmusikverein, Bezirk Burggrafenamt. Der Eintritt ist frei. Ebenfalls um 20.30 Uhr beginnt im Kursaal des Kurhauses in Meran ein Konzert des Südtirol Festival Merano Classic. Auf dem Programm stehen Johannes Brahms Klavierkonzert Nummer 2, Opus 83 und Jean Sibelius Symphonie Nummer 5, Opus 82. Der Eintritt ist ebenfalls kostenlos. Musik und Genuss verbinden sich beim Konzert Musik und Genuss auf dem Raiffeisenplatz in St. Leonard in Passaia. Ab 20.30 Uhr hören Sie Blasmusik. Dazu gibt es eine Verkostung alpiner und mediterraner Spezialitäten. Das Konzert dauert bis 22 Uhr. Der Eintritt ist frei. Und noch ein musikalischer Termin für heute Abend. Um 20.30 Uhr lädt die Bürgerkapelle Kaltern zum Platzkonzert auf dem Marktplatz im Herzen von Kaltern ein. Das Konzert dauert bis 22 Uhr und ist kostenlos. Damit noch einmal die Übersicht. 18 Uhr Flamenco im Walterpark in Bozen, 20 Uhr Lieder ohne Worte im Bozener Stadttheater und jeweils um 20.30 Uhr Volksmusik in Dorf Tirol, Klassik im Meraner Kurhaus, Musik und Genuss in St. Leonard in Passaia sowie das Platzkonzert der Bürgerkapelle in Kaltern. Der Eintritt ist bei allen genannten Veranstaltungen frei.

0: 10 vor 5.
1: Unfall auf Pusterer Bahnlinie, Züge fallen aus. Italien verlängert Grenzkontrollen zu Spanien noch einmal. Das Wetter, sonnig und warm ist es. Ich bin Florian Scheringer, guten Nachmittag.
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1: Ein Unfall behindert gerade den Bahnverkehr im Pustertal. Es kommt zu Ausfällen und Verspätungen. Laut Südtirol Mobil ist es bei Kienz zu einem Personenunfall gekommen. Deshalb ist der Streckenabschnitt von Franzensfeste bis Ehrenburg gesperrt worden. Es wird ein Schienenersatzverkehr eingerichtet. Wie lange die Sperre noch dauert, ist noch nicht bekannt. 2 Monate ist der Einsturz des Bozener Landesgerichts jetzt her. Seitdem hat man aufgeräumt und vor allem am Umzug der Justiz an einen neuen Ort gearbeitet. Jetzt ist die Einrichtung der Büros in der Südtiroler Straße so gut wie fertig. Und bald geht die Arbeit wieder vollumfänglich los, sagt Gerichtspräsidentin Francesca Bortolotti.
2: Ab dem 1. Oktober werden wir hier im neuen Sitz unsere Tätigkeit wieder aufnehmen und die ganzen Dienste gewährleisten.
1: Außerdem sagt Bortolotti, dass man jetzt einen Standort für das Amt für Sprachgruppenzugehörigkeit gefunden habe, und zwar beim Bahnhof. Auch da laufen die Dienste ab Anfang Oktober wieder an. 1,5 Monate werden in Italien jetzt schon alle Menschen kontrolliert, die mit dem Schiff oder Flugzeug aus Spanien einreisen. Und das geht auch mindestens noch 2 Wochen so weiter. Innenminister Piantedosi hat nämlich angekündigt, dass die Grenzkontrollen ein weiteres Mal verlängert werden. Auch viele Wochen nach dem Migrantenansturm auf Ceuta bestehe immer noch ein erhöhtes Risiko für die innere Sicherheit, sagt der Innenminister. Auch nach ihrem Karriereende bleibt Dorothea Wierer dem Biathlonsport erhalten. Sie ist ab kommendem Winter TV-Expertin bei der Deutschen Sportschau, gemeinsam mit dem ehemaligen deutschen Biathleten Arndt Peiffer. Im Februar hatte die 36-Jährige ihre Karriere bei der Heimolympiade in Antholz beendet. Kommen wir noch zum Fußball. Der FC Südtirol hat heute eine schwere Aufgabe vor sich. Im 16. Finale des Italien-Pokals treffen die Weiß-Roten auswärts auf den Serie A-Club Genoa. Bis jetzt läuft die Saison für den FCS gut. Das Spiel in Genua dürfte aber eine Herausforderung werden. Sollte der FCS dennoch gewinnen, dann wartet im Achtelfinale der schwierigste Gegner von allen, Italienmeister Inter Mailand. Anstoß ist um 18 Uhr. Und absolut traumhaft ist das Wetter heute. Die weiteren Aussichten hören Sie gleich.
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1: Rausgehen, Sonne tanken, dazu lädt das Wetter heute nochmal ein. Es fühlt sich richtig sommerlich an, der Himmel ist quasi wolkenlos. Jetzt hat es 28 Grad in Brandzoll, 25 in St. Martin im Passaier, 22 in Zarntein und 19 Grad messen wir in Sexten. Morgen starten wir mit viel Sonne in den Tag, der Nachmittag bringt viele Wolken und der Abend verbreitete Regenschauer und Gewitter. Das alles bei Höchstwerten zwischen 23 und 27 Grad.
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11: Hier ist die Landesverkehrsmeldezentrale. Der Abendverkehr nimmt langsam Fahrt auf. Auf den Ein- und Ausfahrten der Stadt kann es deshalb bereits zu Verzögerungen und Staus kommen. Die Pustertaler Bahnlinie ist zurzeit zwischen Franzensfeste und Ehrenburg unterbrochen. Es gibt einen Busersatzdienst. Gute Fahrt!

0: 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Aus der Propsteikapelle in Bozen übertragen wir nun die Andacht.
1: Als Beten, du warst. Der Beten, jetzt gehen wir
2: es Gott auf. Im Namen des Vaters und des Sohnes und des Heiligen Geistes.
1: Amen.
2: Liebe Schwestern und Brüder im Herrn, die Mitbetenden in der Propsteikapelle am Dom zu Bozen sowie daheim am Radio, seien Sie herzlich gegrüßt. Heute begehen wir den Gedächtnistag der Schmerzen Mariens. Der Gedenktag erinnert an das tiefe Leid und den seelischen Schmerz der Gottesmutter Maria im Zusammenhang mit dem Leben und Sterben ihres Sohnes Jesus Christus. Zusammen mit Maria wollen wir unsere Anliegen vor den Herrn bringen und die freudenreichen Geheimnisse des Rosenkranzes betrachten. Das Licht Christi begleite uns dabei. Wir bekennen gemeinsam unseren Glauben.
1: Ich glaube an Gott, den Vater, den Herrn, den Schöpfer des Himmels und der Erde, und an Jesus Christus, seinen eingeborenen Sohn, unseren Herrn, empfangen durch den Heiligen Geist, geboren von der Jungfrau Maria, gelitten unter Pontius Pilatus, gekreuzigt, gestorben und begraben, hinabgestiegen in das Reich des Todes, am dritten Tage auferstanden von den Toten, aufgefahren in den Himmel, er sitzt zur Rechten Gottes des allmächtigen Vaters, von dort wird er kommen zu richten die Lebenden und die Toten. Ich glaube an den Heiligen Geist, die heilige katholische Kirche, Gemeinschaft der Heiligen, Vergebung der Sünden, Auferstehung der Toten und das ewige Leben. Amen.
2: Vater unser im Himmel, geheiliget werde dein Name, dein Reich komme, dein Wille geschehe, wie im Himmel, so auf Erden.
1: Unser tägliches Brot gib uns heute und vergib uns unsere Schuld, ja, wir vergeben unseren Schuldigern und führe uns nicht in Versuchung, sondern erlöse uns von dem Bösen.
2: Gegrüßet seist du, Maria, voller Gnade, der Herr ist mit dir. Du bist gebenedeit unter den Frauen, und gebenedeit ist die Frucht deines Leibes, Jesus, der in uns den Glauben vermehre.
1: Heilige Maria, Mutter Gottes, bitte für uns Sünder, jetzt und in der Stunde unseres Todes. Amen.
2: Gegrüßet seist du, Maria, voller Gnade, der Herr ist mit dir. Du bist gebenedeit unter den Frauen, und gebenedeit ist die Frucht deines Leibes, Jesus, der in uns die Hoffnung stärke.
1: Heilige Maria, Mutter Gottes, bitte für uns Sünder, jetzt und in der Stunde unseres Todes. Amen.
2: Gegrüßet seist du, Maria, voller Gnade, der Herr ist mit dir. Du bist gebenedeit unter den Frauen, und gebenedeit ist die Frucht deines Leibes, Jesus, der in uns die Liebe entzündet.
1: Heilige Maria, Mutter Gottes, bitte für uns Sünder, jetzt und in der Stunde unseres Todes. Amen.
2: Ehre sei dem Vater und dem Sohn und dem Heiligen Geist.
1: Wie im Anfang, so auch jetzt und alle Zeit und in Ewigkeit. Amen.
2: Erstes Geheimnis: Jesus, den du, O Jungfrau, vom Heiligen Geist empfangen hast. Mit dem Beginn des irdischen Lebens Jesu beginnt auch die Neuschöpfung der Welt. Maria, mit dir bitten wir, dass der Heilige Geist auch in uns neues Leben schaffe. Vater unser im Himmel, geheiliget werde dein Name, dein Reich komme, dein Wille geschehe, wie im Himmel, so auf Erden.
1: Unser tägliches Brot gib uns heute, und vergib uns unsere Schuld, wie auch wir vergeben unseren Schuldigern. Und führe uns nicht in Versuchung, sondern erlöse uns von dem Bösen.
2: Gegrüßet seist du, Maria, voller Gnade, der Herr ist mit dir. Du bist gebenedeit unter den Frauen, Und gebenedeit ist die Frucht deines Leibes, Jesus, den du, O Jungfrau, vom Heiligen Geist empfangen hast.
1: Heilige Maria, Mutter Gottes, bitte für uns Sünder, jetzt und in der Stunde unseres Todes. Amen.
2: Gegrüßet seist du, Maria, voller Gnade, der Herr ist mit dir. Du bist gebenedeit unter den Frauen, und gebenedeit ist die Frucht deines Leibes, Jesus, den du, O Jungfrau, vom Heiligen Geist empfangen hast.
1: Heilige Maria, Mutter Gottes, bitte für uns Sünder, jetzt und in der Stunde unseres Todes. Amen.
2: Gegrüßet seist du, Maria, voller Gnade, der Herr ist mit dir. Du bist gebenedeit unter den Frauen, und gebenedeit ist die Frucht deines Leibes, Jesus, den du, O Jungfrau, vom Heiligen Geist empfangen hast.
1: Heilige Maria, Mutter Gottes, bitte für uns Sünder, jetzt und in der Stunde unseres Todes. Amen.
2: Gegrüßet seist du, Maria, voller Gnade, der Herr ist mit dir. Du bist gebenedeit unter den Frauen, und gebenedeit ist die Frucht deines Leibes, Jesus, den du, O Jungfrau, vom Heiligen Geist empfangen hast.
1: Heilige Maria, Mutter Gottes, bitte für uns Sünder, jetzt und in der Stunde unseres Todes. Amen.
2: Gegrüßet seist du, Maria, voller Gnade, der Herr ist mit dir. Du bist gebenedeit unter den Frauen, und gebenedeit ist die Frucht deines Leibes, Jesus, den du, O Jungfrau, vom Heiligen Geist empfangen hast.
1: Heilige Maria, Mutter Gottes, bitte für uns Sünder, jetzt und in der Stunde unseres Todes. Amen.
2: Gegrüßet seist du, Maria, voller Gnade, der Herr ist mit dir. Du bist gebenedeit unter den Frauen, und gebenedeit ist die Frucht deines Leibes, Jesus, den du, O Jungfrau, vom Heiligen Geist empfangen hast.
1: Heilige Maria, Mutter Gottes, bitte für uns Sünder, jetzt und in der Stunde unseres Todes. Amen.
2: Gegrüßet seist du, Maria, voller Gnade, der Herr ist mit dir. Du bist gebenedeit unter den Frauen, und gebenedeit ist die Frucht deines Leibes, Jesus, den du, O Jungfrau, vom Heiligen Geist empfangen hast.
1: Heilige Maria, Mutter Gottes, bitte für uns Sünder, jetzt und in der Stunde unseres Todes. Amen.
2: Gegrüßet seist du, Maria, voller Gnade, der Herr ist mit dir. Du bist gebenedeit unter den Frauen, und gebenedeit ist die Frucht deines Leibes, Jesus, den du, O Jungfrau, vom Heiligen Geist empfangen hast.
1: Heilige Maria, Mutter Gottes, bitte für uns Sünder, jetzt und in der Stunde unseres Todes. Amen.
2: Gegrüßet seist du, Maria, voller Gnade, der Herr ist mit dir. Du bist gebenedeit unter den Frauen, und gebenedeit ist die Frucht deines Leibes, Jesus, den du, O Jungfrau, vom Heiligen Geist empfangen hast.
1: Heilige Maria, Mutter Gottes, bitte für uns Sünder, jetzt und in der Stunde unseres Todes. Amen.
2: Gegrüßet seist du, Maria, voller Gnade, der Herr ist mit dir. Du bist gebenedeit unter den Frauen, und gebenedeit ist die Frucht deines Leibes, Jesus, den du, O Jungfrau, vom Heiligen Geist empfangen hast.
1: Heilige Maria, Mutter Gottes, bitte für uns Sünder, jetzt und in der Stunde unseres Todes. Amen.
2: Ehre sei dem Vater und dem Sohn und dem Heiligen Geist.
1: Wie im Anfang, so auch jetzt und alle Zeit und in Ewigkeit. Amen.
2: Zweites Geheimnis. Jesus, den du, O Jungfrau, zu Elisabeth getragen hast. Mit der Geschichte von Maria und Elisabeth werden zwei Frauen dargestellt, welche vorteilhaft zeigen, was bedingungsloses Gottvertrauen bedeutet, da beide das von ihm geschenkte Leben voll und ganz bejahen.
1: Vater unser im Himmel, geheiligt werde dein Name, dein Reich komme, dein Wille geschehe, wie im Himmel so auf Erden.
2: Unser tägliches Brot gib uns heute und vergib uns unsere Schuld, wie auch wir vergeben unseren Schuldigern. Und führe uns nicht in Versuchung, sondern erlöse uns von dem Bösen.
1: Gegrüßet seist du, Maria, voll der Gnade, der Herr ist mit dir. du bist gebenedeit unter den Frauen und gebenedeit ist die Frucht deines Leibes, Jesus, den du, O Jungfrau, zu dieser Welt getragen hast.
2: Heilige Maria, Mutter Gottes, bitte für uns Sünder, jetzt und in der Stunde unseres Todes. Amen.
1: Gegrüßet seist du, Maria, von der Gnade, der Herr ist mit dir. Du bist gebenedeit unter den Frauen, und gebenedeit ist die Frucht deines Leibes, Jesus, den du, O Jungfrau, zu dieser Welt getragen hast.
2: Heilige Maria, Mutter Gottes, bitte für uns Sünder, jetzt und in der Stunde unseres Todes. Amen.
1: Gegrüßet seist du, Maria, voll der Gnade, der Herr ist mit dir. Du bist gebenedeit unter den Frauen, und gebenedeit ist die Frucht deines Leibes, Jesus, den du, O Jungfrau, zu dieser Welt getragen hast.
2: Heilige Maria, Mutter Gottes, bitte für uns Sünder, jetzt und in der Stunde unseres Todes. Amen.
1: Gegrüßet seist du, Maria, voll der Gnade, der Herr ist mit dir. Du bist gebenedeit unter den Frauen, und gebenedeit ist die Frucht deines Leibes, Jesus, den du, O Jungfrau, zu Israel getragen hast.
2: Heilige Maria, Mutter Gottes, bitte für uns Sünder, jetzt und in der Stunde unseres Todes. Amen.
1: Gegrüßet seist du, Maria, voll der Gnade, der Herr ist mit dir. Du bist gebenedeit unter den Frauen, und gebenedeit ist die Frucht deines Leibes, Jesus, den du, O Jungfrau, zu Israel getragen hast.
2: Heilige Maria, Mutter Gottes, bitte für uns Sünder, jetzt und in der Stunde unseres Todes. Amen.
1: Gegrüßet seist du, Maria, voll der Gnade, der Herr ist mit dir. Du bist gebenedeit unter den Frauen, und gebenedeit ist die Frucht deines Leibes, Jesus, den du, O Jungfrau, zu Israel getragen hast.
2: Heilige Maria, Mutter Gottes, bitte für uns Sünder, jetzt und in der Stunde unseres Todes. Amen.
1: Gegrüßet seist du, Maria, von der Gnade, der Herr ist mit dir. Du bist gebenedeit unter den Frauen, und gebenedeit ist die Frucht deines Leibes, Jesus, den du, O Jungfrau, zu Israel gebracht hast.
2: Heilige Maria, Mutter Gottes, bitte für uns Sünder, jetzt und in der Stunde unseres Todes. Amen.
1: Gegrüßet seist du, Maria, voll der Gnade, der Herr ist mit dir. Du bist gebenedeit unter den Frauen, und gebenedeit ist die Frucht deines Leibes, Jesus, den du, O Jungfrau, zu dieser Welt getragen hast.
2: Heilige Maria, Mutter Gottes, bitte für uns Sünder, jetzt und in der Stunde unseres Todes. Amen.
1: Gegrüßet seist du, Maria, voll der Gnade, der Herr ist mit dir. Du bist gebenedeit unter den Frauen, und gebenedeit ist die Frucht deines Leibes, Jesus, den du, O Jungfrau, zu Israel getragen hast.
2: Heilige Maria, Mutter Gottes, bitte für uns Sünder, jetzt und in der Stunde unseres Todes. Amen.
1: Gegrüßet seist du, Maria, voll der Gnade, der Herr ist mit dir. Du bist gebenedeit unter den Frauen, und gebenedeit ist die Frucht deines Leibes, Jesus, den du, O Jungfrau, zu Israel getragen hast.
2: Heilige Maria, Mutter Gottes, bitte für uns Sünder, jetzt und in der Stunde unseres Todes. Amen. Ehre sei dem Vater und dem Sohn und dem Heiligen Geist.
1: Wie im Anfang, so auch jetzt und alle Zeit und in Ewigkeit. Amen.
2: Drittes Geheimnis. Jesus, den du, O Jungfrau, zu Bethlehem geboren hast. Maria, mit dir wollen wir beten, dass die Getauften Jesus in ihrem Herzen aufnehmen und sich von ihm heilen lassen. Vater unser im Himmel, geheiligt werde dein Name, dein Reich komme, dein Wille geschehe, wie im Himmel, so auf Erden.
1: Unser tägliches Brot gib uns heute und vergib uns unsere Schuld, wie auch wir vergeben unseren Schuldigern, und führe uns nicht in Versuchung, sondern auch unsere Erlösung.
2: Gegrüßet seist du, Maria, voller Gnade, der Herr ist mit dir. Du bist gebenedeit unter den Frauen und gebenedeit ist die Frucht deines Leibes, Jesus, den du, O Jungfrau, zu Bethlehem geboren hast.
1: Heilige Maria, Mutter Gottes, bitte für uns Sünder, jetzt in der Stunde unseres Todes. Amen.
2: Gegrüßet seist du, Maria, voller Gnade, der Herr ist mit dir. Du bist gebenedeit unter den Frauen, und gebenedeit ist die Frucht deines Leibes, Jesus, den du, O Jungfrau, zu Bethlehem geboren hast.
1: Heilige Maria, Mutter Gottes, bitte für uns Sünder, jetzt und in der Stunde unseres Todes. Amen.
2: Gegrüßet seist du, Maria, voller Gnade, der Herr ist mit dir. Du bist gebenedeit unter den Frauen, und gebenedeit ist die Frucht deines Leibes, Jesus, den du, O Jungfrau, zu Bethlehem geboren hast.
1: Heilige Maria, Mutter Gottes, bitte für uns Sünder, jetzt und in der Stunde unseres Todes. Amen.
2: Gegrüßet seist du, Maria, voller Gnade, der Herr ist mit dir. Du bist gebenedeit unter den Frauen, und gebenedeit ist die Frucht deines Leibes, Jesus, den du, O Jungfrau, zu Bethlehem geboren hast.
1: Heilige Maria, Mutter Gottes, bitte für uns Sünder, jetzt und in der Stunde unseres Todes. Amen.
2: Gegrüßet seist du, Maria, voller Gnade, der Herr ist mit dir. Du bist gebenedeit unter den Frauen, und gebenedeit ist die Frucht deines Leibes, Jesus, den du, O Jungfrau, zu Bethlehem geboren hast.
1: Heilige Maria, Mutter Gottes, bitte für uns Sünder, jetzt und in der Stunde unseres Todes. Amen.
2: Gegrüßet seist du, Maria, voller Gnade, der Herr ist mit dir. Du bist gebenedeit unter den Frauen, und gebenedeit ist die Frucht deines Leibes, Jesus, den du, O Jungfrau, zu Bethlehem geboren hast.
1: Heilige Maria, Mutter Gottes, bitte für uns Sünder, jetzt und in der Stunde unseres Todes. Amen.
2: Gegrüßet seist du, Maria, voller Gnade, der Herr ist mit dir. Du bist gebenedeit unter den Frauen, und gebenedeit ist die Frucht deines Leibes, Jesus, den du, O Jungfrau, zu Bethlehem geboren hast.
1: Heilige Maria, Mutter Gottes, bitte für uns Sünder, jetzt und in der Stunde unseres Todes. Amen.
2: Gegrüßet seist du, Maria, voller Gnade, der Herr ist mit dir. Du bist gebenedeit unter den Frauen, und gebenedeit ist die Frucht deines Leibes, Jesus, den du, O Jungfrau, zu Bethlehem geboren hast.
1: Heilige Maria, Mutter Gottes, bitte für uns Sünder, jetzt und in der Stunde unseres Todes. Amen.
2: Gegrüßet seist du, Maria, voller Gnade, der Herr ist mit dir. Du bist gebenedeit unter den Frauen, und gebenedeit ist die Frucht deines Leibes, Jesus, den du, O Jungfrau, zu Bethlehem geboren hast.
1: Heilige Maria, Mutter Gottes, bitte für uns Sünder, jetzt und in der Stunde unseres Todes. Amen.
2: Gegrüßet seist du, Maria, voller Gnade, der Herr ist mit dir. Du bist gebenedeit unter den Frauen, und gebenedeit ist die Frucht deines Leibes, Jesus, den du, O Jungfrau, zu Bethlehem geboren hast.
1: Heilige Maria, Mutter Gottes, bitte für uns Sünder, jetzt und in der Stunde unseres Todes. Amen.
2: Ehre sei dem Vater und dem Sohn und dem Heiligen Geist.
1: Wie im Anfang, so auch jetzt und alle Zeit und in Ewigkeit. Amen.
2: Viertes Geheimnis: Jesus, den du, O Jungfrau, im Tempel aufgeopfert hast, bitten wir Maria, dass wir unser Denken, Wollen und Fühlen im Sinne Jesu gebrauchen.
1: Vater unser im Himmel, geheiligt werde dein Name, dein Reich komme, dein Wille geschehe, wie im Himmel so auf Erden.
2: Unser tägliches Brot gib uns heute und vergib uns unsere Schuld, wie auch wir vergeben unseren Schuldigern. Und führe uns nicht in Versuchung, sondern erlöse uns von dem Bösen.
1: Gegrüßet seist du, Maria, voller Gnade, der Herr ist mit dir. Du bist gebenedeit unter den Frauen, und gebenedeit ist die Frucht deines Leibes, Jesus, den du, Jungfrau, im Tempel aufgeopfert hast.
2: Heilige Maria, Mutter Gottes, bitte für uns Sünder, jetzt und in der Stunde unseres Todes. Amen.
1: Gegrüßet seist du, Maria, voll der Gnade, der Herr ist mit dir. Du bist gebenedeit unter den Frauen, und gebenedeit ist die Frucht deines Leibes, Jesus, den du, Jungfrau, in der Gnade geopfert hast.
2: Heilige Maria, Mutter Gottes, bitte für uns Sünder, jetzt und in der Stunde unseres Todes. Amen.
1: Gegrüßet seist du, Maria, voll der Gnade, der Herr ist mit dir. Du bist gebenedeit unter den Frauen, und gebenedeit ist die Frucht deines Leibes, Jesus, den du, o Jungfrau, in der Gnade geopfert hast.
2: Heilige Maria, Mutter Gottes, bitte für uns Sünder,

0: Leibes Jesus, den du, Jungfrau, im Verlauf geopfert hast.
1: Heilige Maria, Mutter Gottes, bitte für uns Sünder, jetzt und in der Stunde unseres Todes. Amen.
0: Gegrüßet seist du, Maria, voller Gnade, der Herr ist mit dir. Du bist gebenedeit unter den Frauen, und gebenedeit ist die Frucht deines Leibes, Jesus, den du, Jungfrau, im Verlauf geopfert hast.
1: Heilige Maria, Mutter Gottes, bitte für uns Sünder, jetzt und in der Stunde unseres Todes. Amen.
0: Gegrüßet seist du, Maria, voller Gnade, der Herr ist mit dir. Du bist gebenedeit unter den Frauen, und gebenedeit ist die Frucht deines Leibes, Jesus, den du, Jungfrau, im Verlauf geopfert hast.
1: Heilige Maria, Mutter Gottes, bitte für uns Sünder, jetzt und in der Stunde unseres Todes. Amen.
0: Gegrüßet seist du, Maria, voller Gnade, der Herr ist mit dir. Du bist gebenedeit unter den Frauen, und gebenedeit ist die Frucht deines Leibes, Jesus, den du, Jungfrau, im Tempel aufgeopfert hast.
1: Heilige Maria, Mutter Gottes, bitte für uns Sünder, jetzt und in der Stunde unseres Todes. Amen.
0: Gegrüßet seist du, Maria, voller Gnade, der Herr ist mit dir. Du bist gebenedeit unter den Frauen, und gebenedeit ist die Frucht deines Leibes, Jesus, den du, Jungfrau, im Verlauf geopfert hast.
1: Heilige Maria, Mutter Gottes, bitte für uns Sünder, jetzt und in der Stunde unseres Todes. Amen.
0: Gegrüßet seist du, Maria, voller Gnade, der Herr ist mit dir. Du bist gebenedeit unter den Frauen, und gebenedeit ist die Frucht deines Leibes, Jesus, den du, Jungfrau, im Tempel aufgeopfert hast.
1: Heilige Maria, Mutter Gottes, bitte für uns Sünder, jetzt und in der Stunde unseres Todes. Amen. Ehre sei dem Vater und dem Sohn und dem Heiligen Geist.
0: Wie im Anfang, so auch jetzt und alle Zeit und in Ewigkeit. Amen.
1: Fünftes Geheimnis. Jesus, den du, O Jungfrau, im Tempel wiedergefunden hast, bitten wir Maria, dass auch wir nach dem Willen Gottes fragen und danach trachten, ihn zu erfüllen. Vater unser im Himmel, geheiligt werde dein Name, dein Reich komme, dein Wille geschehe, wie im Himmel, so auf Erden.
0: Unser tägliches Brot gib uns heute und vergib uns unsere Schuld, wie auch wir vergeben unseren Schuldigen. Und führe uns nicht in Versuchung, sondern erlöse uns von der Bösen.
1: Gegrüßet seist du, Maria, voller Gnade, der Herr ist mit dir. Du bist gebenedeit unter den Frauen, und gebenedeit ist die Frucht deines Leibes, Jesus, den du, O Jungfrau, im Tempel wiedergefunden hast.
0: Heilige Maria, Mutter Gottes, bitte für uns Sünder, jetzt und in der Stunde unseres Todes. Amen.
1: Gegrüßet seist du, Maria, voller Gnade, der Herr ist mit dir. Du bist gebenedeit unter den Frauen, und gebenedeit ist die Frucht deines Leibes, Jesus, den du, O Jungfrau, im Tempel wiedergefunden hast.
0: Heilige Maria, Mutter Gottes, bitte für uns Sünder, jetzt und in der Stunde unseres Todes. Amen.
1: Gegrüßet seist du, Maria, voller Gnade, der Herr ist mit dir. Du bist gebenedeit unter den Frauen, und gebenedeit ist die Frucht deines Leibes, Jesus, den du, O Jungfrau, im Tempel wiedergefunden hast.
0: Heilige Maria, Mutter Gottes, bitte für uns Sünder, jetzt und in der Stunde unseres Todes. Amen.
1: Gegrüßet seist du, Maria, voller Gnade, der Herr ist mit dir. Du bist gebenedeit unter den Frauen, und gebenedeit ist die Frucht deines Leibes, Jesus, den du, O Jungfrau, im Tempel wiedergefunden hast.
0: Heilige Maria, Mutter Gottes, bitte für uns Sünder, jetzt und in der Stunde unseres Todes. Amen.
1: Gegrüßet seist du, Maria, voller Gnade, der Herr ist mit dir. Du bist gebenedeit unter den Frauen, und gebenedeit ist die Frucht deines Leibes, Jesus, den du, o Jungfrau, im Tempel wiedergefunden hast.
0: Heilige Maria, Mutter Gottes, bitte für

0: Gegrüßet seist du, Maria, voller Gnade, der Herr ist mit dir. Du bist gebenedeit unter den Frauen, und gebenedeit ist die Frucht deines Leibes, Jesus, den du, O Jungfrau, im Tempel wiedergefunden hast.
1: Heilige Maria, Mutter Gottes, bitte für uns Sünder, jetzt und in der Stunde unseres Todes. Amen.
0: Gegrüßet seist du, Maria, voller Gnade, der Herr ist mit dir. Du bist gebenedeit unter den Frauen, und gebenedeit ist die Frucht deines Leibes, Jesus, den du, O Jungfrau, im Tempel wiedergefunden hast.
1: Heilige Maria, Mutter Gottes, bitte für uns Sünder, jetzt und in der Stunde unseres Todes. Amen.
0: Gegrüßet seist du, Maria, voller Gnade, der Herr ist mit dir. Du bist gebenedeit unter den Frauen, und gebenedeit ist die Frucht deines Leibes, Jesus, den du, O Jungfrau, im Tempel wiedergefunden hast.
1: Heilige Maria, Mutter Gottes, bitte für uns Sünder, jetzt und in der Stunde unseres Todes. Amen.
0: Gegrüßet seist du, Maria, voller Gnade, der Herr ist mit dir. Du bist gebenedeit unter den Frauen, und gebenedeit ist die Frucht deines Leibes, Jesus, den du, O Jungfrau, im Tempel wiedergefunden hast.
1: Heilige Maria, Mutter Gottes, bitte für uns Sünder, jetzt und in der Stunde unseres Todes. Amen.
0: Ehre sei dem Vater und dem Sohn und dem Heiligen Geist.
1: Wie im Anfang, so auch jetzt und alle Zeit und in Ewigkeit. Amen.
0: Wir bitten für uns alle, schenke uns die Kraft, den Glauben überzeugend zu leben und weiterzugeben. Christus, höre uns.
1: Christus, erhöre uns.
0: Für die politisch Verantwortlichen in unserem Land und international, die Tag um Tag schwierige Entscheidungen für das Gemeinwohl treffen müssen. Christus, höre uns.
1: Christus, erhöre uns.
0: Ermutige alle, die zur Versöhnung und zum Frieden unter den Menschen beitragen. Christus, höre uns.
1: Christus, erhöre uns.
0: Für alle, die in den Kriegsgebieten der Erde leben, lasse die Hoffnung auf Frieden nicht verlieren. Christus, höre uns.
1: Christus, erhöre uns.
0: Wir beten für alle, die um ihre Gesundheit und Zukunft große Sorgen haben. Christus, höre uns.
1: Christus, erhöre uns.
0: Wir beten für die armen Seelen und für alle Menschen, derer wir in Liebe und Dankbarkeit gedenken. Heiliger Geist, du Quelle der Liebe und der Heiligkeit, tröste die armen Seelen und tilge ihre Schuld. Herr, gib ihnen die ewige Ruhe.
1: Und das ewige Licht leuchte ihnen.
0: Herr, lass sie ruhen in Frieden.
1: Amen.
0: Herr, du bist unsere Kraft und Stärke. Dir vertrauen wir heute und alle Tage. So segne und behüte uns der allmächtige Gott im Namen des Vaters und des Sohnes und des Heiligen Geistes. Amen. Amen. Gelobt sei Jesus Christus.
1: In Ewigkeit. Amen.

0: 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Es ist 17.30 Uhr.
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2: Einen schönen guten Abend und herzlich willkommen hier bei Radio Grüne Welle zur Dienstagsausgabe unserer beliebten Abendsendung. Ich darf Sie jetzt bis 6:30 durch das Programm begleiten. Heute haben wir drei Themen für Sie, die auf der Tagesordnung stehen, wenn man so sagen kann. Zunächst einmal, wie immer dienstags, wird Ihnen Frau Dr. Sigrid Thaler die Pflanze der Woche präsentieren. Wir sprechen mit dem Innsbrucker Bischof Hermann Glättler über Hoffnung und im zweiten Teil der heutigen Sendung nach 18 Uhr haben wir die deutsche Künstlerin Melia da bei uns zu Gast im Studio. Die wird sich und ihr neues Album Herz voraus präsentieren. Ich wünsche Ihnen gute Unterhaltung und angenehmes Zuhören.
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0: Das war Dirk Busch, erster Programmpunkt in der Dienstagsausgabe von Radio Grüne Welle. Am Abend ist traditionsgemäß unsere Rubrik Die Pflanze der Woche. Das Wort nun an die Biologin und Kräuterexpertin Frau Dr. Sigrid Thaler.
1: Der Herbst ist die Zeit der Früchte. Und man geht davon aus, dass die Urform von unserem heimischen Steinobst die Schlehen seien. Ja, Schlehen gibt es ja schon seit der letzten Eiszeit in ganz Mitteleuropa und ihre Früchte, die hat man schon in der Steinzeit gegessen. Interessant ist, dass die Schlehen die allerersten Beerensträucher seien, die was blühen, aber dann die allerletzten seien, die was die Früchte reifen lassen. Die Schlehe wird ja auch Schwarzdorn genannt, weil ihre Zweige im Alter fast schwarz werden. Es gibt ja aber auch einen Weißdorn und im Unterschied zum Weißdorn bildet der Schlehdorn zuerst die Blüten und erst dann die Blätter. Beim Weißdorn ist es umgekehrt, er macht zuerst die Blätter und dann die Blüten. Je nach einer Legende soll die Schlehe vom Kreuzdorn beschuldigt worden sein, das Holz für die Dornenkrone Christi geliefert zu haben. Und das hat den Strauch unendlich traurig gemacht und somit hat er ein ganz dunkles Holz gekriegt. Gott hat aber Mitleid mit ihm gehabt und hat ihm tausende schneeweiße Blüten über ihn geworfen. Früher hat man die Schlehen ganz häufig dicht an die Häuser gepflanzt, um einfach vor Feuer und Blitz geschützt zu sein. Aber auch durch die langen Dornen, die was die Schlehen haben, Eindringlinge, aber auch Hexen und Dämonen fernzuhalten. Volksheilkundlich hat man die Schlehe schon in der Antike sehr geschätzt. Die Schlehe gilt als der ideale Gesundbrunnen für Menschen, die sich in der zweiten Lebenshälfte befinden. Bei der Schlehe verwendet man Knospen, Rinde, Blüten, Früchte, ja eigentlich alles. Die Schlehenknospen, die schützen im Kreislauf, aber auch bei fieberhaften Erkrankungen hat man die eingesetzt und auch bei Erschöpfung. Auch die Rinde hat man als fiebersenkendes Mittel genutzt. Und die Blüten, die sind ja ganz reich an Flavonoiden und ätherischen Ölen und die wirken verdauungsfördernd, blähungswidrig, aber auch leicht abführend. Und somit hat man diese Blüten ganz gern so in Teemischungen eingetun. Die Früchte hingegen, die sind ja erst dann im späten Herbst da und die liefern uns ganz viel Anthocyane, Gerbstoffe. Also ich glaube, wenn jemand noch nicht weiß, was Gerbstoffe sind, braucht man leider in einer unreifen Schlehenfrucht einzubeißen, dann weiß man es ganz bestimmt, was das Adstringierende im Mund ist. Aber sie enthalten auch Vitamin C und jede Menge Fruchtsäuren. Die Früchte haben somit eine stark antioxidative Kraft, aber sind auch entzündungshemmend und stimulieren unser Immunsystem. Ich verwende von der Schlehe vor allem die Früchte. Also man muss aber schon bedenken, dass die ja sehr gerbstoffreich sind und deshalb tue ich sie ganz gern ein paar Tage einfach tief gefrieren, nachher werden sie ein bisschen milder. Oder wenn man mehr auf dem Berg oben wohnt, nachher kann man auch den ersten Frost abwarten und sie erst danach sammeln. Die Früchte kann man dann auch in einem Dörrgerät trocknen und sie dann schließlich eben im Müsli verwenden. Das ist ganz eine wichtige Heilnahrung, die schützt uns vor Infektionsanfälligkeit. Sie sind vitalisierend und stärken unsere Abwehrkräfte. Ganz gern mache ich aber auch in Schlehenlikör. Und zwar, da werden einfach reife Schlehdornfrüchte in ein großes Schraubglas eingeben und dann mit einem Wodka oder irgendeinem anderen Schnaps übergossen. Ich reiche das Ganze ganz gern mit verschiedenen Gewürzen an. Also ich tue ein Stückchen Zimtstange dazu, Vanilleschote, vielleicht auch ein paar Gewürznelken oder Pimentkörner und auch zur Süße ein bisschen an Candiszucker. Das kann man ja je nach Geschmack, wie man es gern hat, ob man es lieber ein bisschen süß hat, den Likör oder weniger. Ja, und dieser Schlehdornlikör ist auch wieder jetzt, gerade im Herbst oder im Winter, wieder ideal, um einfach das Immunsystem zu stärken oder auch als Verdauungsschnapsel nach dem Essen zu trinken.
0: Soweit die Biologin und Kräuterexpertin Frau Dr. Sigrid Thaler aus Montan mit der Pflanze der Woche. Den Beitrag finden Sie zum Nachhören auch auf unserer Facebook-Seite.

0: zum nächsten Thema jetzt in dieser Dienstagsausgabe von Radio Grünerwelle am Abend. Wie meistern Sie schwierige Situationen und wie gehen Sie mit schlimmen Ereignissen um? Viele Menschen halten sich dabei an die christliche Tugend der Hoffnung. Diese innere Zuversicht kann helfen, auch in schwierigen Zeiten ruhig und gefestigt durch den Alltag zu gehen. Doch wofür steht die Hoffnung des Christentums heute? Diese Frage hat mein Kollege Felix Schiffelhuber dem Innsbrucker Bischof Hermann Glättler gestellt.
1: Es steht für eine sehr große Hoffnung, die uns zugesprochen ist, dass dieses Leben hier auf dieser Welt Sinn macht und dass es einen größeren Horizont gibt. Und deswegen ist es so wichtig, diese Tugend der Hoffnung heute neu zu erlernen, sich schenken zu lassen, weil ohne Hoffnung ist das Leben natürlich hoffnungslos und es tut sich die Falle auf, dass man aggressiv wird, weil man Verluste natürlich wahrnimmt oder Ungewissheit erlebt. Man meint, man muss das selbst jetzt machen, eine andere Welt, etwas Besseres schaffen oder gegen jemanden vorgehen. Also die Verfeindung als Resultat, die Hoffnung entfeindet, gibt eine andere Perspektive. Und die Hoffnung, eine echte christliche Hoffnung, bewahrt auch davor, gleichgültig zu werden. Das heißt, dass man die Schwierigkeiten, die es heute gibt, auch die Krisenmomente, die Konflikte, verdrängen will, nicht wahrhaben will oder sie auch wieder irgendjemandem zuschreibt, der daran schuld ist. Also die Hoffnung ist diese ganz, ganz große Kraft, die wir heute brauchen. Diese Tugend, etwas auszuhalten, Geduld zu haben, einen Weg mit jemandem zu gehen. Es ist nicht das Versprechen von großen Lösungen, sondern dass sich ein Korridor der Zuversicht immer wieder neu auftut.
2: Also Hoffnung ist eine Art und Weise, wie wir die Krisen unserer heutigen Zeit, Klimakrise, Kriege im Iran etc., überstehen können.
1: Die Hoffnung ist die wichtigste Ressource, würde ich sagen, für unsere Zeit. Sie ist eine Gabe der Geduld, des Aushaltens und eben auch der Verbundenheit mit Menschen, die jetzt Hoffnungslosigkeit erleben, die in schlimmsten Krisensituationen sind, auch des Wahrnehmens, dass unsere Schöpfung in einer sehr großen Krise ist, unsere Mitwelt. Und durch die Hoffnung, die so wie ein Sauerstoff für den Körper wirkt, kriegt der Mensch eine neue Kraft, auch eine neue Kreativität. Ich kann mich dort einbringen, wo ich gefragt bin. Nicht, dass man die perfekte Lösung hätte, sondern dass es einen Ausblick gibt, einen größeren Horizont, ein Wahrnehmen der Welt, wie sie ist. Und trotzdem auch den Zuspruch, es ist ein Plus an Gerechtigkeit möglich, ein Plus an Fairness ist möglich.
0: Das war der Innsbrucker Bischof Hermann Glättler. Die Hoffnung ist eine der drei christlichen Tugenden neben Glaube und Liebe. Besonders bekannt ist die Stelle aus dem Hohelied der Liebe. Für jetzt bleiben Glaube, Hoffnung, Liebe diese drei. Doch am größten unter ihnen ist die Liebe. Nächster Programmpunkt hier bei Radio Grüner Welle sind um 10 vor 6 die Nachrichten und Informationen zu Wetter und Verkehr. Und danach hören wir uns wieder und haben auch einen Gast bei uns im Studio, und zwar die deutsche Sängerin und Künstlerin Melia mit ihrem neuen Album. Bis gleich.

0: 10 vor 6.
1: Gewalt gegen ältere Menschen nimmt zu. Unfall auf der Pusterer Bahn, Züge fallen aus. Das Wetter, wolkenloser Himmel und angenehme Temperaturen. Ich bin Florian Scheringer, guten Abend.
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1: Viele ältere Menschen in Südtirol erleben Gewalt. Damit sie selbst um Hilfe bitten können, gibt es das Seniorentelefon. Das soll jetzt noch bekannter gemacht werden. Oft ist Gewalt nämlich nicht sofort erkennbar. Etwa wenn ältere Menschen wie Kinder behandelt werden, von Familienmitgliedern oder Pflegern. Das kann zwar gut gemeint sein, aber für die Betroffenen ist das oft schwer zu ertragen, sagt Ulrich Seitz, Vizepräsident im Verband der Seniorenwohnheime Südtirols.
3: Man sagt ja auch, die Erkrankten werden oft wie Kinder. Das ist auch so eine Situation, wo man hinschauen muss, denn das waren ja alles gefestigte Menschen im Leben. Und das kann natürlich auch schmerzvoll sein. Gerade wenn Menschen nicht mehr schnell reagieren können, aber sie kriegen das mit, dass sie da in eine Schublade gesteckt werden.
1: Gewalt gegenüber älteren Menschen entsteht oft, wenn die Angehörigen mit der Pflege total überfordert sind. Ein Unfall behindert gerade den Bahnverkehr im Pustertal. Es kommt zu Ausfällen und Verspätungen. Bei Kienz ist es nämlich zu einem Personenunfall gekommen. Deshalb ist der Streckenabschnitt von Franzensfeste bis Ehrenburg gesperrt worden. Es fahren Ersatzbusse. Wie lange die Sperre noch dauert, ist noch nicht bekannt. In diesem heißen Sommer haben besonders viele Menschen Abkühlung im Schwimmbad gesucht. Und das sieht man an den Besucherzahlen. Das Freibad Bruneck etwa hat heuer so viele Badegäste gezählt wie noch nie. Über 41.000 waren es. Die gute Saison sei ein Ansporn, das Angebot im Freibad zu verbessern, heißt es von den Betreibern. Auch die meisten anderen Schwimmbäder in Südtirol waren in diesem Sommer sehr gut besucht. Arbeiten im europäischen Ausland soll einfacher werden. Die EU-Kommission plant Schritte, damit Berufsqualifikationen in anderen Ländern schneller anerkannt werden, in 5 Wochen statt 3 Monaten. Dafür sollen Nachweise künftig in einem digitalen Standardformat ausgestellt werden, das in der ganzen EU gültig ist. Und bei Sozial- und Gesundheitsversicherung soll künftig fast alles digital laufen. Kommen wir noch zum Fußball. Der FC Südtirol hat heute eine schwere Aufgabe vor sich. Im 16. Finale des Italien-Pokals treffen die Weiß-Roten auswärts auf den Serie A-Club Genoa. Bis jetzt läuft die Saison gut für den FCS. Das Spiel in Genua dürfte aber eine Herausforderung werden. Sollte der FCS dennoch gewinnen, dann wartet im Achtelfinale der schwierigste Gegner von allen, Italienmeister Inter Mailand. In diesen Minuten wird die Partie in Genua angepfiffen. Und heute ist es noch sommerlich, morgen meldet sich der Herbst, gleich mehr zum Wetter.
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1: Weit und breit ist keine Wolke zu sehen. Dazu ist es angenehm warm, aber nicht zu heiß. Jetzt hat es 26 Grad in Salon, 25 in Naturns, 23 in Farn und 21 Grad messen wir in Corbara. In der Nacht sinken die Temperaturen auf 9 bis 16 Grad. Morgen gibt es dann in der Früh etwas Hochnebel. Ansonsten scheint die Sonne. Am Nachmittag bilden sich aber dichte Quellwolken. Morgen Abend gibt es dann verbreitete Regenschauer und auch ein paar Gewitter.
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0: Schönen Abend wünscht Daniel Hofer aus der Landesverkehrsmeldezentrale. Rechnen Sie in den Stadtzentren und auf den Stadtein- und Ausfahrten, vor allem auf jenen von Bozen, mit Verzögerungen und Wartezeiten im Feierabendverkehr. Auch auf der Grüner Staatsstraße talauswärts bei St. Ulrich kommt es zu Wartezeiten und Staus wegen Überlastung. Und weitere Verzögerungen wegen Arbeiten gibt es auf der Landesstraße Bozen-Meran bei Moritzing, auf der Brenner Staatsstraße bei Klausen, auf der Staatsstraße Klausen-Pontives bei Klausen, auf der Staatsstraße zum Grüner Joch oberhalb von Plandegalba und auf der Gardataler Staatsstraße bei Zwischenwasser. Kommen Sie gut voran!

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1: Einen schönen guten Abend und noch einmal herzlich willkommen hier bei Radio Grüne Welle zum zweiten Teil der heutigen Dienstagsausgabe von Radio Grüne Welle am Abend. In diesen etwas mehr als 30 Minuten dreht sich da bei uns alles um die deutsche Künstlerin und Sängerin Melia. Die hat nämlich vor kurzem ein neues Album veröffentlicht und das werden wir nun gemeinsam mit Melia präsentieren. Sie wird gleich da bei uns zu Gast im Studio sein. Wir starten jetzt schon mal musikalisch mit ihrer aktuellen Sommersingle Heißer Sommer und danach plaudern wir mit Melia. Gute Unterhaltung.

0: Das war Melia und Heißer Sommer. Und um Melia geht's jetzt auch hier bei Radio Grüne Welle. Nach ihrem Debütalbum Ozeanherz hat sich Melia jetzt mit einer neuen CD, mit einem neuen Album zurückgemeldet. Melias Musik dürfte ja den meisten unserer Hörerinnen und Hörer bekannt sein. Umso mehr freut es mich, dass Melia heute da zu Gast bei uns im Studio ist. Herzlich willkommen.
1: Hallo, liebe Zuhörer von Grüne Welle und natürlich auch an dich, lieber Florian.
0: Wie geht's denn so?
1: Super geht's mir. Bin jetzt ein bisschen müde von der Anfahrt, aber mir geht's super. Ja, ich bin ja hier im Studio, dann geht's mir immer super. Ist ja lustig hier.
0: Es ist schon einige Zeit her, dass du das letzte Mal da bei uns warst, vor 3 Jahren, gell? Mit Ozeanherz. Was hat sich denn so in diesen 3 Jahren alles getan?
1: Oh, ich würde sagen, vieles hat sich getan. Ich habe mich verändert. Die Musik verändert sich jetzt bei mir auf dem Album deutlich auch, wie man jetzt dann auch hören wird. Ich bin selbstbewusster geworden. Ich habe mich, sage ich mal, mehr geöffnet. Ihr werdet hier in dem Album mehr privatere Einblicke von mir haben, was mich so als Mensch bewegt hat, was mich begleitet hat, welche Situationen ich durchlebt habe, was wahrscheinlich vielleicht auch der ein oder andere erlebt hat. Und mit diesem Album möchte ich einfach was Positives mitgeben. Aus all dem Schlechten, was man vielleicht auch erlebt hat, gibt es immer was Positives und man sollte nie aufhören, seinen Weg zu gehen.
0: Dein Album Ozeanherz vor 3 Jahren ist ja relativ gut eingestiegen, auch in den Hitparaden. Platz 11, wenn ich mich da richtig informiert habe.
1: Richtig.
0: Wie ist man nach solchen Erfolgserlebnissen eigentlich drauf?
1: Och, ich würde sagen, eigentlich ganz normal. Man arbeitet weiter an seiner Musik, man arbeitet an sich selbst weiter, man arbeitet mit dem Team und man versucht natürlich immer nur das Beste zu geben.
0: Und das spornt dann auch an, ein bisschen weiterzumachen,
1: ja,
0: auch, oder?
1: Ja, natürlich, ja klar. Also ich würde niemals aufgeben, weil Musik ist das, was ich liebe und Musik ist das, wofür ich lebe. Und ich glaube, das merkt man auch.
0: Dein neues Album, das heißt Herz voraus. Wie kann man denn eigentlich diesen Titel verstehen? Ist das so dein Lebensmotto oder wie?
1: Also Herz voraus, es gibt ja keinen eigentlichen Gesangstitel als Version davon. Herz voraus ist der Gesamtbegriff von den ganzen Titeln, die ich jetzt hier auf dem Album produziert habe. Es ist so wirklich so, dass man mit dem Herzen vorausgehen soll, mit dem Herzen denken soll und die Entscheidungen aus dem Herzen treffen sollte, weil dann ist es genau die Re-Entscheidung. Weil wenn man immer nur alles mit dem Kopf entscheidet, dann zerdenkt man oftmals einfach zu viel und vergräbt sich und verläuft sich. Und das Herz ist dann doch wohl eher so der Entscheidungspart, wo dann sagt, nee, das ist jetzt der richtige Weg, weil es kommt dann direkt ja meistens vom Herzen direkt in den Kopf, die Entscheidung ja oder nein. Und genau das ist das, was es ausmacht. Und genau das ist dann richtig in dem Moment, wenn man das dann für sich sagt und für sich entscheidet.
0: Ja, also ich wollte jetzt gerade sagen, Kopf ausschalten und Herz ein oder aufs
1: ja,
0: Herz.
1: Ja, Kopf aus, Herz an, genau. Gibt es ja
0: aber
1: auch einen Song.
0: Ja. Echt?
1: Ja, nicht bei mir, aber von jemand anderem, glaube ich. Ja.
0: Okay, ich würde vorschlagen, spielen wir was von dir. Was dürfen wir denn nun als nächstes Lied auflegen?
1: Also ich würde sagen, wir nehmen Da war immer Musik, weil das ein Titel ist, der mich so von Kindes an begleitet hat bis heute. Meinen Musikwunsch, meine Zielstrebigkeit beschreibt und wie ich heute dastehe.

0: Melia war das und da war immer Musik, ein Titel aus ihrem brandneuen Album mit dem Titel Herz voraus. Melia ist heute da bei uns zu Gast im Studio. Du hast es ja schon angesprochen, Melia, dein neues Album ist ein ziemlich persönliches Album. Da geht es nicht nur um Sommer, Sonne, Sonnenschein und die schönen Sachen des Lebens, sondern auch um ernste Themen wie zum Beispiel Beziehungen, gescheiterte Beziehungen, Zweifel, Enttäuschungen. Ja. Wie denn das?
1: Also ich habe tatsächlich in einer Beziehung gelebt mit Gewalt und das betrifft natürlich auch sehr viele junge Frauen, ältere Frauen, vielleicht aber auch Männer. Und ich wollte mit diesem Song sagen, hey, kämpf für dich selber, nimm dein Leben in die Hand und fang an zu fliegen. Warum sollte man denn weiterhin in dieser Blase, in diesem Hamsterrad leben und sich prügeln lassen? Und ja, vielleicht ist der nächste Schlag der Schlag, wo sagt, hey, der beendet dein Leben, und das ist wirklich ernst zu nehmen. Und das der Song soll diese Menschen einfach an die Hand nehmen und ihnen den Mut geben, ihren Schritt zu gehen und eventuell auch Hilfe anzunehmen oder auch die Hilfestellen zu nutzen, die es dafür gibt. Und sich rausholen aus dieser Geschichte, damit sie endlich frei leben können.
0: Ja. Was macht das eigentlich mit einem, wenn man solche Themen in den Liedern verpackt?
1: Ja, ich schreibe Lieder, aber das habe ich jetzt nicht selber geschrieben. Das haben wir mit dem Team ausgearbeitet. Ich habe viel über mich erzählt und so sind die Songs auch zustande gekommen. Das habe ich diesmal bewusst gemacht, weil ich sehen wollte, wie sehen mich andere Menschen. Und es ist so, wenn man Künstler ist und man schreibt einen Song, dann sagt man, boah, der ist cool, das wird ein Hit, der ist so super, der muss da drauf, und dann der nächste wieder, und dann verrennt man sich. Und ich habe mir einfach gedacht, nee, das möchte ich aber nicht. Und deswegen habe ich mit einem Team zusammengearbeitet, um einfach einen roten Faden zu haben. Und das ist von Anfang bis Ende einfach ich. Und da ist mein roter Faden durch. Da sind positive Songs drauf, fröhliche Songs, Lieder, die Mut machen, Songs, die mein Leben begleiten, die vielleicht auch ein bisschen schattenseitiger sind. Und das ist einfach die Ehrlichkeit von dem Album. Und das ist für mich wichtig gewesen.
0: Über welchen Zeitraum sind denn die Lieder entstanden?
1: Also wir waren jetzt dran 2 Jahre. Wir dachten eigentlich, dass wir in 25 das Album rausbringen würden, aber wie mein Herz schon gesagt hat, nein, das passt noch nicht. Und dann haben wir uns noch weiter entschieden, weiterzusuchen und weiterzumachen und weiterzuarbeiten und das besser zu machen. Und somit sind diese wunderschönen 14 Titel auf dem Album entstanden.
0: Und wann hast du bemerkt, dass jetzt der richtige Zeitpunkt ist, das Album zu veröffentlichen?
1: Also in Planung hatten wir das
0: zu
1: produzieren. Also für mich und mein Team war das klar nach dem ersten Album, dass es dann bald ja auch ein zweites Album geben wird. Das heißt, man arbeitet schon auch so mit Singles, gibt man so 3 bis 4 Singles raus, aber im Hintergrund war schon, wir fangen an, fürs zweite Album zu arbeiten. Also das ist schon beiläufig mit den ersten Singles, die dann in 2024 so auch entstanden sind, schon im Kopf gewesen.
0: Insgesamt sind 14 Lieder auf deinem neuen Album Herz voraus. Worauf legst du denn eigentlich am meisten Wert bei der Auswahl der Lieder?
1: Ja, ich bin ein emotionaler Mensch und für mich müssen die Texte sehr emotional sein. Die müssen auch für das Publikum draußen nahbar sein. Die müssen sich auch ein bisschen damit identifizieren können, aber nicht, ich sage jetzt mal, nicht so auf eine 0815 Basis, sondern halt auf eine schöne Weise, auf eine emotionale Weise, auf eine ergreifende Weise, auf eine Weise, wo sie sagen, wow, der Satz catcht mich jetzt gerade, oder so wie sie die Melodie gesungen hat, oder ja, das, da lege ich unheimlich Wert drauf. Und gleichzeitig möchte ich aber auch, dass meine ernsten Themen und meine Emotionalität in Verbund mit tanzbaren Beats sind. Und ich glaube, das ist mir sehr gut gelungen auf dem Album.
0: Auf jeden Fall, kann ich bestätigen.
1: Danke.
0: Ja, Melia, spielen wir jetzt wieder einen weiteren Song aus deinem Album. Was dürfen wir denn nun auflegen?
1: Der schönste Teil von mir. Also ihr Mädels da draußen, seid selbstbewusst, geht in die Welt hinaus und lasst euch nichts sagen.

0: Melia war das und der schönste Teil von mir. Melia ist heute da bei uns zu Gast im Studio, um über sich und ihr neues Album zu plaudern. Melia, bei so einem Entstehungsprozess eines Albums, da steckt ja sehr viel Arbeit dahinter. Mhm. Arbeit, die Spaß machen kann, aber vielleicht auch ein bisschen weniger Spaß macht manchmal. Was gefällt dir am meisten? Was bringt dir am meisten Freude?
1: Also wenn man so ein Album produziert und zusammen mit seinem Team, ich sag mal so brainstormt, so die Ideen reinbringt, so den roten Faden sucht, sage ich mal, um was geht's? Ich erzähle ja in meinen Songs immer Geschichten. Welche Geschichte erzähle ich denn im nächsten Album? Welche Geschichte erzähle ich jetzt in diesem Album? Und das muss man erstmal festlegen. Und dann geht man die Arbeit an mit den verschiedenen Produzenten, mit denen man zusammenarbeitet, mit seinem Team. Und dann entwickelt man. Und so suche ich dann die Songs raus. Und es macht immer Spaß, neue Ideen zu sehen. Manche Ideen bringe ich selber ein, manche der Songs bringe ich selber ein. Und so entsteht dann wieder ein Werk. Ich nenne es immer Baby. Das ist so, wenn es dann so draußen ist, ist so ein wunderschönes Gefühl, das dann der Welt zu zeigen. Man steckt da in so einem Kreativmodus und entwickelt einfach und arbeitet. Und nebenbei passiert noch das andere Geschäft mit der Bühne und so. Und halt eben auch normale Geschichten, Kinder erziehen, Haushalt und so weiter. Und Fokus bleibt aber dann trotzdem immer noch die Musik und die begleitet mich auch jeden Tag und wird sie auch immer begleiten. Und ich hoffe, dass es den Menschen draußen auch viel Hoffnung gibt, vielleicht auch eine neue Seite zeigt, vielleicht einen neuen Weg öffnet, weil sie mutiger werden durch die ein oder andere Geschichte von meinem Album. Und es freut mich dann, wenn ich irgendwie jemanden helfen konnte. Ja.
0: Melia, wenn du jemandem so deine Musik beschreiben möchtest, der dich überhaupt nicht kennt. Es gibt ja auch Leute, die dich überhaupt nicht kennen,
1: klar,
0: muss man ja sagen.
1: Ja, natürlich.
0: Wie würdest du dem oder dieser Person deine Musik beschreiben?
1: Also meine Musik ist emotional, tanzbar, greifbar, einfach das Leben, Echtheit. Und das spürt man auch in den Texten und das spürt man auch im Arrangement, in der Musik, so wie es gestaltet ist mit den modernen Beats und so weiter. Und da gibt's auch einen ganz, ganz tollen Song auf meinem Album, der heißt Bist du dabei? Und Bist du dabei ist so ein Song, der das Leben vermittelt und sagt, hey, geh raus, tanze, singe, mach auf das, was du Lust hast. Und genau das vermittelt auch dieses Album. Und ich wünsche euch jetzt ganz, ganz viel Spaß mit dem Song Bist du dabei?

0: Melia war das und ein weiterer Song aus ihrem neuen Album Herz voraus, das war Bist du dabei. Eben in diesem Lied, da geht es ja auch unter anderem darum, den inneren Schweinehund zu überwinden, wenn man so sagen kann.
1: Genau, nicht auf der Couch rumlümmeln, nicht einfach was Positives machen. Etwas machen, auf was man Lust hat und Spaß und Freude hat. Also das Leben genießen, das genau versprüht dieser Song, wie ihr auch gerade gehört habt. Der animiert auch richtig zum Tanzen und zum Mitmachen und Freunde einladen und einfach Freude zeigen. Ja.
0: Muss man als Künstlerin, als Sängerin auch manchmal so den inneren Schweinehund überwinden?
1: Also ich bin jetzt so von Natur aus, glaube ich, so ein Mensch, der das eher weniger nötig hat. Aber ich denke mal, manche Menschen draußen brauchen es halt, dass man die so ein bisschen in den Hintern tritt und die einfach ein bisschen bewegt. Aber ich selber bin wirklich ein sehr konsequenter, disziplinierter Mensch. Und was ich mir so in den Kopf setze, das setze ich auch um und ich mache es auch tatsächlich.
0: Melia, du bist ja sehr aktiv auch in den sozialen Medien. Mhm. Wer dich verfolgt, der kann ja richtig teilnehmen an deinem Leben.
1: Ja.
0: Wie wichtig sind denn eigentlich solche Sachen, den Leuten Einblicken zu gewähren ins private Leben? Wie wichtig ist das eigentlich? Ist die Gesellschaft heute wirklich so weit, dass sie alles wissen muss? Oder?
1: Also alles wissen muss. Müssen tut keiner was. Also ich sag immer, wer mich sympathisch findet und was über mich erfahren möchte, der darf mir gerne auf Instagram, Facebook, TikTok folgen und so mein Leben begleiten und auch Fan werden, wenn er mag.

0: der Kaffeetasse, das ist so ein Trend zwischen der Social Media Community und mir geworden. Du lachst gerade, ne? Du bist auch dabei.
1: Oft genug gesehen.
0: Das ist ja sehr schön. Und ich, das ist halt einfach etwas Persönliches. Das ist dieser Kaffeemoment, wo man sagt, hey, morgens ankommen, in den Tag starten, wir stoßen alle gemeinsam an, dann kommt noch ein netter Spruch dazu und dann ist der Tag schon verschönert und die Laune schon besser. Und ich denke mal, das ist auch so das, was mich auch ausmacht. Und dann immer zwischendurch mal so ein Einblick und natürlich auch die Musik. Ich will halt nur nicht, dass mein Kanal aussieht wie nur eine typische Promo-Geschichte. Das gibt's ja auch sehr viel. Nur mit professionellen Bildern, nur mit Gesangssachen auf professionell gestaltet. Deswegen, also ich mache auch sehr viel Reels selber. Ich mache mir da Gedanken. Ich lege den Ton drunter. Ich gucke, dass alles irgendwie schön aussieht, so wie es, ja, wie ich denke, dass ich mich präsentieren mag. Und ja, für mich ist das völlig in Ordnung. Und ich denke einfach, sonst, ja, hätte ich niemals so eine Followerzahl aufgebaut mit fast nichts. Ne? Also ich meine, das ist schon schwierig, weil ich ja nie in dieser Social-Media-Welt quasi aufgewachsen bin. Und ich kann da schon stolz auf mich sein. Und ja, klar, ich begrüße jeden Neuen, der zu mir findet und bin stolz drauf und nehme ihn mit in meine Welt.

0: Melia war das und hier und Melia ist heute auch hier bei uns zu Gast im Studio, um ihr neues Album vorzustellen. Herz voraus. Ja, Dankeschön.
1: Sehr gerne.
0: Melia, das Album ist vor kurzem erst erschienen, Anfang September.
1: Ja, am 4. September,
0: genau. Hat es schon Feedback gegeben?
1: Feedback hat

0: schon gegeben, ja, und vieles. Eine Dame zum Beispiel hat mir sogar geschrieben, hey, also bei mir läuft das Album auf der Arbeit rauf und runter, das ist so toll, schönen Dank für die tolle Musik, für die positive Energie, die ich dadurch mitgebe. Und ja, also auch von Radiosendern, wo ich jetzt war auf meiner Promotion-Tour, sagen, wow, klasse Album. Und ja, ich bin jetzt halt einfach mega gespannt, wie sich das Ganze noch entwickeln wird und was auf mich zukommt. Denn eins muss ich wirklich sagen, dieses Album ist einfach ehrlich und das ist einfach ehrlich, Melia. Und ich hoffe, dass ich vielen Menschen in bestimmten Lebenssituationen auch dazu etwas beitragen kann, dass sie sich auch vielleicht besser fühlen. Ja, das ist mein Wunsch für das Album.
1: Wie schauen jetzt so deine weiteren Pläne aus?
0: Meine weiteren Pläne?
1: Was gibt's demnächst von dir noch?
0: Es sind schon vielleicht so ein paar Sachen in 27, sind aber noch nicht ganz, also ich darf es noch nicht sagen. Und das ist, ja, weil es ist so halb eingetütet und ja, man muss halt eben noch ein bisschen abwarten. Okay. Nee, es wird auf jeden Fall geplant und geschaut und gemacht. Wir sind da in Arbeit und natürlich lässt sich mit einem neuen Album halt einfach auch viel besser auf diese Sachen hinarbeiten, weil du jetzt ein neues Produkt hast und ja, einfach was Neues auch anbieten kannst. Und da sind die Veranstalter dann, denke ich, auch viel offener wieder dafür, wie für die alten Produkte, die ich vor 3 Jahren mal rausgebracht habe. Jetzt können wir einfach durchstarten und von vorne neu beginnen. Und ja, unser Ziel ist natürlich viele, viele Live-Auftritte, vielleicht auch ein TV-Auftritt. Also würde ich mir auch schon mal wünschen, bei Giovanni Zarella irgendwie reinzukommen oder eine andere TV-Sendung mitzumachen. Ja, das ist natürlich ein Traum von jedem Künstler und ich hoffe, dass sich das jetzt demnächst dann auch mal erfüllen wird.
1: Ja, das hoffe ich auch. Ja. Ich drücke auf jeden Fall die Daumen.
0: Dankeschön.
1: Noch einmal, also beide Daumen gedrückt, ist für dein neues Album. Danke. Kompliment nochmal für Herz voraus. Dankeschön, Melia, für den Besuch da bei uns im Studio. Ich
0: Dankeschön.
1: Wünsche dir alles Gute weiterhin. Natürlich viel Erfolg oder noch mehr Erfolg jetzt. Und ich hoffe, beim nächsten Album spätestens sehen wir uns wieder.
0: Spätestens, ja, spätestens auf jeden Fall. Das ist ja Hand hier aufs Herz. Ich danke euch auch hier auf jeden Fall, dass ich hier sein durfte, lieber Florian. Und ich wünsche dem Publikum da draußen viel Freude mit meiner Musik und bleibt alle gesund.
1: Melia war das zu Gast in der heutigen Ausgabe von Radio Grüne Welle am Abend. Wie geht's noch weiter da bei uns? Gleich folgt das Nachrichtenmagazin von Radio Vatikan mit den Neuigkeiten aus der Welt der katholischen Kirche. Um 7:10 hören Sie dann die letzte Nachrichtenausgabe des heutigen Tages hier auf Radio Grüne Welle. Und ich darf mich nun von Ihnen verabschieden. Das war Radio Grüne Welle am Abend, am Dienstag. Heute ist der 15. September. Einen schönen und erholsamen Feierabend wünsche ich Ihnen. Auf Wiederhören, bis zum nächsten Mal.

0: 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Es ist 18.30 Uhr. 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
2: Bischof Wilmer über Synodalität. Es ist wichtig, nicht alleine vorzupreschen. CCE-Präsident Gruschas sagt, gemeinsam vorangehen, wenn auch unterschiedlich, schnell. Und Rom, KI-Forscher Shane Leck mit Magnificent Humanity Award ausgezeichnet. Das und mehr hören Sie in dieser Sendung. Ich bin Mario Galgano. Herzlich willkommen. Der Vorsitzende der Deutschen Bischofskonferenz, der Münsteraner Bischof Heiner Wilmer, will keine Alleingänge einzelner Ortskirchen bei Reformen. Im Rahmen des synodalen Prozesses der Weltkirche müsse die Kultur des Hörens noch weiterentwickelt werden. Das sagte Wilmer im Gespräch mit Radio Vatikan bei der Tagung Shaping Synodality in Europe, an der der DBK-Vorsitzende durchgängig teilnimmt. Mit Bischof Wilmer sprach Gudrun Seiler.
3: Europa braucht deshalb unbedingt eine synodale Kirche, weil Europa immer komplexer wird, immer fragmentarischer wird und die Gefahr ist, dass Europa zerfällt, dass Europa sich in Kleinstaaterei ergibt und es gibt Scharmützel und wir brauchen eine Einheit, wir brauchen eine starke Kirche und Europa braucht eine Orientierung aus dem Evangelium und das kann nur geschehen, wenn die Kirche gemeinsam unterwegs ist, wenn die Kirche synodal ist.
4: Ortskirchen in Europa haben verschiedene Sensibilitäten, auch verschiedene Prioritäten. Es gibt überdies einen Unterschied zwischen den Kirchen im Osten und im Westen des Kontinents. Und die Kirche in Deutschland gilt oft als etwas zu weit vorpreschend bei den anderen. Was möchten Sie als Vorsitzender der Deutschen Bischofskonferenz hier gerne im Zuhören lernen?
3: Aus meiner Sicht ist es wichtig, dass wir eine Kultur des Hörens noch weiterentwickeln, dass wir noch stärker uns als Lernende begreifen, dass wir Zeit und Muße haben, um dem anderen Menschen in die Augen zu schauen, um auch den benachbarten Bistümern, Kirchen, auch in Osteuropa in die Augen zu schauen, um mit ihnen gemeinsam den Weg zu gehen. Vor allem ist es wichtig, dass wir aufeinander achten und nicht alleine vorpreschen, dass wir gemeinsam unterwegs sind und tatsächlich auf unsere Geschwister im Glauben aus den benachbarten Kirchen hören und uns erkunden, wo drückt euch der Schuh, wie können wir euch helfen und wie können wir gemeinsam unterwegs sein und was könnt ihr uns sagen, wie wir das Evangelium vielleicht auch besser verkünden könnten.
4: Was sagen Sie zu den Vorwürfen, die mancherorts einfach auch laut geworden sind? Die Katholiken in Deutschland, auch die Bischöfe in Deutschland, die haben das Thema Synodalität praktisch als Vorwand genutzt, bestimmte Reformvorhaben, die schon länger im Kochtopf sind, da voranzubringen. Und da spielen wir nicht mit. Und dass deswegen vielleicht auch Synodalität bei manchen anderen Ortskirchen deswegen in einem schlechteren Ansehen stand.
3: Es geht ja um zwei unterschiedliche Dynamiken. Zum einen sind wir eine synodale Kirche und wir müssen eine synodale Kirche sein, weil es der Auftrag Jesu ist und wir müssen hier zusammenhalten. Und zum anderen ist die Kirche schon immer eine Kirche gewesen, die sich verändert hat. Die Kirche hat sich immer gewandelt seit den Tagen Jesu, seit den Tagen des Herrn. Und die Wandlung ist auch Teil der Kirche. Wir brauchen keine Angst zu haben vor Erneuerungen, wir brauchen keine Angst zu haben vor dem Geist in der Zeit, der uns zeigt, wie wir heute gut das Evangelium verkünden, so dass wir heute neu nah beim Menschen sind. Und da gilt es, kreativ zu sein.
2: Synodalität bedeutet, gemeinsam voranzugehen, aber jeder in seinem eigenen Tempo. Das hat der Präsident des Rates der Katholischen Bischofskonferenzen Europas CCEE, Gintaras Gruschas, gegenüber Vatican News am Rande der Tagung Shaping Synodality in Europe im österreichischen Buchberg betont. Unterschiede zwischen Ost und West, Nord und Süd seien in seiner Sicht kein Manko, sondern gehören dazu.
5: Rund 180 Delegierte aus mehr als 30 Ländern beraten in Puchberg noch bis Donnerstag über die Umsetzung der Weltsynode. Radio Vatikan ist vor Ort. Gruschas, CCEE-Präsident und Erzbischof von Vilnius, erinnert im Interview mit uns daran, dass Kirche ihrem Wesen nach synodal ist, was auch im Zweiten Vatikanum Ausdruck fand. Synodalität markiert das Vorangehen, den Fortschritt der Kirche, so Gruschas, dass Kirchen in Ost und West, Nord und Süd in puncto Synodalität unterschiedlich vorangehen, gehört für den Litauer mit dazu. Es ist das Verständnis, dass wir als Kirche in Gemeinschaft tatsächlich Einheit in der Vielfalt sind. Es gibt in Europa viele Kirchen, die alle sehr unterschiedlich sind. Ost und West, aber auch Nord und Süd unterscheiden sich stark voneinander. Es gibt unterschiedliche Kulturen und Geschwindigkeiten. Synodalität bedeutet, gemeinsam voranzugehen, aber jeder in seinem eigenen Tempo. Jede Ortskirche habe mit unterschiedlichen Herausforderungen zu tun, denn jede Region habe ihre eigene Kultur und Geschichte. So der CCEE-Präsident. Der Aufbau einer synodalen Kirche beginne damit, diese Gegebenheiten zu akzeptieren und zu lernen, in sehr unterschiedlichen Tempi miteinander voranzugehen.
6: We see that in Europe. We see it even more once we go continental.
5: Das sehen wir in Europa. Wir sehen es noch deutlicher, wenn wir auf kontinentaler Ebene denken und die sehr unterschiedlichen Kulturen erkennen, die sich dort zeigen. Aber wir sind eine Kirche, ein getauftes Volk. Und so hat Gott uns sehr unterschiedlich geschaffen. Und das ist etwas, das wir akzeptieren, womit wir arbeiten müssen und das wir zulassen müssen, damit er den Leib Christi weiter aufbauen kann.
6: The body of Christ.
5: Von der noch bis Donnerstag gehenden Konferenz Shaping Synodality in Europe erhofft sich der Erzbischof von Vilnius vor allem eines, das Lernen voneinander. Ich hoffe, dass wir auf dem synodalen Weg einen weiteren Schritt vorangehen. Es ist ein Schritt für Europa, um der Europäischen Versammlung, die in der ersten Hälfte des Jahres 2028 stattfinden wird, einen Schritt näher zu kommen. Dieser Austausch, dieses Miteinander hilft uns allen voranzukommen. Wir lernen voneinander, während wir uns austauschen und miteinander sprechen. Und das nehmen wir mit, nehmen es mit nach Hause, während wir den synodalen Weg fortsetzen. Für Radio Vatikan, Anne Preckel.
2: Es folgen nun Kurznachrichten aus dem Vatikan und der Weltkirche mit Viola Olszewski.
7: Vatikan, Österreich. Der Vatikanbeauftragte für die Beziehung zu Staaten und internationalen Organisationen, Erzbischof Paul Richard Gallagher, hat einen verantwortungsvollen Umgang mit Atomtechnologie gefordert. Es gelte, sich der damit verbundenen Verpflichtungen und Verantwortlichkeiten bewusst zu sein, sagte der Vatikan-Diplomat diesen Dienstag anlässlich der 70. Generalkonferenz der Internationalen Atomenergieorganisation in Wien. Vatikan, Südkorea. Wir beginnen eine Pilgerreise, die uns bis zum August des nächsten Jahres führt. Mit diesen Worten hat der Präfekt des Dikasteriums für Laien, Familie und Leben in Südkorea ein Vorbereitungstreffen für den Weltjugendtag eröffnet, der in einem Jahr in Südkorea stattfinden soll. Kardinal Kevin Farrell leitete in der Stadt Incheon eine Messe. Dort findet diese Woche ein viertägiges internationales Treffen statt, bei dem der Weltjugendtag 2027 vorbereitet werden soll. Bosnien und Herzegowina. Die Bischofskonferenz des Landes hat am Montag einen Aufruf an die Gläubigen im Vorfeld der allgemeinen Wahlen vom Oktober veröffentlicht. Die allgemeinen Wahlen am 4. Oktober 2026 werden entscheidend für das zukünftige Kräfteverhältnis zwischen dem bosniakischen, kroatischen und serbischen politischen Lager sein. Kolumbien. Ein Monat nach dem schweren Erdbeben im Westen Kolumbiens sind die Folgen für die Bevölkerung weiterhin deutlich spürbar. Priester und Ordensleute stehen den Menschen bei und halten das kirchliche Leben unter schwierigen Bedingungen aufrecht. Das berichten Projektpartner von Kirche in Not. Das weltliche päpstliche Hilfswerk hatte wie beim vorhergehenden Erdbeben in Venezuela auch in Kolumbien Nothilfe zugesagt.
2: Der Mitgründer des Unternehmens Google DeepMind, Shane Legg, hat in Rom den Magnificent Humanity Award erhalten. Das Auszeichnungskomitee begründete die Vergabe an den 53-jährigen Wissenschaftler mit dessen Rolle bei der Entwicklung der künstlichen Intelligenz sowie seinem Fokus auf Menschenwürde und Gemeinwohl. Der Preis ist undotiert und orientiert sich an der Enzyklika Magnifica Humanitas, in der Papst Leo XIV. Die Auswirkungen von KI auf die Menschheit thematisiert hat. Hinter der Auszeichnung steht eine internationale Initiative aus Kirche, Forschung und Technologieunternehmen. Zur praktischen Umsetzung der päpstlichen Enzyklika wurden zwei Stiftungen ins Leben gerufen. Die US-amerikanische Stiftung Magnificent Humanity und unter der Leitung von Alexandra Streeton Haar sowie die deutsche Stiftung Magnifica Humanitas. Als Präsident der deutschen Einrichtung fungiert Peter Glasvogt, der Rektor des Campo Santo Teutonico. Wir haben ihn dazu interviewt.
8: Ja, ich denke, es sind zwei Dinge, die da zusammenkommen. Einmal, wir sind Pepsis Priesterkolleg direkt im Schatten des Petersdoms. Und ich habe meinen Beruf oder meine Berufung hier, Rektor dieses Kollegs und der Erzbruderschaft zu sein, am Campus Santo eben auch so verstanden. Wir wollen wirklich Resonanzraum sein für die Sozialverkündigung, für die Verkündigung des Papstes. Und mit dem neuen Papst, ich glaube, das ist uns allen klar, beginnt eine neue Seite in der Geschichte der Kirche. Und wenn wir sehen, jetzt mit seinem Namen, den er ja bewusst verbunden hat mit Leo dem 13., industrielle Revolution damals und jetzt die AI-Revolution, also die künstliche Intelligenz, die ein neues Zeitalter eröffnet. Und der Papst schreibt dazu eine Enzyklika, nicht über AI, über die künstliche Intelligenz, sondern wie geht's, dass wir die menschliche Würde wahren, gerade in Zeiten von dieser künstlichen Entwicklung. Und das ist so wunderbar, dieser Text, den kann man nicht einfach so stehen lassen und sagen, wir applaudieren und es ist wunderbar, was der Papst sagt, sondern das ist ein Weckruf. Und wir waren uns sehr schnell einig, eben auch mit Partnern über den Atlantik hinweg. Wir hatten sowieso eine Tagung zur künstlichen Intelligenz geplant und just bei der Vorbereitung kam die Enzyklika, die sich ja etwas schon angekündigt hat, aber dass sie dann so kam, dann haben wir gesagt, wir können nicht einfach zur Tagesordnung übergehen, sondern wir müssen was konkret machen. Und unser Anliegen war ja, dass wir nicht nur dem Papst applaudieren und sagen, wunderbar, wie Sie das gemacht haben und ihm meinetwegen ein Video schicken, sondern wir müssen institutionell antworten. Und das geht am besten, wenn wir sagen, ja, jetzt gründen wir eine Magnifica Humanitas Foundation, die genau die Anliegen des Papstes aufgreift, Leute, Allianzen sucht, Verbündete findet, die sich dieses Ideal zu eigen machen, Burning People, wie wir so sagen, also die wirklich auch dafür brennen, um miteinander dann auch zu sehen, wie können wir tatsächlich das jetzt umsetzen. Das braucht natürlich Zeit. Also die Gründung der Stiftung, es war jetzt eine Treuhandstiftung, ist innerhalb von 4 Wochen geschehen, also was schon unglaublich ist. Parallel hat es schon eine Gründung einer Magnificent Humanity Foundation in den USA gegeben, sodass wir als Schwesterstiftung Europa und USA eigentlich miteinander wirken und miteinander auch unsere Ziele abstimmen und uns unser operatives Vorgehen auch miteinander abstimmen.
2: 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Vatican News Deutsch auf WhatsApp. Aus dem Studio in Rom verabschiedet sich Mario Galgano. 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

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Es ist gleich 18:45 Uhr.

0: 10 vor 7.
1: Mehr Kritik an neuer Wahlkreiseinteilung. Land will mehr gegen Gewalt im Alter tun. Das Wetter freundlich und mild. Ich bin Florian Scheringer. Guten Abend.
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1: Die Kritik an der neuen Wahlkreiseinteilung in Südtirol reißt nicht ab. Bozen und Leifers bilden ja künftig einen eigenen Wahlkreis. Das restliche Unterland kommt zum Wahlkreis Meran dazu. Die grüne Senatorin Floridia spricht von einem Verrat an der Unterlandler Bevölkerung. Auch der ehemalige SVP-Senator Peter Lini, das Team K, die Südtiroler Freiheit und der Schützenbund hatten die neue Lösung bereits heftig kritisiert. Die Freiheitlichen dagegen freuen sich. Das Unterland sei nicht zerrissen worden und das sei die oberste Priorität gewesen, sagt Parteiobmann Stauder. Auch die SVP spricht von einem guten Kompromiss. Heute hat der Senat das neue Wahlgesetz bei der Schlussabstimmung ja abgesegnet, inklusive der Änderungen bei den Südtiroler Wahlkreisen. In 2 Wochen muss auch die Abgeordnetenkammer noch zustimmen. Es ist ein tragischer Zusammenhang, der zwischen den beiden tödlichen Unfällen gestern in Brixen besteht. Auf der Mozartbrücke ist eine 85-jährige Radfahrerin von einem Lieferwagen erfasst und getötet worden. Und genau auf dem Weg zu diesem Einsatz hat ein Feuerwehrmann mit seinem Auto nur wenige Minuten später eine 92-jährige Fußgängerin in der Dantestraße erfasst. Sie ist in der Nacht im Krankenhaus gestorben. Die Pusterer Bahnlinie ist jetzt nicht mehr gesperrt, der Betrieb wird langsam wieder aufgenommen. Trotzdem fallen auch in den kommenden Stunden noch mehrere Verbindungen aus. Am frühen Nachmittag war ja bei Kienz ein Mensch von einem Zug erfasst worden. Daraufhin war der Abschnitt Franzensfeste-Ehrenburg gesperrt worden. Viele Züge sind ausgefallen. In Südtirol sind mehr ältere Menschen von Gewalt betroffen, als man denkt. Oft ist diese Gewalt aber nicht sofort erkennbar. Zum Beispiel, wenn ältere Menschen nicht mehr bei Familien feiern oder dem gemeinsamen Mittagessen dabei sein dürfen, weil sie zu lange brauchen, bis sie gegessen haben. Soziallandesrätin Rosemarie Palmer will deshalb auch Hilfe anbieten.
2: Ganz wichtig für uns ist einfach das Seniorentelefon, wo man Beratung, Unterstützung findet. Und dieses Telefon wird vom Sozialdienst Bozen geführt, landesweit. Das heißt, jeder Senior, Seniorin kann hier anrufen und bekommt dort Unterstützung. Und vor allem möchten wir dieses Telefon bekannt machen.
1: Palmer hat am Nachmittag auch mit Seniorenbeiräten und Gemeindereferenten gesprochen. Ziel ist es, das Seniorentelefon im ganzen Land bekannter zu machen. Im Burggrafenamt geht der Streit um die geplante Straße ins Spronsertal weiter. Auch Franz Ploner vom Team K kritisiert das Vorhaben und hat deshalb eine Anfrage an die Landesregierung gestellt. Mit der Antwort von Landesrat Brunner ist Ploner aber nicht zufrieden. Dem Land liege kein Projekt vor und deshalb könne man es auch nicht bewerten, heißt es in der Antwort. Es brauche eine Lösung, die sowohl Almwirtschaft als auch Naturschutz berücksichtigt, fordert Ploner, etwa die Sanierung der alten Materialseilbahn. Und morgen kommt der Regen zurück. Die genauen Wetteraussichten gibt's gleich.
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6: Die Sonne verabschiedet sich hinter den Bergen und ein traumhafter Spätsommertag geht langsam zu Ende. Immer noch sind die Temperaturen angenehm. Aktuell messen wir 27 Grad in Bozen, 24 in Bruneck, 22 in Schlanders und 21 Grad hat es in Starzing. Über Nacht kühlt es auf 16 bis 9 Grad ab. Der Start in den Mittwoch wird teils nebelig, teils klar. Im Tagesverlauf gibt es zuerst viel Sonne und dann Wolken. Der Abend bringt Regenschauer und Gewitter. Höchstwerte zwischen 23 und 27 Grad.
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8: Hier ist die Landesverkehrsmeldezentrale. Auf der Brenner Staatsstraße in Richtung Süden zwischen Kardaun und Bozen Süd, Kolonnenverkehr und Stau wegen Überlastung. Auf der Brenner Staatsstraße gibt es eine Nachtsperre von 20 Uhr bis 6 Uhr zwischen Bronzoll und Steinmannwald wegen Asphaltierungsarbeiten. Die Umleitung erfolgt in Richtung Leifers und Steinmannwald. Gesperrt ist auch im Pustertal die Umfahrung von Mühlbach von 20 Uhr bis 6 Uhr wegen Arbeit im Tunnel. Die Umleitung erfolgt durch Mühlbach. Gute Fahrt!

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0: 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Es ist 20.20 Uhr. 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
2: Bischof Wilmer über Synodalität. Es ist wichtig, nicht alleine vorzupreschen. CCE-Präsident Gruschas sagt, gemeinsam vorangehen, wenn auch unterschiedlich, schnell. Und Rom, KI-Forscher Shane Leck mit Magnificent Humanity Award ausgezeichnet. Das und mehr hören Sie in dieser Sendung. Ich bin Mario Galgano. Herzlich willkommen. Der Vorsitzende der Deutschen Bischofskonferenz, der Münsteraner Bischof Heiner Wilmer, will keine Alleingänge einzelner Ortskirchen bei Reformen. Im Rahmen des synodalen Prozesses der Weltkirche müsse die Kultur des Hörens noch weiter entwickelt werden. Das sagte Wilmer im Gespräch mit Radio Vatikan bei der Tagung Shaping Synodality in Europe, an der der DBK-Vorsitzende durchgängig teilnimmt. Mit Bischof Wilmer sprach Gudrun Seiler.
3: Europa braucht deshalb unbedingt eine synodale Kirche, weil Europa immer komplexer wird, immer fragmentarischer wird und die Gefahr ist, dass Europa zerfällt, dass Europa sich in Kleinstaaterei ergibt und es gibt Scharmützel und wir brauchen eine Einheit, wir brauchen eine starke Kirche und Europa braucht eine Orientierung aus dem Evangelium und das kann nur geschehen, wenn die Kirche gemeinsam unterwegs ist, wenn die Kirche synodal ist.
4: Ortskirchen in Europa haben verschiedene Sensibilitäten, auch verschiedene Prioritäten. Es gibt überdies einen Unterschied zwischen den Kirchen im Osten und im Westen des Kontinents. Und die Kirche in Deutschland gilt oft als etwas zu weit vorpreschend bei den anderen. Was möchten Sie als Vorsitzender der Deutschen Bischofskonferenz hier gerne im Zuhören lernen?
3: Aus meiner Sicht ist es wichtig, dass wir eine Kultur des Hörens noch weiterentwickeln, dass wir noch stärker uns als Lernende begreifen, dass wir Zeit und Muße haben, um dem anderen Menschen in die Augen zu schauen, um auch

0: Was sagen Sie zu den Vorwürfen, die mancherorts einfach auch laut geworden sind? Die Katholiken in Deutschland, auch die Bischöfe in Deutschland, die haben das Thema Synodalität praktisch als Vorwand genutzt, bestimmte Reformvorhaben, die schon länger im Kochtopf sind, da voranzubringen. Und da spielen wir nicht mit. Und dass deswegen vielleicht auch Synodalität bei manchen anderen Ortskirchen deswegen in einem schlechteren Ansehen stand.
1: Es geht ja um zwei unterschiedliche Dynamiken. Zum einen sind wir eine synodale Kirche und wir müssen eine synodale Kirche sein, weil es der Auftrag Jesu ist und wir müssen hier zusammenhalten. Und zum anderen ist die Kirche schon immer eine Kirche gewesen, die sich verändert hat. Die Kirche hat sich immer gewandelt seit den Tagen Jesu, seit den Tagen des Herrn. Und die Wandlung ist auch Teil der Kirche. Wir brauchen keine Angst zu haben vor Erneuerungen, wir brauchen keine Angst zu haben vor dem Geist in der Zeit, der uns zeigt, wie wir heute gut das Evangelium verkünden, so dass wir heute neu nah beim Menschen sind. Und da gilt es, kreativ zu sein.
2: Synodalität bedeutet, gemeinsam voranzugehen, aber jeder in seinem eigenen Tempo. Das hat der Präsident des Rates der Katholischen Bischofskonferenzen Europas CCEE, Gintaras Gruschas, gegenüber Vatican News am Rande der Tagung Shaping Synodality in Europe im österreichischen Buchberg betont. Unterschiede zwischen Ost und West, Nord und Süd seien in seiner Sicht kein Manko, sondern gehören dazu.
3: Rund 180 Delegierte aus mehr als 30 Ländern beraten in Puchberg noch bis Donnerstag über die Umsetzung der Weltsynode. Radio Vatikan ist vor Ort. Gruschas, CCEE-Präsident und Erzbischof von Vilnius, erinnert im Interview mit uns daran, dass Kirche ihrem Wesen nach synodal ist, was auch im Zweiten Vatikanum Ausdruck fand. Synodalität markiert das Vorangehen, den Fortschritt der Kirche, so Gruschas, dass Kirchen in Ost und West, Nord und Süd in puncto Synodalität unterschiedlich vorangehen, gehört für den Litauer mit dazu. Es ist das Verständnis, dass wir als Kirche in Gemeinschaft tatsächlich Einheit in der Vielfalt sind. Es gibt in Europa viele Kirchen, die alle sehr unterschiedlich sind. Ost und West, aber auch Nord und Süd unterscheiden sich stark voneinander. Es gibt unterschiedliche Kulturen und Geschwindigkeiten. Synodalität bedeutet, gemeinsam voranzugehen, aber jeder in seinem eigenen Tempo. Jede Ortskirche habe mit unterschiedlichen Herausforderungen zu tun, denn jede Region habe ihre eigene Kultur und Geschichte. So der CCEE-Präsident. Der Aufbau einer synodalen Kirche beginne damit, diese Gegebenheiten zu akzeptieren und zu lernen, in sehr unterschiedlichen Tempi miteinander voranzugehen.
4: We see that in Europe. We see it even more once we go continental.
3: Das sehen wir in Europa. Wir sehen es noch deutlicher, wenn wir auf kontinentaler Ebene denken und die sehr unterschiedlichen Kulturen erkennen, die sich dort zeigen. Aber wir sind eine Kirche, ein getauftes Volk. Und so hat Gott uns sehr unterschiedlich geschaffen. Und das ist etwas, das wir akzeptieren, womit wir arbeiten müssen und das wir zulassen müssen, damit er den Leib Christi weiter aufbauen kann. Von der noch bis Donnerstag gehenden Konferenz Shaping Synodality in Europe erhofft sich der Erzbischof von Vilnius vor allem eines, das Lernen voneinander. Ich hoffe, dass wir auf dem synodalen Weg einen weiteren Schritt vorangehen. Es ist ein Schritt für Europa, um der Europäischen Versammlung, die in der ersten Hälfte des Jahres 2028 stattfinden wird, einen Schritt näher zu kommen. Dieser Austausch, dieses Miteinander hilft uns allen voranzukommen. Wir lernen voneinander, während wir uns austauschen und miteinander sprechen. Und das nehmen wir mit, nehmen es mit nach Hause, während wir den synodalen Weg fortsetzen. Für Radio Vatikan, Anne Preckel.
2: Synodalität und Ökumene sind für den tschechischen Theologen Robert Svatun zwei prophetische Zeichen unserer Zeit. Beide seien geistliche Prozesse, die auf Umkehr, Versöhnung und letztlich auf Frieden zielten, sagt er uns bei der aktuellen CCE.

0: Synodalität-Tagung in Wels zur Zukunft der Synodalität in Europa.
1: Sowohl Synodalität als auch Ökumene seien eine Gabe und ein Kairos, also eine besondere, von Gott geschenkte Zeit. Zugleich könnten sie Christen helfen, ihre gemeinsame Identität und Sendung neu zu entdecken.
2: Beide sind wirklich prophetische Zeichen unserer Zeit, Synodalität und Ökumene. Und beide sind verknüpft in dem Sinne, dass beide ein Prozess sind. Also das heißt, sie aufrufen uns als Christen gemeinsam unsere Identität zu entdecken und unsere Sendung in dieser Welt auch gemeinsam zu erfüllen.
1: So Swatton in Puchberg bei Wels gegenüber Radio Vatikan. Im Zentrum beider Prozesse stehe die Umkehr. Sie sei ein Schlüsselbegriff sowohl des Schlussdokumentes des weltweiten synodalen Prozesses als auch des Ökumenismus-Dekrets des Zweiten Vatikanischen Konzils. Ökumene und Synodalität dürften deshalb nicht allein als Fragen kirchlicher Strukturen verstanden werden. Ihre eigentliche Grundlage sei eine geistliche Veränderung, die Bereitschaft, sich selbst zu hinterfragen, Fragen, aufeinander zuzugehen und gemeinsam nach dem Willen Gottes zu suchen.
2: Beide, Synodalität und Ökumene, haben eine spirituelle Seele sozusagen. Das sind wirklich eine spirituelle Bewegungen, die natürlich auch strukturelle und also andere Auswirkungen haben, also diese erfahrbare sozusagen.
1: Ihre eigentliche Grundlage sei also eine geistliche Veränderung, die Bereitschaft, sich selbst zu hinterfragen, aufeinander zuzugehen und gemeinsam nach dem Willen Gottes zu suchen. Aus seiner Erfahrung in der tschechischen Kirche nimmt Swatton dabei bereits konkrete Veränderungen wahr. Vor allem auf der Ebene der Pfarreien beobachte er bei vielen Gläubigen ein wachsendes Bewusstsein dafür, dass sie gemeinsam Kirche sein und nicht lediglich Empfänger kirchlicher Angebote. Daraus entstehe ein neues Selbstbewusstsein und zugleich die Frage:
2: Was kann ich wirklich für das Evangelium heute machen? Wie kann ich mich einsetzen für das Evangelium? Und das wirklich, das ist eine Erweckungsbewegung. So empfinde ich wenigstens in den Pfarreien.
1: Gleichzeitig sei die Aufnahme des synodalen Gedankens unter Priestern und Bischöfen sehr unterschiedlich. Sie hänge auch von deren jeweiligen Erfahrungen und Sorgen ab. Dennoch sieht Swatton eine grundlegende Bewegung.
2: Wichtig ist, dass etwas wirklich ist, etwas hat begonnen, sich zu ändern.
1: Ja. Für Radio Vatikan, Christine Seuss.
0: Es folgen nun Kurznachrichten aus dem Vatikan und der Weltkirche mit Viola Olszewski.
3: Vatikan, Österreich. Der Vatikanbeauftragte für die Beziehung zu Staaten und internationalen Organisationen, Erzbischof Paul Richard Gallagher, hat einen verantwortungsvollen Umgang mit Atomtechnologie gefordert. Es gelte, sich der damit verbundenen Verpflichtungen und Verantwortlichkeiten bewusst zu sein, sagte der Vatikan-Diplomat diesen Dienstag anlässlich der 70. Generalkonferenz der Internationalen Atomenergieorganisation in Wien. Vatikan, Südkorea. Wir beginnen eine Pilgerreise, die uns bis zum August des nächsten Jahres führt. Mit diesen Worten hat der Präfekt des Dikasteriums für Laien, Familie und Leben in Südkorea ein Vorbereitungstreffen für den Weltjugendtag eröffnet, der in einem Jahr in Südkorea stattfinden soll. Kardinal Kevin Farrell leitete in der Stadt Incheon eine Messe. Dort findet diese Woche ein viertägiges internationales Treffen statt, bei dem der Weltjugendtag 2027 vorbereitet werden soll. Bosnien und Herzegowina. Die Bischofskonferenz des Landes hat am Montag einen Aufruf an die Gläubigen im Vorfeld der allgemeinen Wahlen vom Oktober veröffentlicht. Die allgemeinen Wahlen am 4. Oktober 2026 werden entscheidend für das zukünftige Kräfteverhältnis zwischen dem bosniakischen, kroatischen und serbischen politischen Lager sein. Kolumbien. Ein Monat nach dem schweren Erdbeben im Westen Kolumbiens sind die Folgen für die Bevölkerung weiterhin deutlich spürbar. Priester und Ordensleute stehen den Menschen bei und halten das kirchliche Leben unter schwierigen Bedingungen aufrecht. Das berichten Projektpartner von Kirche in Not. Das weltliche päpstliche Hilfswerk hatte wie beim vorhergehenden Erdbeben in Venezuela auch in Kolumbien Nothilfe zugesagt.
0: Der Mitgründer des Unternehmens Google DeepMind, Shane Legg, hat in Rom den Magnificent Humanity Award erhalten. Das Auszeichnungskomitee begründete die Vergabe an den 53-jährigen Wissenschaftler mit dessen Rolle bei der Entwicklung der künstlichen Intelligenz sowie seinem Fokus auf Menschenwürde und Gemeinwohl. Der Preis ist undotiert und orientiert sich an der Enzyklika Magnifica Humanitas, in der Papst Leo XIV. Die Auswirkungen von KI auf die Menschheit thematisiert hat. Hinter der Auszeichnung steht eine internationale Initiative aus Kirche, Forschung und Technologieunternehmen. Zur praktischen Umsetzung der päpstlichen Enzyklika wurden zwei Stiftungen ins Leben gerufen. Die US-amerikanische Stiftung Magnificent Humanity und unter der Leitung von Alexandra Streeton Haar sowie die deutsche Stiftung Magnifica Humanitas. Als Präsident der deutschen Einrichtung fungiert Peter Glasvogt, der Rektor des Campo Santo Teutonico. Wir haben ihn dazu interviewt.
4: Ja, ich denke, es sind zwei Dinge, die da zusammenkommen. Einmal, wir sind Päpstliches Priesterkolleg direkt im Schatten des Petersdoms. Und ich habe meine Berufung hier, Rektor dieses Kollegs und der Erzbruderschaft zu sein, am Campo Santo eben auch so verstanden. Wir wollen wirklich Resonanzraum sein für die Sozialverkündigung, für die Verkündigung des Papstes. Und mit dem neuen Papst, ich glaube, das ist uns allen klar, beginnt eine neue Seite in der Geschichte der Kirche. Und wenn wir sehen jetzt mit seinem Namen, den er ja bewusst verbunden hat mit Leo dem 13., industrielle Revolution damals und jetzt die AI-Revolution, also die künstliche Intelligenz, die ein neues Zeitalter eröffnet. Und der Papst schreibt dazu eine Enzyklika, nicht über AI, über die künstliche Intelligenz, sondern wie geht's, dass wir die menschliche Würde wahren, gerade in Zeiten von dieser künstlichen Entwicklung. Und das ist so wunderbar, dieser Text, den kann man nicht einfach so stehen lassen und sagen, wir applaudieren und es ist wunderbar, was der Papst sagt, sondern das ist ein Weckruf. Und wir waren uns sehr schnell einig, eben auch mit Partnern über den Atlantik hinweg. Wir hatten sowieso eine Tagung zur künstlichen Intelligenz geplant und just bei der Vorbereitung kam die Enzyklika, die sich ja etwas schon angekündigt hat, aber dass sie dann so kam, dann haben wir gesagt, wir können nicht einfach zur Tagesordnung übergehen, sondern wir müssen was konkret machen. Und unser Anliegen war ja, dass wir nicht nur dem Papst applaudieren und sagen, wunderbar, wie Sie das gemacht haben und meinetwegen ein Video schicken, sondern wir müssen institutionell antworten. Und das geht am besten, wenn wir sagen, ja, jetzt gründen wir eine Magnifica Humanitas Foundation, die genau die Anliegen des Papstes aufgreift, Leute, Allianzen sucht, Verbündete findet, die sich dieses Ideal zu eigen machen, Burning People, wie wir so sagen, also die wirklich auch dafür brennen, um miteinander dann auch zu sehen, wie können wir tatsächlich das jetzt umsetzen. Das braucht natürlich Zeit. Also die Gründung der Stiftung, es war jetzt eine Treuhandstiftung, ist innerhalb von 4 Wochen geschehen, also was schon unglaublich ist. Parallel hat es schon Gründung einer Magnificent Humanity Foundation in den USA gegeben, sodass wir als Schwesterstiftung Europa und USA eigentlich miteinander wirken und miteinander auch unsere Ziele abstimmen und uns unser operatives Vorgehen auch miteinander abstimmen.
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6: Um der Welt den Frieden zu schenken, nachdem sich die Menschheit sehnt, braucht es mehr als die Konferenzen der Politiker, braucht es mehr als Verträge, als von Menschen versuchte Politik der Erspannung, so wichtig und notwendig auch diese sind, die vom Unfrieden heimgesuchte Welt braucht vor allem den Frieden Christi. Und dieser ist mehr als bloßer politischer Frieden.
0: Und damit endet diese Sendung. 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Vatican News Deutsch auf WhatsApp. Aus dem Studio in Rom verabschiedet sich Mario Galgano. 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

0: gleich ein. 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

0: Wer bist du denn?
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